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Black Hole Sun, won't you come? Won't you come? 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
1: Ich bin David Riemer. In den nächsten Monaten startet die Heizsaison und die Gasspeicher sind in diesem Jahr nur halb gefüllt. Das Bundeswirtschaftsministerium versucht allerdings zu beruhigen. Eine Gasmangellage sei im kommenden Winter nicht zu erwarten.
2: Entscheidend sind ja nicht nur die Speicher, betont das Ministerium. Gas komme auch über Pipelines aus Norwegen, anderen EU-Ländern und den LNG-Terminals. Außerdem, eine angespannte Marktlage sei noch keine Versorgungskrise. Aber man werde sich kümmern, falls nötig. Verbraucherschützer haben aber bereits vor steigenden Gaspreisen gewarnt. Und auch die Linke mahnt, die Wirtschaftsministerin müsse endlich aktiv werden. Claudia Wächter, Nachrichtenredaktion.
1: Die Bundespolizei muss sich in den kommenden Jahren verstärkt gegen Drohnenangriffe wappnen. Das dürfte herausfordernd werden, denn Bundesinnenminister Dobrindt rechnet mit einem Wettrüsten zwischen der eigenen Drohnenabwehr und Angreifern. Die neue Einheit soll bis Jahresende auf 300 Beamte anwachsen. Grund ist der schwerwiegendste Vorfall mit einer Drohne. Sie war Anfang August mit Sprengstoff und Zündmechanismus am Flughafen Leipzig-Halle entdeckt worden. Viele Politiker vermuten, dass Russland dahinter steckt. Dänemark als Urlaubsland erlebt einen Ansturm. Im ersten Halbjahr wurden rund 26 Millionen Übernachtungen gezählt. Das ist ein Rekord. 7,5 Millionen Übernachtungen gingen davon auf das Konto deutscher Urlauber.
3: Die Faszination Skandinavien ist offenbar ungebrochen und für deutsche Urlauber ist Dänemark als direktes Nachbarland schon lange ein Top-Ziel. Dass die Zahlen in diesem Jahr nochmal deutlich gestiegen sind, dürfte neben der nordischen Gelassenheit auch mit dem Wetter zusammenhängen. Denn während Südeuropa und auch Deutschland selbst wochenlang unter einer Hitzeglocke hingen, war es hoch im Norden deutlich angenehmer. Hotels, Ferienhäuser und auch Campingplätze waren dabei gleichermaßen gefragt. Diana Kramer, Nachrichtenredaktion.
1: Nach dem schweren Erdbeben in Kolumbien ist die Zahl der Toten auf 319 gestiegen. Über 4.500 Menschen wurden verletzt. 260 weitere gelten als vermisst, teilten die Behörden mit. Die Regierung hat für 15 betroffene Bezirke einen 30-tägigen Notstand ausgerufen. Damit kann sie unter anderem schneller Geld für Nothilfe und Wiederaufbau mobilisieren und staatliche Mittel umschichten.
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1: Ich bin David Riemer. Bei der Abwehr von Drohnen erwartet Bundesinnenminister Dobrindt in den kommenden Jahren ein Wettrüsten mit Angreifern, die immer neue Technik entwickeln. Gleichzeitig fordern die Grünen im Bundestag festzulegen, dass die Bundespolizei hauptverantwortlich für die Drohnenabwehr zuständig ist.
2: Die Drohnenabwehr ist im Moment nämlich vor allem Sache der Länderpolizeien und das bedeutet so die Grünen unklare Zuständigkeiten und Sicherheitsrisiken. Außerdem fordern sie eine Art Superüberwachung aller kritischen Standorte bei uns. Die Weichen dafür müssten auf einem Drohnengipfel im Kanzleramt gestellt werden. Sicher ist, die Drohnentechnik, die entwickelt sich rasend schnell. Eine Riesenherausforderung, gibt auch der Bundesinnenminister zu. Claudia Wächter, Nachrichtenredaktion.
1: Das Bundeswirtschaftsministerium versucht Sorgen zu zerstreuen, dass es im kommenden Winter Engpässe bei der Gasversorgung geben könnte. Nach aktuellem Erkenntnisstand sei eine Gasmangellage nicht zu erwarten, heißt es in einem Papier des Ministeriums. Einen staatlichen Eingriff schließt man aber für die Zukunft nicht aus. Man nehme es ernst, dass die deutschen Gasspeicher deutlich weniger gefüllt seien als in den vergangenen Jahren. Wegen eines Feuers im Hürtgenwald in der Eifel in Nordrhein-Westfalen hat es vor einer Woche Evakuierungen gegeben. Jetzt ist der Brand komplett gelöscht. Auch im Brandgebiet im Naturschutzgebiet Hohes Venn im belgischen Grenzgebiet zu Deutschland hat sich die Lage entspannt.
3: Große Erleichterung beim Bürgermeister von Hürtgenwald, der sich bei allen Einsatzkräften und freiwilligen Helfern für ihren unermüdlichen Einsatz bedankt. Kein Haus sei zu Schaden gekommen. Das vom Feuer betroffene Gebiet bleibt allerdings gesperrt, damit kein neuer Brand ausgelöst wird und weil beschädigte Bäume noch umstürzen könnten. Im Hohen Venn sind die Flammen nach offiziellen Angaben unter Kontrolle. Vollständige Entwarnung haben die Behörden aber noch nicht gegeben. Jan-Henner Reitze, Nachrichtenredaktion.
1: 9- bis 10-Jährige sollen künftig eine neue Vorsorgeuntersuchung, bekannt als U-Untersuchung, beim Kinderarzt als Kassenleistung bekommen. Das hat der gemeinsame Bundesausschuss beschlossen, der festlegt, welche medizinischen Leistungen gesetzlich Versicherte in Anspruch nehmen können. Untersucht werden sollen insbesondere ein mögliches Übergewicht, die körperliche Aktivität, die Bildschirmzeit und psychische Auffälligkeiten. Bisher gibt es U-Untersuchungen als Kassenleistung bis kurz nach dem 5. Geburtstag der Kinder.
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1: Ich bin David Riemer. Der Deutsche Städtetag fordert den Umbau der Pflegeversicherung zu einer Vollversicherung. Damit sollen Menschen, die ihr Leben lang gearbeitet haben, nicht wegen der Pflegekosten in die Sozialhilfe fallen. Das sagte Städtetagspräsident Jung der Neuen Osnabrücker Zeitung. Grund für den Vorstoß sei die zunehmende finanzielle Überlastung der Kommunen. Ihre Defizite liegen laut Jung bei 30 Milliarden Euro jährlich. Die von Waldbränden betroffene Fläche in Europa könnte sich durch den Klimawandel verdreifachen. Zu diesem Ergebnis kommt die Studie eines internationalen Forschungsteams, das aber auch Möglichkeiten nennt, wie diese Entwicklung vermieden werden kann.
2: Dieser Sommer mit deutlich überdurchschnittlich vielen und flächenmäßig großen Waldbränden hat schon gezeigt, was in Zukunft häufiger vorkommen könnte. Besonders betroffen waren Frankreich, Spanien und Griechenland. Aber auch in Deutschland gehen die Autoren von mehr Wald- und Flächenbränden aus, je nachdem, wie viel wärmer es tatsächlich noch wird. Um Auswirkungen zu verkleinern, raten sie, Feuerwehr und andere Einsatzkräfte besser auszurüsten und vermehrt auszubilden und die Erderwärmung möglichst aufzuhalten. Jan-Henner Reitze, Nachrichtenredaktion.
1: In den nächsten Monaten startet die Heizsaison. Die Gasspeicher sind in diesem Jahr nur halb gefüllt. Das Bundeswirtschaftsministerium versucht allerdings zu beruhigen. Eine Gasmangellage sei im kommenden Winter nicht zu erwarten, heißt es.
3: Entscheidend sind ja nicht nur die Speicher, betont das Ministerium. Gas komme auch über Pipelines aus Norwegen, anderen EU-Ländern und den LNG-Terminals. Außerdem, eine angespannte Marktlage sei noch keine Versorgungskrise. Aber man werde sich kümmern, falls nötig. Verbraucherschützer haben aber bereits vor steigenden Gaspreisen gewarnt. Und auch die Linke mahnt, die Wirtschaftsministerin müsse endlich aktiv werden. Claudia Wächter, Nachrichtenredaktion.
1: Zum Fußball. Jungstar Said Elmala spielt auch in der kommenden Saison beim 1. FC Köln. Der 19-Jährige verlängerte seinen Vertrag vorzeitig um ein Jahr bis 2031. Das teilte der Bundesligist mit. Um Elmala hat es in den vergangenen Monaten immer wieder Wechselspekulationen gegeben. Borussia Dortmund hatte sich zuletzt aus dem Poker um eine Verpflichtung des Offensivspielers zurückgezogen.
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4: Momentan ist alles frei auf den Straßen. Bei uns in der Region Blitzer, die haben wir. Einmal zwischen Detmarode und Fallersleben auf der Frankfurter Straße. In Emen stehen sie auf der Mörserstraße. Dann in Hülperode auf der Zellerstraße. Auf der B244 in Helmstedt und in Salzgitter-Tiede am Panscheberg. Und habt ihr auch noch was gesehen? Blitzer oder auch Staus, dann gerne durchrufen oder WhatsApp, Text oder auch Sprachnachricht schicken. Die Nummer 0800, dann eine 6 und dreimal die 38. Vielen Dank und euch eine gute Fahrt.
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4: Um 4 Minuten nach 5 am Freitagmorgen mit Stefan. Shakira, die ist ja Kolumbianerin und nach den Erdbeben, die ja neulich waren, da hat sie sich unter anderem auch ein Herz gefasst und rund 1,2 Millionen Dollar für den Wiederaufbau gespendet. Da geht auf jeden Fall der Daumen hoch. Shakira jetzt zusammen mit Burner Boy, Die Die. Wir spielen eure Lieblingssongs. Schönen guten Morgen.
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Texas mit Summer Sun um 5.15 Uhr. Viertel nach fünf haben wir es am Freitagmorgen gehört, Radio 38. Taylor Swift hat tausende Menschenleben auf dem Gewissen. Also zu diesem Schluss könnte man kommen, wenn man eine entsprechende Studie in diese Richtung deutet. Denn eine Studie der Harvard Medical School hat folgendes, ja, wie ich finde, spannendes Experiment gemacht. Die Forscher haben 10 Alben, also Musikalben mit den höchsten Streamingzahlen auf Spotify, an einem einzelnen Tag zwischen 2017 und 2022 untersucht und sie mit den Verkehrstoten an denselben Tagen verglichen. So, und daraufhin haben sie dann festgestellt, an den Tagen, an denen die untersuchten Alben veröffentlicht wurden, gab es rund 43% mehr Streamer auf Spotify. Gleichzeitig ist die Anzahl der Verkehrstoten um rund 15% gestiegen und unter diesen untersuchten Alben war Taylor Swift 3-mal mit dabei. Jetzt ist es ja so, dass jede Forschung auch auf mögliche Schwächen untersucht wird. Und ich würde jetzt einfach mal vermuten, dass hier einfach Äpfel mit Birnen verglichen wurden. Ja? Aber immer wieder interessant, womit Forscher ihre Zeit verbringen. Und wer bin ich schon, dass ich das kritisieren dürfte? Ihr seid hoffentlich gleich ganz konzentriert bei der Fahrt. Am Handy braucht ihr auf jeden Fall nichts rumzutippen. Damit fällt die Ablenkung dadurch schon mal weg. Das war nämlich auch ein Grund, warum es diese Unfälle gab. Wenn ihr gerade mit dem Auto unterwegs seid, dann eine entspannte Fahrt gleich mit Taylor Swift, I knew it, I knew you. Neu bei Radio 38. Hört ihr in 3 Minuten.

Mal wieder ein schöner, gelungener Song von Taylor Swift. I knew it, I knew you. 5.22 Uhr haben wir es am Freitagmorgen. Das Abitur und die Oberstufe in Niedersachsen sollen in Zukunft flexibler werden. Was das konkret bedeutet und wie der aktuelle Plan so aussieht, das hört ihr gleich in den Radio 38 Regionalnachrichten um 5:30 Uhr.

0: Schönen Start in den Freitagmorgen mit Adam Lambert und Ghost Town um eine Minute vor 6:30.
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0: Auch heute haben wir es wieder so einiges mit Wolken zu tun. Den gesamten Tag über begleiten die uns, aber es bleibt größtenteils trocken. Ab und an kommt auch mal ein bisschen die Sonne hervor. Es ist genau genommen relativ vergleichbar mit gestern. Hier und da müssen wir schon mal kurz mit ein bisschen Regen rechnen. Größtenteils aber wird es trocken bleiben. Temperaturen bis zu 22 Grad. Aktuell sind wir bei 15 in Wolfsburg am Kongresspark, auch in Braunschweig am Löwenwall 15 Grad und in Wolfenbüttel am Welfenschloss. Auch dort sind es 15 Grad. Der Radio 38 Wettertrend zeigt morgen dann am Samstag, da geht es auch erst einmal ja, bewölkt los, teilweise auch mit ein paar Schauern bis in den Nachmittag hinein. 18 Grad dann nur noch, also es wird spürbar ein bisschen kälter. Und Richtung Nachmittag, Abend, da klart das dann doch eher wieder auf, aber auch morgen wiederum eher weniger Sonne dann. Der Sonntag, so ein Wechsel aus Sonne und Wolken, größtenteils aber bleibt es trocken. Bis zu 7 Stunden kommt die Sonne, 19 Grad dann maximal.
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2: Ich bin Sarah Schild. Einen schönen guten Morgen. Schüsse in der Braunschweiger Innenstadt. Vergangenen Nachmittag gegen 17 Uhr wollte die Polizei einen Autofahrer in der Südstraße kontrollieren. Der Grund war ein abgelaufener Versicherungsschutz, so Polizeisprecher Sascha Repp gegenüber Radio 38.
3: Bei der Kontrolle verweigerte sich der Fahrzeugführer trotz mehrfacher Ansprache der Polizeibeamten, so dass ein Schlagstock zuerst gegen das Fahrerfenster eingesetzt wurde, um mit dem Fahrer in Kontakt treten zu können. Der Fahrer beschleunigte stattdessen sein Fahrzeug und fuhr auf einen Polizeibeamten zu, der sich zu diesem Zeitpunkt vor dem Fahrzeug befand. Nachdem das Fahrzeug kurz stoppte, wurde ihm gegenüber mehrfach der Einsatz der Schusswaffe angedroht. Als der Fahrer erneut anfuhr, wurden durch einen Polizeibeamten 2 Schüsse auf das Fahrzeug abgegeben, mit Zielrichtung das Fahrzeug zu treffen und nicht den Fahrer.
2: Der Beamte vor dem Auto wurde bei dem Manöver verletzt. Der Fahrer fuhr dann auf einen angrenzenden Parkplatz an der Güldenstraße. Bei der Festnahme leistete er erheblichen Widerstand gegen die Maßnahmen. Dabei wurden 2 weitere Beamte verletzt. Schließlich wurde er festgenommen und zur Dienststelle gebracht. Während des Einsatzes war die Südstraße komplett gesperrt. Die Ermittlungen dauern an. Oberstufe und Abitur an Niedersachsens Schulen sollen reformiert werden. Kultusministerin Julia Willi Hamburg hat den Entwurf der neuen Verordnung vorgestellt. Jetzt beginnt das Anhörungsverfahren. Die Oberstufenreform geht damit in die entscheidende Phase, heißt es aus dem Ministerium. Zum Beispiel sollen Schülerinnen und Schüler Fächer besser nach ihren eigenen Fähigkeiten kombinieren können. Die Einführungsphase der gymnasialen Oberstufe soll flexibler werden. Im Abi bleibt es bei 5 Prüfungsfächern. Alle Infos zur Reform gibt es auf radio38.de. Die Zahnfee kommt ins Peiner Freibad P3. Gemeinsam mit dem Gesundheitsamt des Landkreises finden heute verschiedene spielerische Aktionen rund ums Thema Zahngesundheit statt, heißt es aus dem Kreishaus. Dazu gehören Malwettbewerbe oder auch Schwarzlichtstationen, die Putzlücken zeigen. Für die ganz Kleinen gibt es noch eine besondere Aktion. Wer seinen Schnuller symbolisch in die Schnullerbox legt und abgibt, bekommt eine Urkunde. Die Henkestraße in Helmstedt ist noch bis zum 4. September für Fahrzeuge gesperrt. Wie die Stadt mitteilt, werden 3 Mischwasserkanäle mit Schlauchleinern saniert. Zusätzliche Arbeitsgeräte und Umbaumaßnahmen an den Abwasserschächten seien bei Kanälen dieser Größe erforderlich, so Jens Flemke von der Abwasserversorgung laut Mitteilung. Eine Umleitung ist ausgeschildert.
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0: Die Straßen sind frei, aber Blitzer haben wir. Zwischen Detmarode und Fallersleben auf der Frankfurter Straße, dann in Ehmen auf der Mörserstraße. In Hülperode stehen sie auf der Zellerstraße, auf der B244 in Helmstedt und in Salzgitter-Tiede am Panscheberg. Habt ihr auch noch was gesehen? Blitzer oder auch Staus? Dann gerne durchrufen. Oder WhatsApp, Text oder auch Sprachnachricht schicken. Die Nummer, das ist die 0800, dann 16 und 3 mal die 38. Vielen Dank.
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0: So langsam will es hell werden. 4 Minuten nach 5:30 haben wir es. Noch knapp eine halbe Stunde, dann soll die Sonne auch offiziell aufgehen. Wir spielen eure Lieblingssongs zu jeder Tageszeit. Auch natürlich jetzt zum Wachwerden für den Freitagmorgen. 5 und Keep on Moving gibt's gleich noch. Holly Humberstone und To Love Somebody. Ich bin Stefan, euch einen schönen Freitag.
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5.45 Uhr haben wir es, 5:45. Schönen Freitagmorgen euch mit Radio 38. Wenn es Songwriter an ihren Songs arbeiten, dann gibt es ja auch immer wieder so die Situationen, in denen sie merken, oh, ich komme gerade irgendwie nicht weiter. Ne? Stichwort Schreibblockade. Und das ist ja dann auch ein weit verbreitetes Phänomen unter Songwritern, dass viele von ihnen dann einfach ja wirklich gar nicht weiterkommen. Und dann sind gute Ideen gefragt. Was löst denn so diese Schreibblockade? Für manche Künstler ist es dabei hilfreich, wenn ein passendes Wetter ist. Für Ray Dalton ist es besonders nützlich, wenn es regnet. Laut eigener Aussage ist er da am kreativsten und schreibt auch die besten Songs. Er hat aber Glück, dass er aus Seattle kommt, der Stadt mit den rund 120 bis 150 Regentagen im Jahr. Da kommt natürlich ordentlich gutes Zeug zusammen. Go That High von Ray Dalton hört ihr gleich in rund 3 Minuten. Wir spielen eure Lieblingssongs.

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0: Rufus und Chaka Khan, der 80er Flashback. Ain't Nobody um genau 6 Uhr.
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0: Heute haben wir auch wieder einiges an Wolken. Wir sehen es ja gerade, aber immer wieder auch ein paar Wolkenlücken und die Sonne kommt hindurch. Richtung Abend kann es schon mal sein, dass der eine oder andere kurze Schauer noch mit dazukommt. Größtenteils aber bleibt es heute trocken bei Temperaturen bis zu 22 Grad. Momentan haben wir 13 in Tappenberg an der Kinderkrippe. 14 sind es in Braunschweig-Weststadt an der IGS und 15 in Salda am Schloss. Der Radio 38 Wettertrend zeigt morgen dann am Samstag, da starten wir erstmal mit einigen Wolken und auch ein paar Schauern Richtung Nachmittag und gegen Abend wird es wieder ein bisschen entspannter. Bis zu 18 Grad morgen und der Sonntag ein relativ windiger Tag, so geht's erstmal los. Einige Wolken, aber immer wieder auch im Wechsel mit Sonne dabei. Größtenteils bleibt es da auch dann wieder trocken und gegen Abend größtenteils klar, maximal 20 Grad.
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2: Ich bin David Büchner. Der Deutsche Städtetag fordert den Umbau der Pflegeversicherung zu einer Vollversicherung. Damit sollen Menschen, die ihr Leben lang gearbeitet haben, nicht wegen der Pflegekosten in die Sozialhilfe fallen, sagte Städtetagspräsident Burkhard Jung der Neuen Osnabrücker Zeitung.
3: Für die kommunalen Haushalte wäre eine solche Umstellung eine jährliche Entlastung in Milliardenhöhe. Der Städtetag fordert außerdem einen Deckel für die Eigenanteile von Heimbewohnern, der je nach Einkommen höher oder niedriger ausfallen könnte. Grund für den Vorstoß ist auch die zunehmende finanzielle Überlastung der Städte und Gemeinden. Diese müssen einspringen, wenn Senioren die Heimplätze nicht mehr selbst bezahlen können. Aus Berlin, David Riemer.
2: Die Gasspeicher in Deutschland sind so wenig gefüllt wie noch nie seit Beginn der Aufzeichnungen 2011. Der Füllstand liegt derzeit bei 49%. Im vergangenen Jahr waren es zum gleichen Zeitpunkt 67%. Das Bundeswirtschaftsministerium versucht zu beruhigen und rechnet im kommenden Winter nicht mit Problemen. Die Versorgung komme auch über Pipelines aus Norwegen, LNG-Terminals und europäische Nachbarländer, heißt es. Seit 2 Jahren gilt ein Grenzwert für Cannabis beim Autofahren. Eine aktuelle Umfrage des Gesamtverbands der Versicherer dazu hat ergeben, die Regelung zeigt nur bedingt Wirkung. In den vergangenen 12 Monaten setzte sich trotzdem jeder 5. Befragte kurz nach dem Konsum ans Steuer.
4: Damit ist die Zahl im Vergleich zum Vorjahr leicht zurückgegangen. Das Fazit der Versicherer ist trotzdem, der Grenzwert hat nicht viel bewegt. Vor allem die, die schon lange regelmäßig kiffen, die haben sich schon als Cannabis noch illegal war, nicht davon abhalten lassen. Die lassen sich auch von einem Grenzwert fürs Autofahren nicht beeindrucken. Wer sich mit mindestens 3,5 Nanogramm THC im Blut ans Steuer setzt, riskiert in der Regel ein 500-Euro Bußgeld, einen Monat Fahrverbot und 2 Punkte in Flensburg. Aus Berlin, Uli Reitinger.
2: Deutschland und 6 weitere Staaten fordern Israel auf, die Pläne für ein umstrittenes Siedlungsprojekt im Westjordanland zurückzunehmen. In einem gemeinsamen Statement heißt es, die Ausweitung der Siedlungen müsse beendet werden. Durch das Projekt rücke nicht nur eine Friedenslösung in weitere Ferne, auch Israels internationales Ansehen werde weiter beschädigt.
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0: Momentan ist alles frei auf den Straßen, aber wir haben Blitzer in Dandorf auf der Neuhäuserstraße, dann zwischen Detmarode und Fallersleben auf der Frankfurter Straße, in Emen auf der Mörserstraße, außerdem in Peine auf der Wolltorfer Straße, in Braunschweig auf der Leonhardstraße, in Hülperode stehen sie auf der Zellerstraße und auf der B244 in Helmstedt. Außerdem in Salzgitter-Tiede am Panscheberg und zwischen Heilchter und der A36 auf der L395. Habt ihr auch noch was gesehen? Blitzer oder auch Staus? Dann immer her. Ich wundere mich gerade schon, es ist die 495. Nochmal nachgeschaut, es ist die L495 zwischen Heilchter und der A36 auf der L495. Auch dort wird geblitzt. Kurze Zusatzinfo, 60 ist dort erlaubt. Habt ihr auch noch was gesehen? Blitzer oder auch Staus? Dann gerne her damit. Einfach durchklingeln oder WhatsApp, Text oder Sprachnachricht an die 0800 16 und 3 mal die 38. Vielen Dank.
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0: Um 6:05 mit Stefan. Wenn ich das Wort Kaulquappen höre, dann ist das automatisch so, dass ich an die frühere Zeit denke, als ich noch Kind war, wo wir in einem See bei unseren Grillfesten als Familie immer mit den Kaulquappen im Teich gespielt haben. Sofern man denn mit Kaulquappen spielen kann. Ohne mir damals Gedanken darüber zu machen, was aus denen denn einmal wird und vor allem auch, warum die so einen komischen Namen haben. Kaulquappen. Die Frage, warum die so heißen und was aus denen wird, stelle nicht nur ich mir. Die haben wir auch von euch zugeschickt bekommen. Und die Antwort, die hört ihr gleich nach nur 2 Songs. Schönen guten Morgen.
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0: Schönen Freitagmorgen euch mit Radio 38 um 6 Uhr und 13. Das Reich der Tierwelt, das ist manchmal so geheimnisvoll, dass man auch echt nur staunen kann. Ne? Aus einer Raupe wird zum Beispiel am Ende ein Schmetterling. Ja, eine wunderschöne Wandlung. Ja, was aber wird am Ende aus einer Kaulquappe? Was ist das überhaupt und wo kommt dieser Name denn her? Eine Frage von Sören aus Braunschweig und die Antwort jetzt von meinem Kollegen Carsten.
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2: Kaulquappen, das sind sich im Wasser entwickelnde Larven von Froschlurchen. Also ganz vereinfacht ausgedrückt Froschbabys. Ja, und das Wort Kaulquappe, das setzt sich zusammen aus dem Wort Kaul, das kommt aus dem mittelhoch- und niederdeutschen Wort Kühle, was für Kuhle, Grube oder Loch steht, und dem Wort Quappe, ebenfalls abgeleitet aus dem mittelhoch- und niederdeutschen vom Wort Quabbe. Das bedeutet so viel wie wabbeliges Tier oder schleimiger Klumpen. Bekannt ist diese Wortzusammensetzung seit dem 15. Jahrhundert und im Laufe der Zeit wurde aus der Kühle Quabbe die Kaulquappe. So wie eben aus der Quappe der Frosch wird. Habt ihr auch eine Frage an unsere Wissen2Go-Redaktion? Schreibt uns eine Mail an redaktion@radio38.de.

Wäre dieses Jahr eigentlich 63 Jahre alt geworden, leider ja schon Februar 2012 gestorben. Whitney Houston, I Wanna Dance With Somebody, 6:19 Uhr haben wir es. Kurzer Blick aufs Wetter, heute wiederum viele Wolken, aber immer wieder zeigt sich die Sonne zwischendurch, es bleibt größtenteils trocken. Erst in der kommenden Nacht kann es etwas Regen geben, maximal 22 Grad heute. Die Straßen sind frei, habt ihr was gesehen? 0800 16 und dreimal die 38. Vielen Dank.

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1: 6 Uhr und gleich 25 haben wir es. Schönen Freitag euch. Das Abitur und die Oberstufe in Niedersachsen sollen in Zukunft flexibler werden. Das ist nicht nur ein Wunsch, nein, etwa von Schülern, sondern mittlerweile tatsächlich auch ein konkreter Plan, was da unter anderem dazugehört. Das hört ihr gleich in den Radio 38 Regionalnachrichten um 6:30.
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1: Es ist eine Minute vor 6:30.
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1: Mittlerweile ist es hell und einiges an Sonne sehen wir jetzt. Gerade heute im Laufe des Tages bekommen wir schon noch hier und da ein bisschen Wolken immer wieder. Das wird ein Sonne-Wolken-Mix, größtenteils auch trocken heute. In der kommenden Nacht, da müssen wir uns aber auf so ein bisschen Regen einstellen. Temperaturen heute bei maximal 22 Grad. Aktuell sind wir bei 13 in Gifhorn am Klinikum. 13 sind es auch in Peine am Schwanensee und 14 in Grasleben am Hundesportverein. Der Radio 38 Wettertrend zeigt, temperaturtechnisch geht es ein bisschen runter. Morgen dann nur noch so um die 18 Grad maximal. Gleich morgens einige Wolken, die hier und da auch ein paar Schauer bringen. Etwas Regen ist mit dabei. Richtung Nachmittag wird es dann wieder entspannter. Und da klart es nochmal auf mit etwas mehr Sonne. Der Sonntag selbst, auch so ein Wechsel aus Sonne und Wolken, aber es bleibt dann trocken, größtenteils bei bis zu 20 Grad.
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3: Ich bin Sarah Schild. Einen schönen guten Morgen. Schüsse in der Braunschweiger Innenstadt. Vergangenen Nachmittag gegen 17 Uhr wollte die Polizei einen Autofahrer in der Südstraße kontrollieren. Der Grund war ein abgelaufener Versicherungsschutz, so Polizeisprecher Sascha Repp gegenüber Radio 38.
4: Bei der Kontrolle verweigerte sich der Fahrzeugführer trotz mehrfacher Ansprache der Polizeibeamten, so dass ein Schlagstock zuerst gegen das Fahrerfenster eingesetzt wurde, um mit dem Fahrer in Kontakt treten zu können. Der Fahrer beschleunigte stattdessen sein Fahrzeug und fuhr auf einen Polizeibeamten zu, der sich zu diesem Zeitpunkt vor dem Fahrzeug befand. Nachdem das Fahrzeug kurz stoppte, wurde ihm gegenüber mehrfach der Einsatz der Schusswaffe angedroht. Als der Fahrer erneut anfuhr, wurden durch einen Polizeibeamten zwei Schüsse auf das Fahrzeug abgegeben, mit Zielrichtung das Fahrzeug zu treffen und nicht den Fahrer.
3: Der Beamte vor dem Auto wurde bei dem Manöver verletzt. Der Fahrer fuhr dann auf einen angrenzenden Parkplatz an der Güldenstraße. Bei der Festnahme leistete er erheblichen Widerstand gegen die Maßnahmen. Dabei wurden zwei weitere Beamte verletzt. Schließlich wurde er festgenommen und zur Dienststelle gebracht. Während des Einsatzes war die Südstraße komplett gesperrt. Die Ermittlungen dauern an. Oberstufe und Abitur an Niedersachsens Schulen sollen reformiert werden. Kultusministerin Julia Willi Hamburg hat den Entwurf der neuen Verordnung vorgestellt. Jetzt beginnt das Anhörungsverfahren. Die Oberstufenreform geht damit in die entscheidende Phase, heißt es aus dem Ministerium. Zum Beispiel sollen Schülerinnen und Schüler Fächer besser nach ihren eigenen Fähigkeiten kombinieren können. Die Einführungsphase der gymnasialen Oberstufe soll flexibler werden. Im Abi bleibt es bei 5 Prüfungsfächern. Alle Infos zur Reform gibt es auf radio38.de. Die Zahnfee kommt ins Peiner Freibad P3. Gemeinsam mit dem Gesundheitsamt des Landkreises finden heute verschiedene spielerische Aktionen rund ums Thema Zahngesundheit statt, heißt es aus dem Kreishaus. Dazu gehören Malwettbewerbe oder auch Schwarzlichtstationen, die Putzlücken zeigen. Für die ganz Kleinen gibt es noch eine besondere Aktion. Wer seinen Schnuller symbolisch in die Schnullerbox legt und abgibt, bekommt eine Urkunde. Die Henkestraße in Helmstedt ist noch bis zum 4. September für Fahrzeuge gesperrt. Wie die Stadt mitteilt, werden 3 Mischwasserkanäle mit Schlauchleinern saniert. Zusätzliche Arbeitsgeräte und Umbaumaßnahmen an den Abwasserschächten seien bei Kanälen dieser Größe erforderlich, so Jens Flemke von der Abwasserversorgung laut Mitteilung. Eine Umleitung ist ausgeschildert.
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1: Momentan ist alles frei auf den Straßen, wir haben aber ein paar Blitzer. In Uetze stehen sie auf dem Kattenser Weg, dann in Dandorf auf der Neuhäuser Straße. Zwischen Detmarode und Fallersleben auf der Frankfurter Straße, in Ehmen auf der Mörser Straße, dann in Peine auf der Wolltorfer Straße, in Braunschweig auf der Leonhardstraße, in Hülperode auf der Zeller Straße, dann auf der B244 in Helmstedt. Außerdem in Salzgitter-Tiede am Panscheberg und zwischen Halchter und der A36 auf der L495. Habt ihr auch noch was gesehen? Blitzer oder auch Staus? Dann gerne durchrufen oder WhatsApp, Text oder auch Sprachnachricht schicken. Die Nummer 0800, dann 16 und 3 mal die 38. Vielen Dank.
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1: Um 7:04. Die zweite Bundesliga macht am Wochenende eine Pause. Zwei Spieltage sind ja schon gespielt. Die Bundesliga, die hat ja ohnehin noch gar nicht begonnen, die erste Liga jetzt. Aber so ganz fußballfrei wird das Wochenende trotzdem nicht. Ganz im Gegenteil, das erste DFB-Pokalspiel, die erste DFB-Pokalrunde komplett, die steht an. Gegen wen der VfL Wolfsburg und auch Eintracht Braunschweig ran müssen und was sportlich am Wochenende noch so ansteht, das hört ihr gleich. Schönen guten Morgen.
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Take That mit dem Mega-Hit Relight My Fire um 6.42 Uhr zum Start in den Freitagmorgen. Wir begleiten euch auf dem Weg zur Arbeit. Die Fußball-Bundesliga hat noch nicht gestartet. In der zweiten Liga sind zwei Spieltage schon gespielt. Am Wochenende aber macht die Liga eine Pause, denn es steht der DFB-Pokal an. Erste Runde. Und Eintracht Braunschweig hat in dieser ersten Runde Union Berlin zu Gast. Ja, der Erstligist war den Braunschweigern auch schon mal ganz nah. Rund 7 Jahre lang haben beide in der gleichen Liga, in der zweiten Liga gespielt und waren dann zum Saisonende auch häufig gleich auf. Ja, 2019 ist Union dann an der Eintracht vorbeigezogen. Im Kampf um den Pokal treffen beide Teams nun also wieder aufeinander. Anstoß an der Hamburger Straße ist Sonntag um 15.30 Uhr. Und mit einem Berliner Verein bekommt es dann einen Tag später, also gar nicht mehr am Wochenende, sondern wirklich Montag nächste Woche, der VfL Wolfsburg zu tun. Die Wölfe spielen am Montag dann auswärts gegen den Regionalligisten VSG Altglienicke. Anpfiff im Amateurstadion im Olympiapark ist da dort um 18 Uhr. Und bis die Basketball-Löwen Braunschweig in die neue Saison starten, dauert es noch ein paar Wochen. Ja. Die Testspielphase hat aber schon begonnen und die ersten beiden Partien haben die Löwen leider verloren. Sonntag dann wartet die nächste Chance auf den Sieg. Dann ist Aufsteiger Phoenix Hagen zu Gast in Braunschweig. Das ist allerdings ein nicht öffentliches Spiel und der Anpfiff oder der Tip-Off, der steht auch noch nicht fest, wann das genau ist. Fest steht aber, es wird nicht am Nachmittag sein, denn da haben wir was anderes, auch in der Volkswagenhalle im Handball. Da wartet am Wochenende ein echtes Highlight. Dritte Liga trifft auf erste Liga. Der MTV Braunschweig empfängt den HC Hamburg, ehemals HSV Hamburg, in der ersten DHB-Pokalrunde. Und ja, das vor großem Publikum. Anwurf ist nämlich am Sonntag um 16.30 Uhr in der Volkswagenhalle und in exakt einer Stunde verlosen wir dafür auch die Tickets. Wie ihr mit etwas Glück kostenlos an Karten für dieses Spiel kommt, das hört ihr um 20 vor 8.

angenehmen, schönen, sonnigen Freitagmorgen euch mit Radio 38 um 6.51 Uhr. Als Robin Schulz den Song Sun Goes Down geschrieben hat, saß er rund zwei Monate lang immer wieder am Fenster und hat die untergehende Sonne beobachtet und sich davon inspirieren lassen. Herausgekommen ist ein Song, auf den er sehr stolz ist, und das zu Recht. Zusammen mit Jasmin Thompson, Sun Goes Down, jetzt für euch.

0: 6:07 haben wir es am Freitagmorgen. Die Pflegeversicherung soll zu einer Vollversicherung umgebaut werden, so die Forderung des Deutschen Städtetages. Wie er diese Forderung begründet, das und weitere Nachrichten aus Deutschland und der Welt hört ihr gleich um 7 Uhr in den Radio 38 Nachrichten.
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0: Bananarama und Robert De Niro's Waiting, der 80er Flashback, um genau 7.
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0: Ja, so ein paar Wolken sehen wir momentan am Himmel, aber eben auch deutlich die Sonne. Und die ist heute durchaus noch etwas präsenter als zu Beginn dieser Woche. Heute ja viel Sonne mit dabei, aber immer wieder auch die Wolken, die in der kommenden Nacht erst so ein bisschen nochmal Regen bringen. Größtenteils bleibt es heute trocken bei bis zu 22 Grad. Momentan sind wir bei 12 in Gamsen am Dorfgemeinschaftshaus. 14 sind es aktuell in Braunschweig am Staatstheater. Und in Bad Harzburg am Baumwipfelpfad auch dort 14 Grad. Der Radio 38 Wettertrend zeigt morgen dann am Samstag ja ein bisschen Schauerwetter. So geht es zumindest los in den Tag bis in den Nachmittag hinein, immer wieder ein paar Schauer möglich, bis zu 18 Grad maximal, aber danach Richtung Nachmittag und Abend, da klart es dann auf. Der Sonntag, so ein Mix aus Sonne und Wolken, beides mit dabei, aber es bleibt dann größtenteils zumindest trocken bei Temperaturen bis zu 20 Grad.
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2: Ich bin David Büchner. Der Deutsche Städtetag will, dass die Pflegeversicherung zur Vollversicherung wird. Dann würden Menschen, die ihr Leben lang hart gearbeitet haben, nicht mehr wegen Pflegekosten in die Sozialhilfe fallen, sagte Städtetagspräsident Burkhard Jung der Neuen Osnabrücker Zeitung. Für die Kommunen wäre das eine Entlastung in Milliardenhöhe. Im Herbst will die Bundesregierung auch die Reform der Pflegeversicherung angehen. Die Gasspeicher in Deutschland sind derzeit so wenig gefüllt wie noch nie seit Beginn der Aufzeichnungen im Jahr 2011. Nach Angaben des Branchenverbands Ines liegt der Füllstand bei 49%, ein historischer Tiefstand.
3: Im letzten Jahr waren die Gasspeicher um diese Zeit bereits fast zu 3/4 gefüllt. Selbst wenn die derzeit gebuchten Kapazitäten bis zum Winter vollständig genutzt würden, würde das Gas bei extrem tiefen Temperaturen nicht ausreichen, um die Versorgung vollständig abzusichern. Das Bundeswirtschaftsministerium sieht dennoch keine Gasmangellage. Gas komme auch aus Norwegen über Flüssiggasterminals und aus europäischen Nachbarländern, so die Begründung. Aus Berlin, David Riemer.
2: Viele ausreisepflichtige Ausländer verlassen Deutschland freiwillig. Im ersten Halbjahr waren es knapp 18.000. Nur etwa jeder Zweite hat dafür die Förderung vom Bund in Anspruch genommen.
4: Gleichzeitig wurden aber auch viel weniger Menschen abgeschoben, nur noch rund 9.600. Die Gründe dafür sind ganz unterschiedlich, weil die Leute zum Beispiel nicht auffindbar waren oder auch gesundheitliche Gründe dagegen sprachen. Aber immer häufiger weigern sich auch Piloten, Betroffene mitzunehmen. Unterm Strich, und auch das spielt eine große Rolle, haben in Deutschland seit Anfang vergangenen Jahres viel weniger Menschen Asyl beantragt. Claudia Wächter, Nachrichtenredaktion.
2: Seit 2 Jahren gilt ein Grenzwert für Cannabis beim Autofahren. Eine aktuelle Umfrage des Gesamtverbands der Versicherer dazu hat ergeben, die Regelung zeigt nur bedingt Wirkung. In den vergangenen 12 Monaten setzte sich trotzdem jeder 5. Befragte kurz nach dem Konsum ans Steuer. Vor allem wer regelmäßig kifft, hat offenbar wenig Hemmungen. Das sei schon so gewesen, als Cannabis noch illegal war.
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0: Soweit alles frei, aber zwischen Rottorf und Sundstedt, da ist der Bahnübergang aktuell gesperrt. Hier finden Gleisbauarbeiten statt. Das geht dann ab 7:30 los. Wisst ihr schon mal Bescheid, eine Umleitung, die ist aber eingerichtet. Und Blitzer, die haben wir in Uetze auf dem Katenser Weg, dann in Dandorf auf der Neuhäuser Straße, zwischen Detmarode und Fallersleben auf der Frankfurter Straße. In Emen stehen sie auf der Mörser Straße, dann in Peine auf der Wolltorfer Straße, in Braunschweig auf der Leonhard Straße, in Hülperode auf der Zellerstraße, auf der B244 in Helmstedt, dann in Salzgitter-Tiede am Panscheberg und zwischen Halchter und der A36 auf der L495. Habt ihr auch noch was gesehen? Blitzer oder auch Staus? Dann gerne durchrufen oder WhatsApp, Text oder auch Sprachnachricht schicken. Die Nummer 0800, dann eine 6 und dreimal die 38. Vielen Dank!
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0: Um 7:05 mit Stefan. Wir haben ja gestern schon darüber in unseren Regionalnachrichten gesprochen. Eine Braunschweiger Firma hat eine Aufklärungsdrohne entwickelt, die uns vor möglichen Gefahren schützen sollen. Warum zum Beispiel auch private Drohnen als Gefahr gelten können und wie genau die Aufklärungsdrohne eingesetzt werden soll, das alles hört ihr gleich nach nur 2 Songs. Ich bin Stefan, schönen guten Morgen.
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0: Es ist 7.12 Uhr. Schönen Freitag euch. Sie ist nicht nur erfolgreiche Sängerin, sondern hat mittlerweile auch schon eine Schuhkollektion mit einem bekannten Schuhhersteller herausgebracht, die ihr quasi aus der Hand gerissen wurde. G Flip. Hört ihr gleich mit ihrem Song Bed on Fire. Der ist neu bei Radio 38. Über Deutschland summt es immer öfter. Drohnen gehören ja längst zum Alltag, ob in der Landwirtschaft oder auch im Rettungsdienst. Ja, und auch immer häufiger im Militär. Eine Braunschweiger Firma hat jetzt eine Aufklärungsdrohne entwickelt, die uns vor möglichen Gefahren schützen soll. Wie das genau funktioniert, das hat Laura aus dem Radio 38 Team herausgefunden. Laura, erstmal die Frage, was ist denn überhaupt so gefährlich an Drohnen?
1: Das haben wir zum Beispiel in den letzten Wochen gemerkt. Am Flughafen Leipzig-Halle wurde ja zwischen zwei ukrainischen Flugzeugen eine umgebaute und mit Sprengstoff bestückte Drohne gefunden. Mhm. Einige Tage später wurde am Flughafen in Hannover eine Drohne gesichtet. Josephine Diederichs vom Landeskriminalamt Niedersachsen fasst das Problem zusammen.
2: Neben der privaten Nutzung ist uns aufgefallen, dass sich auch Sachverhalte häufen, bei denen wir aufgrund der Qualität und des Flugverhaltens davon ausgehen, dass es sich dabei um hochprofessionelle oder sogar militärische Drohnentechnik handelt. Das Ganze steht im Zusammenhang mit sogenannten hybriden Drohungen, was man schon mal gehört hat. Dabei setzen fremdstaatliche Akteure gezielt und vor allem nicht offen militärische und zivile Mittel ein, um damit gesellschaftliche und politische Strukturen zu stören. Zum Beispiel durch Desinformation, Cyberangriffe oder heimliche Einflussnahmen.
1: Aber auch wer privat eine Drohne fliegen lässt, stellt eine gewisse Gefahr dar.
2: Durch die zunehmende gesellschaftliche Verbreitung von Drohnen wächst gleichzeitig auch das Risiko von Fehlverhalten der nutzenden Person. Gefährliche Situationen treten häufiger auf oder gezielte Störungen, insbesondere für sensible Bereiche, wie zum Beispiel den Luftraum von großen Menschenansammlungen oder sicherheitsrelevante Veranstaltungen.
1: Auf den ersten Blick ist eben nicht zu erkennen, welche Art von Drohne da am Himmel schwebt, und das verunsichert natürlich.
0: Ja klar. Jetzt hat ein Braunschweiger Unternehmen eine neue Aufklärungsdrohne vorgestellt, die uns ja vor Bedrohungen schützen soll.
1: Ja, richtig. Das Luftfahrtunternehmen Aerodata hat die unbemannte Drohne entwickelt. Die hat eine Spannweite von rund 26 Metern und sie könne laut dem Unternehmen bis zu 12 Kilometer hoch fliegen. Die Bundeswehr könne auf diese Weise etwa Nord- und Ostsee permanent überwachen. Der erste Flug der Aufklärungsdrohne ist für Oktober geplant, dann noch probehalber mit einem Piloten an Bord. Eine Serienfertigung könnte dann in gut 3 Jahren starten.
0: Dankeschön, Laura. Eine Aufklärungsdrohne von einem Unternehmen aus Braunschweig soll in Zukunft hybride Gefahren besser erkennen.
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G-Flip und Bad on Fire neu bei Radio 38 um 7.19 Uhr. Der kurze Blick aufs Wetter. Heute durchaus einiges an Sonne, sehen wir jetzt schon relativ wenig Wolken, zumindest im Vergleich der bisherigen Woche. Und es bleibt größtenteils auch trocken, aber in der kommenden Nacht kann ein bisschen was kommen. Heute bei bis zu 22 Grad. Auf den Straßen alles frei. Gute Fahrt.

0: 5 Minuten vor 7:30 haben wir es. Schönen Freitag euch. Um die Energiewende in Niedersachsen voranzubringen, soll die Windenergie ausgebaut werden. Was dazu konkret geplant ist, das hört ihr gleich in den Radio 38 Regionalnachrichten um 7:30.
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0: U2 und Beautiful Day um 7:30 und recht haben sie. Wettertechnisch ist das durchaus ein guter Tag.
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0: Also ja, wir bekommen auch heute einiges an Wolken, das sehen wir auch schon, aber wir sehen eben auch einiges mehr an Sonne als jetzt noch zu Beginn dieser Woche. Heute so ein Sonne-Wolken-Mix. Es bleibt auch größtenteils trocken in der kommenden Nacht, da müssen wir auch nochmal mit ein bisschen Regen rechnen. Temperaturen heute bei bis zu 22 Grad. Aktuell 13 in Gifhorn am Mühlensee, 13 auch in Weddel an der Feuerwehr und 15 sind es in Königslutter am Kulturverein. Der Radio 38 Wettertrend zeigt morgen dann am Samstag, da starten wir erstmal mit ein paar Schauern, einige Wolken mit dabei. Aber auch Sonne mit dabei, dann so ab Nachmittag wird es ein bisschen entspannter, bis zu 20 Grad. Sonntag dann, viele Wolken am Morgen. Im Tagesverlauf kommt dann aber immer öfter die Sonne heraus und es wird schön bei maximal 20 Grad.
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2: Ich bin Sarah Schild. Einen schönen guten Morgen. Die Polizei hat vergangene Nacht ein Haus in der Poststraße in Seesen durchsucht. Wie die Beamten mitteilen, waren kriminalpolizeiliche Ermittlungen Hintergrund der Maßnahme, denn es gab hinreichende Anhaltspunkte auf mögliche illegale Glücksspielaktivitäten. Bei der Durchsuchung wurden mehrere Beweismittel gesichert. Diese werden noch polizeilich ausgewertet. Um die Energiewende in Niedersachsen voranzubringen, soll die Windenergie ausgebaut werden. Die politischen Vorgaben haben sich verändert. Das hatte auch Einfluss auf die Pläne in der Region. Das teilte der Regionalverband Großraum Braunschweig mit. Nun legt der Verband den zweiten Entwurf seines Windprogramms 2026 vor und ist laut Mitteilung auf Kurs, um die vom Land vorgegebenen Flächenziele zu erreichen. Die ausgewiesenen Vorranggebiete für Windräder umfassen rund 2,9% der Regionsfläche und erfüllen schon das Ziel für 2027. Wie auch beim ersten Entwurf können Bürger, Kommunen und Verbände Stellungnahmen dazu abgeben. Einen Link mit allen Infos gibt es auf radio38.de. Goslar soll künftig zur Universitätsstadt werden. Denn zusammen mit der Tessner Stiftung und der TU Clausthal will die Stadt nun einen Unicampus errichten. Er bietet Platz für bis zu 1000 Studierende, die dort dann als erste im neuen Studiengang AI Engineering der TU forschen und lernen können. Man erhoffe sich dadurch vor allem mehr junge Menschen in die Region zu holen, sagt Oberbürgermeisterin Urte Schwertner gegenüber Radio 38.
3: Der Unicampus könnte das Zukunftsprojekt für unsere Stadt und natürlich auch für die gesamte Region werden, weil ich muss Ihnen nicht sagen, dass gerade in so einer etwas älter gewordenen Stadt nochmal ganz viele neue junge Menschen bedeuten könnte, junge Menschen, die hierher kommen zum Studieren, weil sie insbesondere natürlich auch so ein neuer, moderner Studiengang interessiert. KI ist ja gerade überall das große Thema. Und es wird insgesamt eine Belebung für unsere Stadt bedeuten, dass dann die Studierenden hier in Goslar auch wohnen und nicht nur hier zum Lernen herkommen.
2: Auf dem städtischen Grundstück am Stollen 19 werden dafür mehrere Labore, Forschungs- und Seminarräume sowie Innovationswerkstätten entstehen. Bis 2030 soll der Bau des neuen Campusgeländes abgeschlossen sein. Die Peiner Innenstadt verwandelt sich wieder in eine große Blaulichtmeile. Morgen von 10 bis 16 Uhr geben Polizei, Feuerwehr, Rettungsdienste, Bundeswehr und Katastrophenschutz Einblicke in ihre tägliche Arbeit, heißt es aus dem Rathaus. Einsatzfahrzeuge können aus direkter Nähe betrachtet werden. Noch dazu werden Rettungseinsätze nachgestellt. Auf dem Marktplatz gibt es ein buntes Programm für die Kleinen mit Spielen und Hüpfburgen. Auch die Jugendabteilungen der Hilfsorganisationen werden sich präsentieren.
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0: Zwischen Rottorf und Sundstedt ist der Bahnübergang gesperrt. Hier finden Gleisbauarbeiten statt, aber eine Umleitung, die ist vor Ort eingerichtet. Und Blitze haben wir in Uetze auf dem Kattenserweg. Dann in Dandorf auf der Neuhäuserstraße hat der Kalle gerade gemeldet. Vielen Dank. Zwischen Detmarode und Fallersleben stehen sie auf der Frankfurter Straße. Dann in Emen auf der Mörserstraße. In Peine auf der Wolthofer Straße. In Braunschweig auf der Leonhardstraße. Dann in Hülperode Ende auf der Zellerstraße, auf der B244 in Helmstedt, dann in Süpplingen auf der Helmstedter Straße, in Salzgitter-Tiede am Panscheberg und zwischen Halchter und der A36 auf der L495. Habt ihr auch noch was gesehen? Blitzer oder auch Staus? Dann gerne durchrufen oder WhatsApp, Text oder auch Sprachnachricht schicken. Die Nummer 0800. Dann einmal die 6 und dreimal die 38. Vielen Dank.
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0: Um 7:55 mit Stefan. Für den Handball-Drittligisten MTV Braunschweig steht jetzt am Wochenende das erste Pflichtspiel in der neuen Saison an. Der Bundesligist HC Hamburg kommt nach Braunschweig zum Heimspiel für die Löwen. Und wegen dieses großen Spektakels findet das natürlich nicht wie sonst in der alten Waage statt, sondern in der Volkswagenhalle. Wann es losgeht und wie ihr mit etwas Glück an kostenlose Tickets kommt, das hört ihr gleich. Schön. Guten Morgen.
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Hamburg, ehemals HSV Hamburg. Das ist ein Erstligist. Entsprechend spannend wird das Spiel am Sonntag auch. Der HC Hamburg hat es vergangene Saison auf Platz 10 geschafft in der Bundesliga. Das ist so ein typisches David gegen Goliath-Spiel und die Rollen sind hier klar verteilt. Der MTV, anders als in der eigenen Liga, diesmal der klare Underdog. Beim Fußball gibt es ja im Pokal immer die berühmten eigenen Gesetze. Da gewinnt dann oft der David gegen den Goliath. Der MTV-Coach Volker Mudrow rechnet sich ehrlicherweise keine so großen Chancen aus. Er sagt, Überraschungen wie beim Fußball gibt es beim Handball sehr, sehr selten. Wir freuen uns auf das Spiel in der VW-Halle, sollten es als Erlebnis abrufen und jeder Spieler sollte sich so gut es geht zeigen. Ja, und das werden sie ganz sicher auch tun. 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

7.50 Uhr haben wir es, 10 Minuten vor 8. Sie stehen öfter gemeinsam im Studio und haben immer wieder auch gemeinsame Songs. Und da soll noch einiges in der Schublade abliegen, was noch nicht so öffentlich ist. Gerade gehört Rudimental zusammen mit Ed Sheeran, Lay It All On Me. Wir spielen eure Lieblingssongs. Schönen guten Morgen.

0: Wir haben 7.54 Uhr am Freitagmorgen. Die Pflegeversicherung soll zu einer Vollversicherung umgebaut werden. So die Forderung des Deutschen Städtetages. Wie er diese Forderung begründet und was damit verhindert werden soll, das hört ihr gleich in den Radio 38 Nachrichten um 8.
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0: Eine Minute vor acht haben wir's.
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0: Hier und da haben wir durchaus noch einige Wolken. Am Morgen zumindest im weiteren Tagesverlauf kommt immer öfter die Sonne heraus. Bei Werten bis zu 22 Grad bleibt es heute ja am meisten trocken. In der kommenden Nacht, da müssen wir nochmal mit ein paar Regenwolken rechnen. Und der Radio 38 Wettertrend zeigt auch morgen, dann starten wir sogar mit ein paar Regenwolken. Im Laufe des Tages dann so Richtung Nachmittag wird es wieder entspannter. Etwas mehr Sonne zeigt sich, aber dann nur noch bis zu 18 Grad. Und der Sonntag, das wird so ein Mix aus Sonne und Wolken, auch da größtenteils trocken. Vor allem die zweite Hälfte des Tages wird dann schön mit recht viel Sonne, Temperaturen bis zu 19, maximal 20 Grad. Aber auch ein bisschen windig wird es, zumindest in der ersten Hälfte des Tages.
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2: Büchner. Der Deutsche Städtetag fordert, dass die Pflegeversicherung zur Vollversicherung wird. Dann würden Menschen, die ihr Leben lang hart gearbeitet haben, nicht mehr wegen Pflegekosten in die Sozialhilfe fallen, sagte Städtetagspräsident Burkhard Jung der Neuen Osnabrücker Zeitung.
3: Für die kommunalen Haushalte wäre eine solche Umstellung eine jährliche Entlastung in Milliardenhöhe. Der Städtetag fordert außerdem einen Deckel für die Eigenanteile von Heimbewohnern, der je nach Einkommen höher oder niedriger ausfallen könnte. Gründe für die steigenden Pflegekosten sind unter anderem höhere Personal- und Betriebskosten, die Inflation und die steigende Zahl an Pflegebedürftigen. Ihre Zahl liegt mittlerweile bei über 6 Millionen. Aus Berlin, David Riemer.
2: Bärbel Baas und Lars Klingbeil haben gerade nur wenige Fans. Eine Mehrheit hält die SPD-Chefs für eine Fehlbesetzung, zeigt eine neue YouGov-Umfrage. 55% gaben an, die beiden seien die Falschen für den Erfolg der Partei.
4: Die geplante Abschaffung der sogenannten Rente mit 63, die Ankündigung höherer Steuern für Vereine, die dann doch wieder zurückgenommen wurde, Streit innerhalb der Koalition. Selbst unter SPD-Wählern stehen gerade mal noch 20% hinter Baas und Klingbeil. Und auch innerhalb der Partei rumort es, die Rufe, Partei und Ministerämter personell zu trennen, werden lauter. Eine schwierige Situation, vor allem auch mit Blick auf die Landtagswahl in Sachsen-Anhalt. Dort könnte die SPD zum ersten Mal in der Geschichte der Bundesrepublik an der 5-Prozent-Hürde scheitern. Diana Kramer, Nachrichtenredaktion.
2: Immer mehr ausreisepflichtige Ausländer verlassen Deutschland freiwillig. In den ersten 6 Monaten reisten rund 18.000 Ausreisepflichtige aus, gut 9.000 erhielten dafür Bundesmittel. Die Zahl der Abschiebungen ging dagegen im Vergleich zum Vorjahreszeitraum um rund 18% auf fast 10.000 zurück. Häufig scheitern Abschiebungen, weil jemand nicht gefunden wird, aber auch immer mehr Piloten weigern sich, Betroffene mitzunehmen. Der größte Brand in der Geschichte Nordrhein-Westfalens ist vollständig gelöscht. Das teilte der Bürgermeister von Hürtgenwald mit. Die letzten Einheiten ziehen sich aus dem Brandgebiet zurück. Das Feuer in der Eifelgemeinde war Ende vergangener Woche ausgebrochen. Das Waldgebiet bleibt trotzdem bis auf Weiteres gesperrt. Viele Bäume sind durch das Feuer geschwächt und instabil.
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0: Zwischen Rottorf und Sundstedt ist der Bahnübergang gesperrt. Hier finden aktuell Gleisbauarbeiten statt. Eine Umleitung, die ist aber eingerichtet. Dann haben wir noch Blitzer in Uetze auf dem Kattenser Weg. In Dandorf stehen sie auf der Neuhäuserstraße. Zwischen Detmarode und Fallersleben auf der Frankfurter Straße, dann in Emen auf der Mörser Straße, in Peine auf der Wolltorfer Straße, in Braunschweig auf der Leonhardstraße, in Hülperode auf der Zeller Straße, außerdem auf der B244 in Helmstedt, dann in Süpplingen auf der Helmstedter Straße, in Salzgitter-Tiede am Panscheberg und zwischen Halchter und der A36 auf der L495. Habt ihr auch noch was gesehen? Blitzer oder auch Staus? Dann gerne durchrufen oder WhatsApp, Text oder Sprachnachricht an die 0800, dann 16 und 3x die 38. Vielen Dank.
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0: Um 8:04 mit Stefan. Die zweite Bundesliga macht am Wochenende eine Pause. Die Bundesliga hat ja ohnehin noch nicht begonnen, aber so ganz fußballfrei wird das Wochenende trotzdem nicht. Nee, ganz im Gegenteil. Die erste DFB-Pokalrunde steht an. Gegen wen der VfL Wolfsburg und auch Eintracht Braunschweig ran müssen und was sportbillig am Wochenende noch so alles ansteht, das hört ihr gleich.
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Teddy Swims und Mr. Know-It-All. Schönen Freitag euch. Hier ist Radio 38 um 8 Uhr und 11. Die Fußball-Bundesliga hat noch nicht gestartet. In der zweiten Liga sind ja schon 2 Spieltage gespielt am Wochenende, aber macht die Liga eine Pause, denn es steht der DFB-Pokal an. Eintracht Braunschweig hat in der ersten Runde Union Berlin zu Gast. Der Erstligist war den Braunschweigern mal ja ganz nah. Rund 7 Jahre lang haben beide auch in der zweiten Liga gemeinsam gespielt und waren zum Saisonende häufig auch gleich auf. 2019 zog Union dann an der Eintracht vorbei und im Kampf um den Pokal treffen beide Teams nun also wieder aufeinander. Anstoß an der Hamburger Straße ist am Sonntag um 15.30 Uhr. Und mit einem Berliner Verein bekommt es dann einen Tag später auch der VfL Wolfsburg zu tun. Die Wölfe spielen am Montag, also gar nicht mal am Wochenende, sondern am Montag auswärts gegen den Regionalligisten VSG Alt-Glienicke. Anpfiff im Amateurstadion im Olympiapark ist um 18 Uhr. Bis die Basketball-Löwen Braunschweig in die neue Saison starten, da dauert es tatsächlich noch ein paar Wochen. Die Testspielphase, die hat aber auch schon begonnen und die ersten beiden Partien haben die Löwen leider verloren. Sonntag dann wartet eine neue Chance auf die. Dann ist Aufsteiger Phoenix Hagen zu Gast in Braunschweig. Das Spiel ist aber nicht öffentlich. Klar ist aber, es findet nicht am Nachmittag statt, denn da haben wir in der Volkswagenhalle was anderes. Im Handball wartet am Wochenende ein echtes Highlight. Dritte Liga trifft auf erste Liga. Der MTV Braunschweig empfängt den HC Hamburg, ehemals HSV Hamburg, in der ersten DHB-Pokalrunde. Und das vor ja, großem Publikum. Anwurf ist am Sonntag um 16.30 Uhr in der Volkswagenhalle. Und ja, wir wünschen da natürlich auf jeden Fall viel, viel Erfolg für die Mannschaften, für alle, die jetzt am Wochenende oder eben auch der VfL am Montag im Einsatz sind.

Habt einen schönen Freitagmorgen mit Radio 38. Um 8.17 Uhr der Blick auf das Wetter. Heute durchaus wieder ein paar Wolken, aber heute nicht ganz so viel, wie wir es schon die gesamte bisherige Woche hatten. Heute wird es auch eher ein trockener Tag. Immer wieder Sonne zu sehen, aber auch Wolken. Erst gegen Nacht wird es nochmal ein bisschen Regen geben. Heute bei Temperaturen bis zu 22 Grad. Und kurzer Blick auf den Verkehr. Da haben wir nur die eine Meldung. Zwischen Rottorf und Sonnstedt ist der Bahnübergang gesperrt. Hier finden Gleisbauarbeiten statt, aber eine Umleitung, die ist eingerichtet. Euch weiterhin eine gute und sichere Fahrt.

0: 8:24 Uhr haben wir es. Euch einen schönen Freitag, gleich noch vor halb mit Nile Rodgers und Chick Till the World Falls.
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1: Es ist 8:30.
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1: Ja, einige Wolken sind momentan am Himmel, aber wir sehen auch jetzt gerade schon recht deutlich Sonne und die kommt heute im Laufe des Tages immer wieder heraus, relativ stark teilweise auch, ja, mit Werten bis zu 22 Grad, also sie überwiegt heute eher mehr als zumindest die Regenwolken, die wir die vergangenen Tage so hatten. Erst in der kommenden Nacht, da müssen wir nochmal mit ein bisschen Regen rechnen. Der Radio 38 Wettertrend zeigt morgen. Da geht's dann gleich erstmal regnerisch los, bis in den Nachmittag hinein immer wieder ein paar Schauer möglich. Erst am Nachmittag wieder ein bisschen klarer, ein bisschen entspannter. Das Ganze bei bis zu 18 Grad. Und der Sonntag wird so ein Mix aus Sonne und Wolken. Erst einmal startet es sehr bewölkt, aber Richtung Nachmittag wird's dann ja deutlich klarer mit mehr Sonne und bis zu 20 Grad.
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3: Ich bin Sarah Schild. Einen schönen guten Morgen. Schüsse in der Braunschweiger Innenstadt. Vergangenen Nachmittag gegen 17 Uhr wollte die Polizei einen Autofahrer in der Südstraße kontrollieren. Der Grund war ein abgelaufener Versicherungsschutz, so Polizeisprecher Sascha Repp gegenüber Radio 38.
4: Bei der Kontrolle verweigerte sich der Fahrzeugführer trotz mehrfacher Ansprache der Polizeibeamten, so dass ein Schlagstock zuerst gegen das Fahrerfenster eingesetzt wurde, um mit dem Fahrer in Kontakt treten zu können. Der Fahrer beschleunigte stattdessen sein Fahrzeug und fuhr auf einen Polizeibeamten zu, der sich zu diesem Zeitpunkt vor dem Fahrzeug befand. Nachdem das Fahrzeug kurz stoppte, wurde ihm gegenüber mehrfach der Einsatz der Schusswaffe angedroht. Als der Fahrer erneut anfuhr, wurden durch einen Polizeibeamten 2 Schüsse auf das Fahrzeug abgegeben, mit Zielrichtung das Fahrzeug zu treffen und nicht den Fahrer.
3: Der Beamte vor dem Auto wurde bei dem Manöver verletzt. Der Fahrer fuhr dann auf einen angrenzenden Parkplatz an der Güldenstraße. Bei der Festnahme leistete er erheblichen Widerstand gegen die Maßnahmen. Dabei wurden 2 weitere Beamte verletzt. Schließlich wurde er festgenommen und zur Dienststelle gebracht. Während des Einsatzes war die Südstraße komplett gesperrt. Die Ermittlungen dauern an. Oberstufe und Abitur an Niedersachsens Schulen sollen reformiert werden. Kultusministerin Julia Willi Hamburg hat den Entwurf der neuen Verordnung vorgestellt. Jetzt beginnt das Anhörungsverfahren. Die Oberstufenreform geht damit in die entscheidende Phase, heißt es aus dem Ministerium. Zum Beispiel sollen Schülerinnen und Schüler Fächer besser nach ihren eigenen Fähigkeiten kombinieren können. Die Einführungsphase der gymnasialen Oberstufe soll flexibler werden. Im Abi bleibt es bei 5 Prüfungsfächern. Alle Infos zur Reform gibt es auf radio38.de. Die Zahnfee kommt ins Peiner Freibad P3. Gemeinsam mit dem Gesundheitsamt des Landkreises finden heute verschiedene spielerische Aktionen rund ums Thema Zahngesundheit statt, heißt es aus dem Kreishaus. Dazu gehören Malwettbewerbe oder auch Schwarzlichtstationen, die Putzlücken zeigen. Für die ganz Kleinen gibt es noch eine besondere Aktion. Wer seinen Schnuller symbolisch in die Schnullerbox legt und abgibt, bekommt eine Urkunde. Die Henkestraße in Helmstedt ist noch bis zum 4. September für Fahrzeuge gesperrt. Wie die Stadt mitteilt, werden 3 Mischwasserkanäle mit Schlauchleinern saniert. Zusätzliche Arbeitsgeräte und Umbaumaßnahmen an den Abwasserschächten seien bei Kanälen dieser Größe erforderlich, so Jens Flemke von der Abwasserversorgung laut Mitteilung. Eine Umleitung ist ausgeschildert.
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1: Zwischen Rottorf und Sundstedt, da ist der Bahnübergang aktuell gesperrt. Hier finden Gleisbauarbeiten statt. Eine Umleitung, die ist aber vor Ort eingerichtet. Und Blitzer haben wir. In Uetze auf dem Kattenser Weg, dann in Dandorf auf der der Neuhäuserstraße. In Reißlingen Südwest stehen sie auf dem Fanny-Lewald-Ring zwischen Detmerode und Fallersleben auf der Frankfurter Straße. Dann in Emen auf der Mörserstraße, in Peine auf der Wolltorfer Straße, in Braunschweig auf der Leonhardstraße, in Hülperode auf der Zellerstraße, auf der B244 in Helmstedt, dann in Süpplingen auf der Helmstedter Straße, in Salzgitter-Tiede am Panscheberg und zwischen Halchter und der A36 auf der L495. Habt ihr noch was gesehen? Blitzer oder Staus? Dann ruft gerne durch oder schickt eine WhatsApp-Text- oder Sprachnachricht an die 0800 16 und 3x die 38. Vielen Dank!
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1: Um 8:55 mit Stefan. Wir hatten ja schon gestern darüber in unseren Regionalnachrichten gesprochen. Eine Braunschweiger Firma hat eine Aufklärungsdrohne entwickelt, die uns vor möglichen Gefahren schützen soll. Warum zum Beispiel auch private Drohnen als Gefahr gelten können und wie genau die Aufklärungsdrohne eingesetzt werden soll, das hört ihr gleich.
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8.42 Uhr am Freitagmorgen. Hier ist Radio 38 mit euren Lieblingssongs gleich mit Kate Ryan und Desenchanté. Immer wieder hören wir ja von Drohnensichtungen oder wir machen selber welche oder wir sitzen sogar selber dran und führen gerade eine Drohne. Ja, die Drohnen gehören längst zum Alltag, ob in der Landwirtschaft oder im Rettungsdienst oder auch immer häufiger im Militär. Eine Braunschweiger Firma hat jetzt eine Aufklärungsdrohne längst zum Alltag, ob in der Landwirtschaft oder im Rettungsdienst oder auch immer häufiger im Militär. Eine Braunschweiger Firma hat jetzt eine Aufklärungsdrohne entwickelt, die uns vor möglichen Gefahren schützen soll. Und wie das genau funktioniert,

0: Problem zusammen.
1: Neben der privaten Nutzung ist uns aufgefallen, dass sich auch Sachverhalte häufen, bei denen wir aufgrund der Qualität und des Flugverhaltens davon ausgehen, dass es sich dabei um hochprofessionelle oder sogar militärische Drohnentechnik handelt. Das Ganze steht im Zusammenhang mit sogenannten hybriden Drohungen, was man schon mal gehört hat. Dabei setzen fremdstaatliche Akteure gezielt und vor allem nicht offen militärische und zivile Mittel ein, um damit gesellschaftliche und politische Strukturen zu stören. Zum Beispiel durch Desinformation, Cyberangriffe oder heimliche Einflussnahmen.
0: Aber auch wer privat eine Drohne fliegen lässt, stellt eine gewisse Gefahr dar.
1: Durch die zunehmende gesellschaftliche Verbreitung von Drohnen wächst gleichzeitig auch das Risiko von Fehlverhalten der nutzenden Person. Gefährliche Situationen treten häufiger auf oder gezielte Störungen, insbesondere für sensible Bereiche, wie zum Beispiel den Luftraum von großen Menschenansammlungen oder sicherheitsrelevante Veranstaltungen.
0: Auf den ersten Blick ist eben nicht zu erkennen, welche Art von Drohne da am Himmel schwebt, und das verunsichert natürlich.
2: Ja, nachvollziehbar. Jetzt hat ein Braunschweiger Unternehmen eine neue Aufklärungsdrohne vorgestellt, die uns ja vor Bedrohungen schützen soll.
0: Ja, richtig. Das Luftfahrtunternehmen Aerodata hat die unbemannte Drohne entwickelt. Die hat eine Spannweite von rund 26 Metern und sie könne laut dem Unternehmen bis zu 12 Kilometer hoch fliegen. Die Bundeswehr könne auf diese Weise etwa Nord- und Ostsee permanent überwachen. Der erste Flug der Aufklärungsdrohne ist für Oktober geplant, dann noch probehalber mit einem Piloten an Bord. Eine Serienfertigung könnte dann in gut 3 Jahren starten.
2: Dankeschön, Laura. Eine Aufklärungsdrohne von einem Unternehmen aus Braunschweig soll in Zukunft hybride Gefahren besser erkennen.

0: 6 Minuten vor 9 haben wir es. Schönen Freitag euch. Die Pflegeversicherung soll zu einer Vollversicherung umgebaut werden, so die Forderung des Deutschen Städtetages. Wie er diese Forderung begründet und was damit alles verhindert werden soll, das hört ihr gleich in den Radio 38 Nachrichten um 9.
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0: Al Farrell und Forever Young. Wir haben es kurz vor 9.
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0: Ja, wir haben einiges an Wolken heute auch wieder mit dabei, aber anders als die vergangenen Tage, heute tatsächlich deutlich mehr Sonne auch mit dabei im Laufe des Tages mit bis zu 22 Grad. Immer so ein Wechsel, so ein Zusammenspiel zwischen Sonne und Wolken, aber es bleibt größtenteils trocken. Erst in der kommenden Nacht müssen wir mit etwas mehr Schauern rechnen. Momentan sind wir bei 16 Grad in Gifhorn an der BBS 2, 16 sind es in Telgte am Marktplatz und 17 in Wolfenbüttel am Stadtgraben. Der Radio 38 Wettertrend zeigt morgen dann, da gibt es ein paar Schauer gleich zu Beginn des Tages, Sonne dann aber auch, vor allem im Laufe des weiteren Tages bei bis zu 20 Grad. Und am Sonntag ja zunächst bewölkt, erst Richtung Nachmittag wird es dann ein bisschen klarer und die Sonne setzt sich durch, es wird schön bei maximal 20 Grad.
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2: Ich bin David Büchner. Für die Kommunen wäre es eine Entlastung in Milliardenhöhe. Der Deutsche Städtetag fordert, dass die Pflegeversicherung zur Vollversicherung wird. Dann würden Menschen, die ihr Leben lang hart gearbeitet haben, nicht mehr wegen Pflegekosten in die Sozialhilfe fallen, sagte Städtetagspräsident Burkhard Jung der Neuen Osnabrücker Zeitung. Im Herbst will die Bundesregierung die Reform der Pflegeversicherung angehen. Viele ausreisepflichtige Ausländer verlassen Deutschland freiwillig. Im ersten Halbjahr waren es knapp 18.000. Dabei hat nur etwa jeder Zweite dafür die Förderung vom Bund in Anspruch genommen.
3: Gleichzeitig wurden aber auch viel weniger Menschen abgeschoben, nur noch rund 9.600. Die Gründe dafür sind ganz unterschiedlich, weil die Leute zum Beispiel nicht auffindbar waren oder auch gesundheitliche Gründe dagegen sprachen. Aber immer häufiger weigern sich auch Piloten, Betroffene mitzunehmen. Unterm Strich, und auch das spielt eine große Rolle, haben in Deutschland seit Anfang vergangenen Jahres viel weniger Menschen Asyl beantragt. Claudia Wächter, Nachrichtenredaktion.
2: Die Gasspeicher in Deutschland sind im Moment so wenig gefüllt wie noch nie seit Beginn der Aufzeichnungen im Jahr 2011. Nach Angaben des Branchenverbands Ines liegt der Füllstand bei 49%, ein historischer Tiefstand.
4: Im letzten Jahr waren die Gasspeicher um diese Zeit bereits fast zu drei Viertel gefüllt. Das Bundeswirtschaftsministerium sieht dennoch keine Gasmangellage. Gas komme auch aus Norwegen über Flüssiggasterminals und aus europäischen Nachbarländern, so die Begründung. Wegen des Iran-Kriegs und der Blockade der Straße von Hormuz ist Gas derzeit ungewöhnlich teuer. Händler kaufen deshalb weniger für den Verkauf im Winter ein. Aus Berlin, David Riemer.
2: Der Hauptstadtglanz blättert offenbar. In einer aktuellen Allensbach-Umfrage für die FAZ finden gerade mal 31% der Befragten, dass Berlin eine faszinierende Metropole ist. Vor 20 Jahren waren es noch mehr als doppelt so viele. Auch bei der Frage, welche Städte in Deutschland einen besonderen Reiz haben, kommt Berlin mit 34% Zustimmung weit hinter Hamburg und München nur auf den dritten Platz.
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0: Eine Meldung haben wir zwischen Rottorf und Sundstedt. Da ist der Bahnübergang aktuell noch gesperrt. Hier finden Gleisbauarbeiten statt. Eine Umleitung, die ist vor Ort aber eingerichtet. Und Blitzer, die haben wir in Uetze auf dem Kattenser Weg. Dann in Dandorf auf der Neuhäuser Straße. In Reislingen Südwest auf dem Fanny-Lewald-Ring, dann zwischen Detmerode und Fallersleben auf der Frankfurter Straße. In Ehmen stehen sie auf der Mörser Straße, in Peine auf der Wolltorfer Straße, in Braunschweig auf der Leonhardstraße, in Rautheim zum Ackerberg, dann in Hülperode auf der Zellerstraße, auf der B244 in Helmstedt, außerdem in Süpplingen auf der Helmstedter Straße, in Salzgittertide am Panscheberg und zwischen Halchter und der A36 auf der L495. Und habt ihr auch noch was gesehen? Blitzer oder Staus? Dann gerne her damit. Einfach durchklingeln oder WhatsApp-Text oder Sprachnachricht an die 0800, dann eine 6 und dreimal die 38. Vielen Dank.
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0: Mit Stefan am Freitagmorgen. Wegen Niedrigwassers und damit verbundenen Schwierigkeiten beim Transport auf See hat in Niedersachsen zuletzt das Sonntagsfahrverbot für Lkw aufgehoben, um diese Problematik ein bisschen zu entschärfen. Ob es was gebracht hat, das hört ihr gleich in der Wirtschaft.
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0: Ihr hört Radio 38 am Freitagmorgen. Wie hilfreich war bisher die Aufhebung des Sonntagsfahrverbots für Lkw? Wie gut schneiden Frauen aktuell im Vergleich zu Männern ab, wenn es um die Bildungsabschlüsse geht? Und was wünscht sich rund die Hälfte unserer Bevölkerung, wenn es um digitale Zahlungsangebote geht? Das alles hört ihr jetzt von Alina Wolin.
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2: Wie wirksam ist das Sonntagsfahrverbot? Diese Frage wurde bei der niedersächsischen Landespressekonferenz gestellt. Die niedrigen Wasserstände in den Flüssen drängen zu wirtschaftlicher Flexibilität. So hat Niedersachsen kürzlich das Sonntagsfahrverbot für Lkw auf Autobahnen ausgesetzt. Mit dem Ziel, Wasserstraßen zu entlasten und den Warentransport auf die Straße zu verteilen. Laut dem Verkehrsministerium sei zu beobachten, dass in der eigenen Wirtschaft nur Einzelfälle bekannt sind, in denen der Transport verlagert wurde. Das Land habe nur wenige Transportbeziehungen über von Niedrigwasser betroffenen Flüssen wie den Rhein. Die niedersächsischen Wasserstraßen seien nicht eingeschränkt. Die geänderte Regelung helfe deswegen vor allem, weil durch Niedersachsen als Transitland viele Straßen verlaufen, auf die der Transport anderer Länder ausgelagert wird. Man sei aber mit dem Bund im Austausch über weitere bundeseinheitliche Maßnahmen, heißt es in der Mitteilung. Vergleicht man die Schul- und Hochschulabschlüsse, sieht es vor allem für jüngere Frauen oft besser aus als für junge Männer. Im Abgangsjahr 2024 waren 55% der rund 258.000 Absolvierenden mit Abitur weiblich, so das Statistische Bundesamt. Der sogenannte Gender Education Gap zeigt allerdings auch auf, dass je geringer die formalen Schulabschlüsse sind, sich das Geschlechtsverhältnis umdreht. Von den rund 133.000 Absolvierenden mit erstem Schulabschluss sind 59% männlich. Beim mittleren Schulabschluss mit ca. 344.000 Absolvierenden war nur eine knappe Mehrheit von 51% männlich. Auch im Studium war 2024 Ähnliches zu beobachten. Rund 34% der Studienanfängerinnen schließen ihr Studium nach 8 Semestern ab. Das schafften nur 25% aller männlichen Studierenden. Digitale Zahlungsmöglichkeiten sind beim Online-Shopping und auch an der Ladenkasse beliebt. Viele der Zahlungsdienste kommen nicht aus der EU. Das sehen 46% der deutschen Verbrauchenden kritisch, heißt es vom Digitalverband Bitkom nach Auswertung einer Umfrage. 53% aller Befragten würden sich ein europäisches Bezahlangebot wünschen. Vor allem ältere Nutzende sorgen sich um die starke Stellung außereuropäischer Dienstleister, heißt es. Dabei stärken europäische Angebote die digitale Souveränität, so Verbandspräsident Dr. Ralf Wintergerst. 37% der Befragten wären sogar zu weniger Leistungsumfang bereit, wenn es sich um einen EU-Anbieter handeln würde.
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0: Harbour mit 12 to 12 um 9.24 Uhr, 6 vor halb 10 haben wir schönen Freitag euch. Um die Energiewende in Niedersachsen voranzubringen, soll die Windenergie ausgebaut werden. Und was dazu konkret geplant ist, das hört ihr gleich in den Radio 38 Regionalnachrichten um halb 10.
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0: Es ist gleich 9:30.
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2: Auch heute haben wir es wieder mit ein paar Wolken zu tun, allerdings nicht mehr so viel wie jetzt die bisherige Woche zuvor. Neben den Wolken nämlich immer wieder auch Sonne, die sich zeigt, gar nicht mal so knapp. Bis zu 22 Grad werden es heute noch. Aktuell sind wir bei 17 in Gifhorn am Humboldt-Gymnasium, 17 auch in Braunschweig am Altstadtmarkt und genauso sieht's auch aus in Goslar am Mönchehaus. Über Nacht, da kriegen wir noch ein bisschen Regen und der Radio 38 Wettertrend zeigt, morgen starten wir auch mit Regen, Wolken, immer wieder ein paar Schauer bis in den Nachmittag hinein, da wird es wieder ein bisschen entspannter mit mehr Sonne. 18 Grad morgen noch und am Sonntag ein Mix aus Sonne und Wolken. Größtenteils bleibt es trocken, erst einmal etwas wolkiger, am Nachmittag ein bisschen entspannter mit mehr Sonne und bis zu 20 Grad.
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3: Ich bin Sarah Schild. Einen schönen guten Morgen. Die Polizei hat vergangene Nacht ein Haus in der Poststraße in Seesen durchsucht. Wie die Beamten mitteilen, waren kriminalpolizeiliche Ermittlungen Hintergrund der Maßnahme, denn es gab hinreichende Anhaltspunkte auf mögliche illegale Glücksspielaktivitäten. Bei der Durchsuchung wurden mehrere Beweismittel gesichert. Diese werden noch polizeilich ausgewertet. Um die Energiewende in Niedersachsen voranzubringen, soll die Windenergie ausgebaut werden. Die politischen Vorgaben haben sich verändert. Das hatte auch Einfluss auf die Pläne in der Region. Das teilte der Regionalverband Großraum Braunschweig mit. Nun legt der Verband den zweiten Entwurf seines Windprogramms 2026 vor und ist laut Mitteilung auf Kurs, um die vom Land vorgegebenen Flächenziele zu erreichen. Die ausgewiesenen Vorranggebiete für Windräder umfassen rund 2,9% der Regionsfläche und erfüllen schon das Ziel für 2027. Wie auch beim ersten Entwurf können Bürger, Kommunen und Verbände Stellungnahmen dazu abgeben. Einen Link mit allen Infos gibt es auf radio38.de. Goslar soll künftig zur Universitätsstadt werden. Denn zusammen mit der Tessner Stiftung und der TU Clausthal will die Stadt nun einen Unicampus errichten. Er bietet Platz für bis zu 1000 Studierende, die dort dann als erste im neuen Studiengang AI Engineering der TU forschen und lernen können. Man erhoffe sich dadurch vor allem mehr junge Menschen in die Region zu holen, sagt Oberbürgermeisterin Urte Schwertner gegenüber Radio 38.
4: Der Unicampus könnte das Zukunftsprojekt für unsere Stadt und natürlich auch für die gesamte Region werden, weil ich muss Ihnen nicht sagen, dass gerade in so einer etwas älter gewordenen Stadt nochmal ganz viele neue junge Menschen bedeuten könnte, junge Menschen, die hierher kommen zum Studieren, weil sie insbesondere natürlich auch so ein neuer, moderner Studiengang interessiert. KI ist ja gerade überall das große Thema und es wird insgesamt eine Belebung für unsere Stadt bedeuten, dass dann die Studierenden hier in Goslar auch wohnen und nicht nur hier zum Lernen herkommen.
3: Auf dem städtischen Grundstück am Stollen 19 werden dafür mehrere Labore, Forschungs- und Seminarräume sowie Innovationswerkstätten entstehen. Bis 2030 soll der Bau des neuen Campusgeländes abgeschlossen sein. Die Peiner Innenstadt verwandelt sich wieder in eine große Blaulichtmeile. Morgen von 10 bis 16 Uhr geben Polizei, Feuerwehr, Rettungsdienste, Bundeswehr und Katastrophenschutz Einblicke in ihre tägliche Arbeit, heißt es aus dem Rathaus. Einsatzfahrzeuge können aus direkter Nähe betrachtet werden. Noch dazu werden Rettungseinsätze nachgestellt. Auf dem Marktplatz gibt es ein buntes Programm für die Kleinen mit Spielen und Hüpfburgen. Auch die Jugendabteilungen der Hilfsorganisationen werden sich präsentieren.
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2: Zwischen Rottorf und Sundstedt ist der Bahnübergang gesperrt. Hier finden Gleisbauarbeiten statt. Eine Umleitung, die ist vor Ort eingerichtet. Und Blitzer, die haben wir. In Uetze auf dem Kartenser Weg. Dann in Dandorf auf der Neuhäuserstraße. In Reislingen Südwest stehen sie auf dem Fanny-Lewald-Ring. Dann zwischen Detmerode und Fallersleben auf der Frankfurter Straße. In Emen auf der Mörserstraße. Dann in Peine auf der Wolltorfer Straße. In Braunschweig auf der Leonhardstraße. In Rautheim zum Ackerberg. Außerdem in Hülperode auf der Zeller Straße, auf der B244 in Helmstedt, dann in Süpplingen auf der Helmstedter Straße, in Salzgitter-Tiede am Panscheberg und zwischen Halchter und der A36 auf der L495. Habt ihr auch noch was gesehen? Blitzer oder auch Staus? Dann gerne her damit. Einfach durchklingeln oder WhatsApp, Text oder Sprachnachricht an die 0800, dann eine 6 und dreimal die 38. Vielen Dank.
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2: Nicht nur mit seiner Band One Direction war er mega erfolgreich, auch solo ist er unfassbar gut dabei. Harry Styles, gerade auf Tournee, hört ihr jetzt mit American Girls. Wir spielen eure Lieblingssongs. Ich bin Stefan, euch einen schönen Freitag.
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0: Kommt gut in und durch den Freitag mit Radio 38. Das war der Morgen. Gleich geht's in den Vormittag und durch den Vormittag führt euch wieder Alina. Grüß dich, Alina. Uhu. Und mit dem Blick auf den Plan für heute muss ich feststellen, deine Sendung heute Vormittag ist pickepacke voll. Und das habe ich natürlich nur gesagt, weil ich weiß, dass du den Begriff nicht magst.
1: Ich weiß, mir rollen sich auch so ein bisschen die Fußnägel hoch.
0: Gänsehaut von innen, ne?
1: Aber wirklich, genau. Gänsehaut von innen.
0: Ganz, nee, was hast du denn heute dabei?
1: Ich habe von allem etwas dabei. Ich habe Wochenendplanung dabei. Ich habe was für Drohnenliebhaber dabei. Und ich habe auch noch eine Verlosung. Es sind volle 4 Stunden reiner Spaß, wie eine Achterbahnfahrt quasi.
0: Du hast es auch allgemein genug gehalten, sodass man wirklich dranbleiben will. Und das lohnt sich
1: so
0: definitiv. Zwischen 10 und 14 Uhr gleich die Sendung mit Alina. Viel Spaß.
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0: The Valley Road von Bruce Hornsby and The Range. Wir haben es 1:58.
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0: Wir schauen aufs Wetter. Und zwar aufs Thermometer in Salzgitter-Ringelheim am Schloss. Da haben wir 19 Grad. Genauso wie in Gamsen am Dorfgemeinschaftshaus und in Schöningen an der Jugendherberge. Heute haben wir Sonne und Wolken im Wechsel bei 21 Grad. Und der Radio 38 Wettertrend zeigt uns, morgen geht's weiter mit dem Regen, der heute Nacht schon anfängt. Maximal 18 Grad gibt's. Und am Sonntag, da ist nur vereinzelt mit Regenschauern im Nordwesten der Region zu rechnen. Und es gibt einen Sonne-Wolken-Mix bei 18 Grad.
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2: Ich bin Babette Büchner. Die Regierung steht vor einem politischen Herbst mit vielen Reformbaustellen und die Umfragewerte sind im Keller. Kanzleramtsministerin Nina Wagen erklärte am Morgen im ZDF, es gebe eben große Herausforderungen.
3: Es braucht jetzt auch Mut, diese Reformen anzugehen. Die tun sich nicht von alleine. Und diese Reformen, ich habe schon gesagt, führen auch dazu, dass es Einschnitte bei den Menschen gibt. Zunächst, da wird nicht unbedingt alles am ersten Tag besser werden, sondern das braucht ein Stück. Dafür braucht es Mut und dafür ist man dann nicht unbedingt auch beliebt. Aber darum geht es auch nicht, sondern es muss jetzt gehandelt werden.
2: Bundeskanzler Friedrich Merz und seine Ministerinnen und Minister kommen in der kommenden Woche zur Klausur in Schloss Neu-Hardenberg zusammen. Für die Kommunen wäre es eine Entlastung in Milliardenhöhe. Der Deutsche Städtetag fordert, dass die Pflegeversicherung zur Vollversicherung wird. Dann würden Menschen, die ihr Leben lang hart gearbeitet haben, nicht mehr wegen Pflegekosten in die Sozialhilfe fallen, sagte Städtetagspräsident Burkhard Jung der Neuen Osnabrücker Zeitung. Der Hauptstadtglanz blättert offenbar. In einer aktuellen Allensbach-Umfrage für die FAZ finden gerade mal 31% der Befragten, dass Berlin eine faszinierende Metropole ist. Vor 20 Jahren waren es noch mehr als doppelt so viele.
4: Berlin ist arm, aber sexy. Dieser Spruch vom damaligen regierenden Bürgermeister Klaus Wowereit brachte Berlin Anfang der 2000er Jahre Kultstatus. Immer mehr Menschen wollten nicht nur Urlaub in der Hauptstadt machen, sondern dort leben. Die Folge, die Mieten explodierten. Angesagte Clubs mussten Platz machen für schicke Wohnungen. Aus arm, aber sexy wurde für viele reich, aber öde. Berlin reiht sich inzwischen bei der Frage, in welcher Stadt die Menschen am liebsten leben wollen, hinter München und Hamburg ein. Diana Kramer, Nachrichtenredaktion.
2: Und zum Sport. Mit 4 Erstrundenspielen beginnt heute der DFB-Pokal. Ab 18 Uhr ist Eintracht Frankfurt beim Oberligisten SC St. Tönnies gefordert. Zeitgleich treten Karlsruhe bei Preußen Münster und Kaiserslautern beim SV Waldhof Mannheim an. Am späten Abend empfängt der Drittligist FC Hansa Rostock dann noch den VfB Stuttgart.
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0: Die Straßen der Region sind frei. Nur ein paar Blitzer haben wir. Und zwar in Peine auf der Wolldorfer Straße, in Wolfsburg auf der Frankfurter Straße, der Mörser Straße und dem Fanny-Lewald-Ring. Dann in Dandorf auf der Neuhäuser Straße, in Helmstedt auf der Poststraße, in Braunschweig auf der Leonhardstraße und der Zellerstraße, in Neuerkerode auf der Schöppenstädter Straße, in Wolfenbüttel auf der 11495 und in Salzgitter-Tiede auf dem Panscheberg. Und wenn ihr noch was gesehen habt, Blitzer oder auch Staus, dann ruft uns an oder schickt uns eine WhatsApp-Text oder Sprachnachricht an die 0800 16 und 3x38. Habt eine gute Fahrt.
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0: Mit Alina. Die Tierwelt ist schon eine verrückte Welt, vor allem mit der Namensgebung. Und genau darum wird es auch gleich im Wissen to go gehen nach Nico Santos mit Fireball, DML und Topic. Und auch Fury in the Slaughterhouse ist mit dabei. Habt einen schönen Freitag.
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0: Radio Orchid hier auf Radio 38. In der Tierwelt gibt es schon sehr, sehr merkwürdige Namen. Das dachte sich auch Sören aus Braunschweig. Er fragt, woher das Wort Kaulquappe kommt. Wer weiß das besser als Carsten Löwe aus dem Radio 38-Team?
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2: Kaulquappen, das sind sich im Wasser entwickelnde Larven von Froschlurchen. Also ganz vereinfacht ausgedrückt Froschbabys. Ja, und das Wort Kaulquappe, das setzt sich zusammen aus dem Wort Kaul, das kommt aus dem mittelhoch- und niederdeutschen Wort Kühle, was für Kuhle, Grube oder Loch steht, und dem Wort Quappe, ebenfalls abgeleitet aus dem mittelhoch- und niederdeutschen vom Wort Quabbe. Das bedeutet so viel wie wabbeliges Tier oder schleimiger Klumpen. Bekannt ist diese Wortzusammensetzung seit dem 15. Jahrhundert und im Laufe der Zeit wurde aus der Kühle Quabbe die Kaulquappe. So wie eben aus der Quappe der Frosch wird. Habt ihr auch eine Frage an unsere Wissen2Go-Redaktion? Schreibt uns eine Mail an redaktion@radio38.de.

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1: Mark Forster hier auf Radio 38. Um die Energiewende in Niedersachsen voranzubringen, muss die Windenergie ausgebaut werden. Was genau verändert werden soll, darum geht es gleich an den Radio 38 Regionalnachrichten um 10:30.
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0: Duffy mit Warwick Avenue. Wir haben es gleich 10:30.
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0: Wir schauen aufs Thermometer. In Wolfsburg am Kunstmuseum und in Königslutter am Kulturverein sind es 20 Grad. In Bad Harzburg am Sportpark 19 Grad. Heute haben wir Sonne und Wolken im Wechsel bei 21 Grad. Es bleibt trocken, geht erst heute Nacht los mit dem Regen. Und der Radio 38 Wettertrend zeigt uns, geht auch morgen so weiter mit dem Regen. Maximal 18 Grad gibt's. Ein bisschen Sonne kommt zwischendurch aber auch noch durch. Und am Sonntag, da gibt's nur ganz vereinzelte Regenschauer im Nordwesten der Region. Ansonsten Sonne-Wolken-Mix und 18 Grad.
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2: Ich bin Sarah Schild. Einen schönen guten Tag. Die Polizei hat vergangene Nacht ein Haus in der Poststraße in Seesen durchsucht. Wie die Beamten mitteilen, waren kriminalpolizeiliche Ermittlungen Hintergrund der Maßnahme, denn es gab hinreichende Anhaltspunkte auf mögliche illegale Glücksspielaktivitäten. Bei der Durchsuchung wurden mehrere Beweismittel gesichert. Diese werden noch polizeilich ausgewertet. Um die Energiewende in Niedersachsen voranzubringen, soll die Windenergie ausgebaut werden. Die politischen Vorgaben haben sich verändert. Das hatte auch Einfluss auf die Pläne in der Region. Das teilte der Regionalverband Großraum Braunschweig mit. Nun legt der Verband den zweiten Entwurf seines Windprogramms 2026 vor und ist laut Mitteilung auf Kurs, um die vom Land vorgegebenen Flächenziele zu erreichen. Die ausgewiesenen Vorranggebiete für Windräder umfassen rund 2,9% der Regionsfläche und erfüllen schon das Ziel für 2027. Wie auch beim ersten Entwurf können Bürger, Kommunen und Verbände Stellungnahmen dazu abgeben. Einen Link mit allen Infos gibt es auf radio38.de. Goslar soll künftig zur Universitätsstadt werden. Denn zusammen mit der Tessner Stiftung und der TU Clausthal will die Stadt nun einen Unicampus errichten. Er bietet Platz für bis zu 1000 Studierende, die dort dann als erste im neuen Studiengang AI Engineering der TU forschen und lernen können. Man erhoffe sich dadurch vor allem mehr junge Menschen in die Region zu holen, sagt Oberbürgermeisterin Urte Schwertner gegenüber Radio 38.
3: Der Unicampus könnte das Zukunftsprojekt für unsere Stadt und natürlich auch für die gesamte Region werden, weil ich muss Ihnen nicht sagen, dass gerade in so einer etwas älter gewordenen Stadt nochmal ganz viele neue junge Menschen bedeuten könnte, junge Menschen, die hierher kommen zum Studieren, weil sie insbesondere natürlich auch so ein neuer, moderner Studiengang interessiert. KI ist ja gerade überall das große Thema und es wird insgesamt eine Belebung für unsere Stadt bedeuten, dass dann die Studierenden hier in Goslar auch wohnen und nicht nur hier zum Lernen herkommen.
2: Auf dem städtischen Grundstück am Stollen 19 werden dafür mehrere Labore, Forschungs- und Seminarräume sowie Innovationswerkstätten entstehen. Bis 2030 soll der Bau des neuen Campusgeländes abgeschlossen sein. Die Peiner Innenstadt verwandelt sich wieder in eine große Blaulichtmeile. Morgen von 10 bis 16 Uhr geben Polizei, Feuerwehr, Rettungsdienste, Bundeswehr und Katastrophenschutz Einblicke in ihre tägliche Arbeit, heißt es aus dem Rathaus. Einsatzfahrzeuge können aus direkter Nähe betrachtet werden. Noch dazu werden Rettungseinsätze nachgestellt. Auf dem Marktplatz gibt es ein buntes Programm für die Kleinen mit Spielen und Hüpfburgen. Auch die Jugendabteilungen der Hilfsorganisationen werden sich präsentieren.
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0: Auf den Straßen der Region ist alles frei. Nur ein paar Blitzer haben wir. Und zwar in Peine an der Woltdorfer Straße, in Wolfsburg auf der Frankfurter und der Mörserstraße und auch auf dem Fanny-Lewald-Ring. Dann in Dandorf auf der Neuhäuserstraße, in Helmstedt auf der Poststraße, in Braunschweig auf der Leonhard und auf der Zellerstraße, in Wolfenbüttel auf der L495, in Salzgitter-Tiede auf dem Panscheberg, in Rüden auf der Hildesheimer Straße und in Oka auf der Wolfenbütteler Straße. Und wenn ihr noch was gesehen habt, Blitzer oder auch Staus, dann ruft uns an oder schickt uns eine WhatsApp Text oder Sprachnachricht an die 0800 16 und dreimal die 38. Gute Fahrt euch.
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0: Mit Alina ist es Kaffeezeit. Stefan, mein lieber Kollege, bringt mir gerade einen Cappuccino. Ich gönne ihn euch auch. Genießt den Freitag jetzt mit Robbie Williams. Und einen ganz neuen Song von Calvin Harris und Jessie habe ich für euch. Satisfy. Schönen Freitag.
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mit Jazzy und Satisfy. Kygo gilt als einer der Mitbegründer und der bekanntesten Interpreten des Musikgenres Tropical House. Erste Remixe, vor allem der von Marvin Gaye mit Sexual Healing, katapultierten ihn in die Playlists von unzähligen Musikstreamern. 2014 kam dann der Durchbruch mit Songs wie Firestone und Stole the Show. Es folgten weitere Kollaborationen, zum Beispiel diese hier. Kygo im Remix mit Whitney Houston, Higher Love.

0: Kato featuring John, Turn the Lights Off. Der politische Herbst steht vor der Tür und die Bundesregierung hat mit großen Herausforderungen zu kämpfen. Mehr dazu gibt es gleich in den Radio 38 Nachrichten, nach der Werbung und nach dem 80er Flashback von der Cutting Crew.
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0: I Just Died in Your Arms von der Cutting Crew. Wir haben es 11 Uhr.
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0: In Braunschweig an der Magni-Kirche haben wir 20 Grad, in Helmstedt am Amtsgericht 19 und in Wolfsburg am Pheno 19 Grad. Heute kriegen wir Sonne und Wolken im Wechsel bei 21 Grad. Tagsüber bleibt es noch trocken, das ändert sich dann ab heute Abend. Über Nacht gibt es dann auch Regen und der Radio 38 Wettertrend zeigt, morgen geht es mit Regen weiter. Maximal 18 Grad gibt es dann tagsüber mit ein bisschen Sonne, ein bisschen Wolken, ein bisschen von allem. Und am Sonntag, da gibt es nur ganz vereinzelte Regenschauer im Nordwesten der Region. Ansonsten Sonne-Wolken-Mix bei 18 Grad.
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2: Ich bin Babit Büchner. Die Sozialhilfeausgaben in Deutschland sind im vergangenen Jahr auf 21,5 Milliarden Euro gestiegen. Das ist ein Plus von 6% gegenüber dem Vorjahr, teilte das Statistische Bundesamt mit. Demnach legte besonders die Hilfe zur Pflege deutlich zu. Hier stiegen die Nettoausgaben um rund 13%. Der größte Anteil wurde wieder für die Grundsicherung im Alter und bei der Erwerbsminderung ausgegeben. Kanzleramtschefin Nina Wagen hat die Kritik an Bundeskanzler Friedrich Merz und der Bundesregierung zurückgewiesen und für Geduld geworben. Wagen sagte am Morgen im ZDF, es werde Einschnitte geben, dafür brauche es Mut.
3: Da wird nicht unbedingt alles am ersten Tag besser werden, sondern das braucht ein Stück. Dafür braucht es Mut und dafür ist man dann nicht unbedingt auch beliebt. Aber darum geht es auch nicht, sondern es muss jetzt gehandelt werden.
2: Im ZDF-Politbarometer sind die Umfragewerte für Merz auf einen Tiefststand gerutscht. Knapp ein Viertel der Unternehmen in Deutschland leidet unter Fachkräftemangel. In einer Umfrage des Münchner IFO-Instituts gaben rund 23% der Unternehmen an, dass ihnen qualifizierte Arbeitskräfte fehlen. Das waren gut 2 Prozentpunkte mehr als noch im April.
4: Besonders in der Rechts- und Steuerberatung sowie der Wirtschaftsprüfung wird händeringend nach Fachkräften gesucht. Laut der Studie fehlt es hier fast 65% der Unternehmen an Fachpersonal. In der Telekommunikationsbranche ist etwa jedes dritte Unternehmen auf der Suche und damit doppelt so viele wie noch im April. Auch in der Industrie ist der Anteil der suchenden Unternehmen leicht angestiegen auf fast 20%. Eine Expertin des IFO-Instituts fürchtet, dass sich der Fachkräftemangel zurzeit noch in Grenzen hält, weil die Wirtschaft in Deutschland schwächelt. Sobald es hier wieder bergauf geht, könne sich die Situation weiter verschärfen. Fiona Reinhardt, Nachrichtenredaktion.
2: In Griechenland sind im Zusammenhang mit den Waldbränden in diesem Jahr schon mehr als 300 Menschen festgenommen worden. Ein Sprecher der Feuerwehr sagte im öffentlich-rechtlichen Rundfunk, es gehe um rund 270 Fälle von Fahrlässigkeit und 36 Fälle von Vorsatz. Erst in der vergangenen Woche sei auf Kreta ein Waldbrand ausgebrochen, weil ein Urlauber nur wenige Meter vom Wald entfernt mit Holzkohle gegrillt hatte.
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0: Die Straßen der Region sind frei. Nur ein paar Blitzer haben am Rand stehen. Und zwar in Peine auf der Woltdorfer Straße, in Wolfsburg auf der Gifhorner und der Frankfurter Straße, der Mörserstraße und im Fanny-Lebald-Ring. Dann in Dandorf auf der Neuhof Häuserstraße, in Helmstedt auf der B244, in Braunschweig auf der Leonhard und auf der Zellerstraße, in Wolfenbüttel auf der L495, in Salzgitter, in Tiede auf dem Panscheberg und auf der Dr. Heinrich-Jasper-Straße, den hat Marina uns gerade gemeldet. Vielen Dank dir, Marina. In Rüden wird geblitzt auf der Hildesheimer Straße und in Oka auf der Wolfenbütteler Straße. Und wenn ihr noch was gesehen habt, Blitzer oder auch Staus, macht's wie Marina, schreibt uns eine WhatsApp-Text oder auch eine Sprachnachricht oder ruft uns an 0800 16 und 3x die 38. Gute Fahrt euch.
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0: Mit Alina am Freitagmittag und wer gerade überlegt, was am Wochenende so alles anstellen kann, wir haben da ein paar Inspirationen für euch. Nach Bebe Rexha mit Faithless und nach Robin Schulz mit Rita Ora und Tiago PZK. Schönen Freitag für euch.
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1: Ein lauschiger Sommerabend, Strand, ein kühles Getränk und dazu Disneys Vaiana auf der Kinoleinwand. Am Nordufer des Allersees veranstaltet die WMG am Abend ein Freiluftkino. Die Vorstellung beginnt nach Einbruch der Dunkelheit, voraussichtlich so gegen 20.45 Uhr. Der Eintritt ist frei, einfach einen Liegestuhl oder eine Decke mitbringen und den Film bei frischem Popcorn und leckeren Snacks vom mobilen Speisenstand genießen. Einen Tag lang ein Biathlet sein, das ist morgen beim Sommerbiathlon in Wolfenbüttel möglich. Ohne Winter und dennoch authentisch. Auf der Deutschlandtour hält der weltgrößte Volksbiathlon für eine Etappe in der Innenstadt. Egal mit welcher Vorerfahrung, alle können einfach auf der mobilen Biathlon-Arena in der Fußgängerzone am Markt mitmachen. Für die Einzelwettkämpfe zwischen 11 und 14 Uhr ist keine Voranmeldung nötig. Ganz ohne Skier tretet ihr auf speziellen Langlauftrainingsgeräten gegeneinander an. Anschließend müsst ihr Treffsicherheit beweisen, statt Munition wird mit Lasertechnik geschossen. Und am Nachmittag feuert ihr dann beim Teamkampf an. Ab morgen Mittag erlebt ihr auf dem Hof des Schön und Fröhlich in Braunschweig das Hello Summer Festival. Zu elektronischen Beats mit Open-Air-Feeling lädt die Community Hello Braunschweig ein. Bis in den Abend sorgen hochkarätige DJs für gute Stimmung. Dazu gibt's Kulinarisches aus der regionalen Gastronomie. Der Spätsommer blüht morgen und am Sonntag bei der offenen Pforte im Landkreis Peine. Dieses Mal präsentiert der 4500 Quadratmeter große Landhausgarten Hantelmann seine Farbenpracht. Lasst euch von den unterschiedlichen Gartenräumen inspirieren, ob Gräsergarten, Beerengarten oder verschiedene Wasserbereiche. Die Pforte öffnet sich in Ilse-de-Münstedt morgen und am Sonntag von je 12 bis 18 Uhr. Habt auch ihr einen Tipp? Dann schreibt uns gerne an was, wann, wo@radio38.de.
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0: Lovin' Each Day von Ronan Keating. Unbekannte sind in Wolfsburg in ein Haus eingebrochen und auch entkommen. Die Polizei sucht jetzt nach Zeugen. Mehr dazu gibt es gleich in den Radio 38 Regionalnachrichten um 11:30.
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0: 17 Jonas featuring Calvin Jones. Es ist 11:30.
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0: Wir schauen aufs Thermometer. In Braunschweig am Prinzenpark, in Wolfenbüttel am Lessinghaus und in Velpke am Rathaus haben wir heute einmal gerade 21 Grad. Ja, und heute bleibt es auch bei 21 Grad Maximum. Wir haben Sonne und Wolken im Wechsel.
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2: Ich bin Sarah Schild. Einen schönen guten Tag. Unbekannte sind in Wolfsburg in ein Haus eingebrochen und entkommen. Wie die Polizei mitteilt, sind die Täter zwischen Samstagnacht und Montagnachmittag gewaltsam in ein Haus in der Straße auf der Höhe eingebrochen. Sie haben alle Räume durchsucht und sind dann in unbekannte Richtung entkommen. Ob sie etwas geklaut haben, wird noch ermittelt. Wer im Tatzeitraum verdächtige Personen oder Fahrzeuge beobachtet hat, meldet sich bitte bei der Polizei Wolfsburg. Blühendes Jubiläum im Kreis Wolfenbüttel. Der bunte Garten in Dettum feiert sein 10-jähriges Bestehen. 2016 fing alles mit einer rund 450 Quadratmeter großen, recht verwilderten Parzelle im Kleingartenverein Gartenfreunde e.V. an, heißt es von der Samtgemeinde Sigte. Seitdem haben Geflüchtete, ihre Paten, Anwohner und das Organisationsteam daraus gemeinsam einen Ort der Begegnung für Menschen unterschiedlicher Herkunft geschaffen. Neben dem Gärtnern an den Obst- und Gemüsebeeten bietet der Garten auch Raum für Workshops und zum gemeinsamen Lernen. Im Projektumfeld gibt es immer wieder Kochaktionen und interkulturelle Angebote. Wer mitmachen möchte, kann sich als Helfer engagieren. Der bunte Garten ist samstags von 10.30 Uhr bis 14.30 Uhr geöffnet. Braunschweig feiert sein größtes multikulturelles Fest. Bei Braunschweig International präsentieren sich mehr als 30 internationale Kulturvereine auf dem Kohlmarkt, heißt es aus dem Rathaus. Oberbürgermeister Thorsten Kornblum wird die Veranstaltung morgen um 11 Uhr eröffnen. Es gibt Präsentations- und Verkaufsstände, kulinarische Leckerbissen und eine Showbühne. Dort werden neben indischer, türkischer und ukrainischer Musik auch Tänzer aus Ägypten, Schottland und Spanien sowie eine Taekwondo-Show geboten. Interessierte erhalten auch einen Einblick in Alltag, Tradition und Sprache der verschiedenen Gemeinschaften. Das komplette Programm gibt es auf radio38.de.
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0: In der Region habt ihr freie Fahrt, nur nicht so schnell, weil geblitzt wird. In Peine auf der Woltdorfer Straße, auf der B4 zwischen Meine und Meinholz. In Wolfsburg auf der Gifhorner Straße, der Frankfurter und der Mörser Straße sowie auch auf dem Fanny-Lewald-Ring. Dann in Dandorf auf der Neuhäuser Straße, in Helmstedt auf der B244. In Braunschweig auf der Leonhardstraße, der Zeller und der Herzogin-Elisabeth-Straße. In Wolfenbüttel auf der L495. In Salzgitter-Tiede auf dem Panscheberg und auf der Dr. Heinrich-Jasper-Straße. Dann noch in Rüden auf der Hildesheimer Straße und in Oker auf der Wolfenbüttler Straße. Und wenn ihr noch was gesehen habt, Blitzer oder auch Staus, ruft uns an oder schreibt uns an die 0800 16 und 3x die 38. Gute Fahrt euch.
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0: Mit Alina. Für die Braunschweiger MTV-Löwen im Handball geht's am Wochenende in die DHB-Pokalrunde, in die erste DHB-Pokalrunde. Und ganz vielleicht könntet ihr eventuell dabei sein. Wie genau? Bleibt dran. Nach Alex Warren und nach Jimmy Somerville erfahrt ihr mehr.
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You Make Me Feel von Jimmy Somerville hier auf Radio 38. Im Handball wartet am Wochenende ein richtiges Highlight. Dritte Liga trifft auf die erste Liga. Der MTV Braunschweig empfängt den Hamburger SV in der ersten DHB-Pokalrunde und das vor richtig großem Publikum. Anwurf ist nämlich am Sonntag um 16.30 Uhr in der Volkswagenhalle. Und ihr könnt dabei sein. Dazu schreibt ihr uns einfach eine Nachricht per Mail oder per WhatsApp oder ihr ruft uns an 0800 16 und dreimal die 38. Die Teilnahmebedingungen findet ihr auch auf radio38.de und wir drücken euch die Daumen.

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1: Tove Lo und Stromae. De Fleur.

0: Deutschland hat im vergangenen Jahr mehr Geld für Soziales ausgegeben. Mehr dazu gibt es gleich in den Radio 38 Nachrichten nach dem 80er Flashback von Boy Meets Girl.
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0: Boy Meets Girl mit Waiting for a Star to Fall um gleich eine Minute vor 12.
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0: In Wolfsburg an der Städtischen Galerie, in Peine am Stadttheater und auch in Isenbüttel am Tankumsee haben wir 21 Grad. Und damit sind wir für heute auch schon am Maximum. Es gibt Sonne und Wolken. Am Abend kann es dann auch zu einzelnen Schauern kommen. Und der Radio 38 Wettertrend zeigt, es geht über Nacht und auch bis in den morgigen Vormittag so weiter. Maximal 18 Grad, dann folgen aber auch Sonne und Wolken. Und am Sonntag, da gibt es nur ganz vereinzelte Regenschauer im Nordwesten der Region. Sonst ist mit Sonne und Wolken und 18 Grad zu rechnen.
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2: Ich bin David Büchner. Die Ausgaben für Sozialhilfe sind im vergangenen Jahr um rund 6% gestiegen. Insgesamt zahlten die Sozialhilfeträger 21,5 Milliarden Euro aus, teilte das Statistische Bundesamt mit.
3: Gestiegen sind vor allem die Kosten für die Pflege. Rund 6 Milliarden Euro wurden für die sogenannte Hilfe zur Pflege locker gemacht. Der größte Anteil an den Gesamtausgaben, der geht allerdings an eine andere Gruppe. An Menschen, die Hilfe bei der Erwerbsminderung bekommen und vor allem an diejenigen, die mit der gesetzlichen Rente nicht über die Runden kommen. Und die Bundesregierung, die will mit ihrem Reformpaket die Sozialausgaben begrenzen. Auch auf Druck der Wirtschaft. Claudia Wächter, Nachrichtenredaktion.
2: Immer mehr ausreisepflichtige Ausländer verlassen Deutschland freiwillig. In den ersten 6 Monaten reisten rund 18.000 Ausreisepflichtige aus. Gut 9.000 erhielten dafür Bundesmittel. Die Zahl der Abschiebungen ging dagegen um rund 18% auf fast 10.000 zurück. Häufig scheitern Abschiebungen, weil jemand nicht gefunden wird. Immer mehr Piloten weigern sich aber auch, Betroffene mitzunehmen. Qualifizierte Arbeitskräfte sind weiter Mangelware. Eine aktuelle Umfrage des IFO-Instituts zeigt, dass knapp ein Viertel der Unternehmen Fachkräfte sucht. Der Wert ist damit leicht gestiegen, liegt allerdings weiterhin deutlich unter dem langfristigen Durchschnitt. Das liegt laut der IFO-Experten an der schwachen Konjunktur. Der Fachkräftemangel könnte mit einer stärkeren wirtschaftlichen Erholung wieder deutlich zunehmen. Für Fußballfans ist die Zeit des Wartens zu Ende. Heute geht es los mit dem DFB-Pokal. Eine weitere gute Nachricht? In der ersten Pokalrunde gibt es so viele Live-Übertragungen im Free-TV wie noch nie.
4: RTL hat kürzlich den Pay-TV-Sender Sky übernommen und das macht sich bemerkbar. 3 Pokalpartien zeigt RTL im normalen Programm. Beim Streaming-Dienst RTL Plus sind alle Spiele zu sehen, genauso wie bei Sky. Und auch ARD und ZDF haben die Rechte für ausgewählte Pokalspiele. So können Fans unter anderem die Spiele von Bayern München, Borussia Dortmund und Schalke 04 kostenlos schauen. Den Supercup am Samstag gibt es ohnehin im Free-TV und zwar auf Sat.1. Es ist das erste Spiel, das sich Bundestrainer Klopp live im Stadion anschaut. Wird. Thomas Bremser, Redaktion.
2: Los geht es heute Abend um 18 Uhr.
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0: Auf dem Radar habe ich nichts außer ein paar Blitzer. Und zwar in Peine auf der Woltorfer Straße, auf der B4 zwischen Meine und Meinholz, in Wolfsburg auf der Gifhorner und der Frankfurter Straße, auf der Mörser Straße und auf dem Fanny-Lewald-Ring, in Dandorf wird geblitzt auf der Neuhäuser Straße, in Helmstedt auf der B244, in Braunschweig auf der Leonhard- und der Zeller Straße und auch auf der Herzogin-Elisabeth-Straße, dann in Wolfenbüttel auf der L495, in Salzgitter-Tiede auf dem Panscheberg und auf der Dr. Heinrich-Jasper Straße, in Rüden auf der Hildesheimer Straße und einen letzten haben wir in Oka auf der Wolfenbütteler Straße. Und wenn ihr noch was gesehen habt, Blitzer oder auch Staus, dann ruft uns an oder schickt uns eine WhatsApp-Text oder Sprachnachricht an die 0800 16 und 3 mal die 38. Gute Fahrt euch.
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0: Mit Alina. Man hat sie mittlerweile schon mal gesehen, wie sie über uns wegfliegen. Die Rede ist natürlich von Drohnen. Und in Braunschweig ist jetzt eine ganz besondere Drohne entwickelt worden zum Schutz vor Gefahren. Was genau es damit auf sich hat, das hört ihr gleich nach 2 Songs. Schönen Freitag.
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0: Wide-Eyed Wonder von Rabo hier auf Radio 38. Drohnen gehören längst zum Alltag, ob in der Landwirtschaft oder auch im Rettungsdienst und auch immer häufiger im Militär. Ist jetzt erstmal nichts Schlechtes, denn eine Braunschweiger Firma hat jetzt eine Aufklärungsdrohne entwickelt, die uns vor möglichen Gefahren schützen soll. Wie das genau funktioniert, das hat Laura aus dem Radio 38 Team rausgefunden. Laura, jetzt erstmal die Frage, ist ja immer wieder ein Diskussionsthema, was ist denn überhaupt so gefährlich an Drohnen?
1: Das haben wir zum Beispiel in den letzten Wochen gemerkt. Am Flughafen Leipzig-Halle wurde ja zwischen zwei ukrainischen Flugzeugen eine umgebaute und mit Sprengstoff bestückte Drohne gefunden. Naja. Einige Tage später wurde am Flughafen in Hannover eine Drohne gesichtet. Josephine Diederichs vom Landeskriminalamt Niedersachsen fasst das Problem zusammen.
2: Neben der privaten Nutzung ist uns aufgefallen, dass sich auch Sachverhalte häufen, bei denen wir aufgrund der Qualität und des Flugverhaltens davon ausgehen, dass es sich dabei um hochprofessionelle oder sogar militärische Drohnentechnik handelt. Das Ganze steht im Zusammenhang mit sogenannten hybriden Drohungen, was man schon mal gehört hat. Dabei setzen fremdstaatliche Akteure gezielt und vor allem nicht offen militärische und zivile Mittel ein, um damit gesellschaftliche und politische Strukturen zu stören. Zum Beispiel durch Desinformation, Cyberangriffe oder heimliche Einflussnahmen.
1: Aber auch wer privat eine Drohne fliegen lässt, stellt eine gewisse Gefahr dar.
2: Durch die zunehmende gesellschaftliche Verbreitung von Drohnen wächst gleichzeitig auch das Risiko von Fehlverhalten der nutzenden Person. Gefährliche Situationen treten häufiger auf oder gezielte Störungen, insbesondere für sensible Bereiche, wie zum Beispiel den Luftraum von großen Menschenansammlungen oder sicherheitsrelevante Veranstaltungen.
1: Auf den ersten Blick ist eben nicht zu erkennen, welche Art von Drohne da am Himmel schwebt, und das verunsichert natürlich.
0: Das stimmt auf jeden Fall. Jetzt hat ein Braunschweiger Unternehmen eine neue Aufklärungsdrohne vorgestellt, die uns vor Bedrohungen schützen soll.
1: Ja, richtig. Das Luftfahrtunternehmen Aerodata hat die unbemannte Drohne entwickelt. Die hat eine Spannweite von rund 26 Metern und sie könne laut dem Unternehmen bis zu 12 Kilometer hoch fliegen. Die Bundeswehr könne auf diese Weise etwa Nord- und Ostsee permanent überwachen. Der erste Flug der Aufklärungsdrohne ist für Oktober geplant, dann noch probehalber mit einem Piloten an Bord. Eine Serienfertigung könnte dann in gut 3 Jahren starten.
0: Danke dir, Laura, für die Aufklärung. Eine Aufklärungsdrohne von einem Unternehmen aus Braunschweig soll in Zukunft hybride Gefahren besser erkennen.

0: Über 30 Kulturvereine kommen morgen in Braunschweig zusammen für Braunschweig International oder Braunschweig International. Mehr dazu gibt es gleich in den Radio 38 Regionalnachrichten um 12:30.
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0: Fergie mit Glamorous. Wir haben es gleich 12:30.
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0: In Braunschweig an der Volkswagenhalle sind es 21 Grad, in Bad Harzburg an der Grundschule 20 und in Salzgitter-Wartenstedt an der Heinrich-Alberts-Schule sind es 21 Grad. Ja, und heute sind wir dann auch schon am Maximum mit 21 Grad. Sonne und Wolken im Wechsel. Ab heute Abend kann es dann auch ein bisschen nass werden und der Radio 38 Wettertrend zeigt, es geht über Nacht bis in den morgigen Vormittag weiter. Danach wird es dann trocken. Mit 18 Grad, Sonne und Wolken im Wechsel. Und am Sonntag, da gibt es auch nur vereinzelte Schauer im Nordwesten der Region. Ansonsten Sonne-Wolken-Mix ebenfalls bei 18 Grad.
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2: Ich bin Sarah Schild. Einen schönen guten Tag. Unbekannte sind in Wolfsburg in ein Haus eingebrochen und entkommen. Wie die Polizei mitteilt, sind die Täter zwischen Samstagnacht und Montagnachmittag gewaltsam in ein Haus in der Straße auf der Höhe eingebrochen. Sie haben alle Räume durchsucht und sind dann in unbekannte Richtung entkommen. Ob sie etwas geklaut haben, wird noch ermittelt. Wer im Tatzeitraum verdächtige Personen oder Fahrzeuge beobachtet hat, meldet sich bitte bei der Polizei Wolfsburg. Blühendes Jubiläum im Kreis Wolfenbüttel. Der bunte Garten in Dettum feiert sein 10-jähriges Bestehen. 2016 fing alles mit einer rund 450 Quadratmeter großen, recht verwilderten Parzelle im Kleingartenverein Gartenfreunde e.V. an, heißt es von der Samtgemeinde Sigte. Seitdem haben Geflüchtete, ihre Paten, Anwohner und das Organisationsteam daraus gemeinsam einen Ort der Begegnung für Menschen unterschiedlicher Herkunft geschaffen. Neben dem Gärtnern an den Obst- und Gemüsebeeten bietet der Garten auch Raum für Workshops und zum gemeinsamen Lernen. Im Projektumfeld gibt es immer wieder Kochaktionen und interkulturelle Angebote. Wer mitmachen möchte, kann sich als Helfer engagieren. Der bunte Garten ist samstags von 10.30 Uhr bis 14.30 Uhr geöffnet. Braunschweig feiert sein größtes multikulturelles Fest. Bei Braunschweig International präsentieren sich mehr als 30 internationale Kulturvereine auf dem Kohlmarkt, heißt es aus dem Rathaus. Oberbürgermeister Thorsten Kornblum wird die Veranstaltung morgen um 11 Uhr eröffnen. Es gibt Präsentations- und Verkaufsstände, kulinarische Leckerbissen und eine Showbühne. Dort werden neben indischer, türkischer und ukrainischer Musik auch Tänzer aus Ägypten, Schottland und Spanien sowie eine Taekwondo-Show geboten. Interessierte erhalten auch einen Einblick in Alltag, Tradition und Sprache der verschiedenen Gemeinschaften. Das komplette Programm gibt es auf radio38.de.
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0: Die Straßen der Region sind frei. Ein paar Blitzer haben wir. In Peine zum Beispiel auf der Woltorfer Straße. In Wolfsburg auf der Gifhorner, der Frankfurter und der Mörserstraße und auch auf dem Fanny-Lewald-Ring. Dann in Dandorf auf der Neuhäuserstraße. In Helmstedt auf der B244. In Braunschweig auf der Leonhard- und der Zellerstraße und auch auf der Herzogin-Elisabeth-Straße. In Breustedt auf der Lebenstädter Straße. In Wolfenbüttel auf der L495. In Salzgitter-Tiede auf dem Panscheberg und auf der Dr. Heinrich-Jasper-Straße. Dann in Rüden auf der Hildesheimer Straße und in Oka auf der Wolfenbüttler Straße. Und wenn ihr noch was gesehen habt, Blitzer oder auch Staus, dann ruft uns an oder schickt uns eine WhatsApp-Text- oder Sprachnachricht an die 0800 16 und dreimal die 38. Gute Fahrt euch.
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0: Mit Alina auf dem Weg in die Mittagspause. Ich habe für euch dazu gute Musik, Rochefort und einen ganz neuen Song von Martin Garrix und U2. Fireflies, nur für euch.
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Unverkennbar die Stimme von Bono, U2, ganz neu mit Martin Garrix, Fireflies hier auf Radio 38. Aus der Kategorie wissen die meisten nicht. David Guetta hat schon mit 16 Jahren in Pariser Diskotheken aufgelegt, hat in seinen 20ern seinen ersten Nachtclub gekauft. 94 hat er seine erste Single veröffentlicht. Seitdem ist viel passiert, unzählige Songs in den Charts gelandet. Unter anderem der hier, David Guetta, zusammen mit Mr. Jam und John Newman, If You Really Love Me.

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0: meiner Lieblingssongs, Billy Idol mit Sweet 16. Wir haben es gleich 13 Uhr.
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0: In Braunschweig am Funkhaus, in Gifhorn an der BBS 2 und auch in Kremlingen an der Sportanlage haben wir 22 Grad. Heute sind auch nicht mehr Grad bei uns drin. 22 Grad kriegen wir mit Sonne und Wolken im Wechsel. Tagsüber bleibt es trocken. Heute Abend kann dann auch hier und da Regen dazu kommen. Und der Radio 38 Wettertrend zeigt, der hält sich dann in der ganzen Region auch über Nacht. Und auch morgen früh gibt es noch so ein bisschen was an Regen, der da runterkommt bei 18 Grad. Am Sonntag auch nur vereinzelte Schauer im Nordwesten der Region. Ansonsten Sonne-Wolken-Mix bei 18 Grad.
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2: Ich bin Babette Büchner. Die Sozialhilfeausgaben in Deutschland sind im vergangenen Jahr auf 21,5 Milliarden Euro gestiegen. Das ist ein Plus von 6% gegenüber dem Vorjahr, teilte das Statistische Bundesamt mit. Demnach legte besonders die Hilfe zur Pflege deutlich zu. Hier gab es eine Zunahme um 13%. Die Grundsicherung im Alter und bei Erwerbsminderung hatte wieder den größten Anteil an den Gesamtausgaben. Ein Gericht in Kroatien hat einen Ukrainer in Untersuchungshaft genommen, der an den Anschlägen auf die Nord Stream Pipelines 2022 beteiligt gewesen sein soll. Wie kroatische Medien berichten, wurde damit das Verfahren zu seiner Auslieferung nach Deutschland eingeleitet. Sein Anwalt will die Auslieferung jedoch anfechten. Der Ukrainer soll einer der Taucher gewesen sein, die die Sprengladungen an den Pipelines in der Nordsee angebracht hatten. In Griechenland sind im Zusammenhang mit den Waldbränden in diesem Jahr schon mehr als 300 Menschen festgenommen worden. Einige Feuer wurden vorsätzlich gelegt, oft ist es aber auch Fahrlässigkeit, auch von Urlaubern.
3: Nur in 34 Fällen geht die Feuerwehr von Brandstiftung aus. Wie schnell aus Leichtsinn ein Waldbrand entstehen kann, zeigt ein Fall von vergangener Woche auf Kreta. Ein Urlauber grillte mit Holzkohle nur wenige Dutzend Meter von einem Wald entfernt. Kurz darauf brach dort ein Feuer aus. Der Mann sagte den Behörden, er habe nicht gewusst, dass Grillen im Freien bei starkem Wind und extremer Trockenheit tabu ist. Aus Athen, Takis Zafos.
2: Nach seinen Zusammenbrüchen wächst die Sorge um Musiala. Der Fußballnationalspieler wird beim Supercup morgen nicht für den FC Bayern auf dem Platz stehen. Sportvorstand Max Eberl erklärte jetzt, Musiala lebe schon länger mit einer neurologischen Erkrankung und habe etwas an der Behandlung geändert.
4: Und dann hat er eben was verändert in Medikation. Deswegen waren die Krampfanfälle jetzt auch augenscheinlicher in der Kürze der Zeit, ohne dass jemals eine Gefahr für ihn und Körper und Leib bestand. So, und jetzt gilt es eben wieder anzupassen, diese Medikation, dass er wieder dahin kommt, wo wir schon waren, wo er eben sehr, sehr lange anfallsfrei auch gewesen ist.
2: Der Supercup zwischen Bayern München und Borussia Dortmund wird morgen um 20.30 Uhr angepfiffen.
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0: Die Straßen der Region sind frei, ein paar Blitzer haben wir, und zwar in Peine an der Woltdorfer Straße, in Wolfsburg auf der Gifhorner und der Frankfurter, der Mörserstraße und auf dem Fanny-Lewald-Ring, dann in Dandorf auf der Neuhäuser Straße, in Helmstedt auf der B244, in Braunschweig auf der Leonhardstraße, der Zeller und der Herzogin-Elisabeth-Straße, in Breustedt auf der Lebenstädter Straße, in Wolfenbüttel auf der L495, in Salzgitter-Tiede auf dem Panscheberg, in Rüden auf der Hildesheimer Straße und in Oker auf der Wolfenbütteler Straße. Und wenn ihr noch was gesehen habt, Blitzer oder auch Staus, dann ruft an oder schickt uns eine WhatsApp-Text oder Sprachnachricht an die 0800 eine 6 und dreimal die 38. Gute Fahrt euch!
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1: Bei mir im Studio sind Björn Haß und Afra Kircher, beide Asset Manager bei Löwenplus. Hallo ihr zwei.
2: Hallo Denise.
3: Hallo Denise.
1: Schön, dass ihr da seid. Björn, Hand aufs Herz, eher Fußballfan oder Börsenfan? Oder geht beides?
3: Es geht beides, ja. Unter der Woche mehr der Börsenfan, am Wochenende der Fußballfan.
1: Ah, okay. Das ist nämlich heute unser Thema. Ich bin mir noch nicht so ganz sicher, wie es zusammenpasst, ehrlich gesagt. Also Börse und Fußball. Wo gibt es da die größten Parallelen?
3: Ach, zum einen glaube ich schon mal, wenn es darum geht, Spieler und Mannschaften werden genauso bewertet, wie es am Börsenmarkt die Bewertung der Unternehmen gibt. Da gibt es schon die ein oder andere Parallele und der Erfolg führt dazu, in der Tabelle nach oben und genauso auch an der Börse in den Indizes nach oben zu steigen.
1: Okay, also ich bin wirklich sehr gespannt auf das Thema. Wenn ich an Börse denke, an Aktienkurse, wenn ich dann an Stadion denke, also Emotionen. Absolut ein Thema bei der Börse sowie auch im Stadion. Ist das immer ein guter Ratgeber, emotional zu sein?
3: Emotionen gehören beim Fußball, glaube ich, schlicht und ergreifend dazu. An der Börse, ja, da sollte man eher rational unterscheiden, auch wenn es häufig gar nicht so einfach ist.
1: Das ist ja so eine Niederlage, ne? Also ich kann ja nur aus Stadionsicht so ein bisschen sagen, es ist furchtbar. Ich bin auch Schönwetter-Fan, ich gebe es ehrlich zu. Und so eine Niederlage, das ist einfach total Wahnsinn. Anlegerinnen und Anleger an der Börse, wie gehen die mit Niederlagen um?
3: Ich glaube, das tut denen genauso weh, so wie es auch im Fußballspiel die Niederlage weh tut. Und wir sprechen natürlich alle viel lieber über Erfolge. Mhm. Und so erleben wir das natürlich auch an den Aktienmärkten, dass Niederlagen häufig dann einfach nicht so sehr drüber gesprochen wird.
1: Afra, wie ist es bei dir? Bist du eher Börsen- oder eher Fußballfan?
2: Definitiv mehr Börse.
1: Ja.
2: Also ehrlich gesagt kenne ich mich gar nicht so gut mit Fußball aus,
1: ja.
2: Aber ich habe dieses Jahr unser Kicktipp gewonnen.
1: Das ist sowieso der absolute Wahnsinn. Ich glaube, das ist das WM-Tippspiel, ne?
2: Genau, aber tatsächlich mit einem KI-Ansatz.
1: Okay.
2: Also ich war ein bisschen ein Cheater.
1: Okay, darfst du das im Nachhinein sagen? Wird dir der Sieg da nicht aberkannt?
2: Ich habe das tatsächlich schon im Vorhinein gesagt, ja. Weil ich ausprobieren wollte, wie gut das System funktioniert. Weil darum geht es ja auch häufig im Asset Management, ja. Systeme zu testen. Wie gut sind eigentlich rationale Systeme und Entscheidungsfindungsmodelle?
1: Ich habe vielleicht auch den Eindruck, dass gerade bei so Fußballtippspielen, die am unwissendsten daran gehen, eigentlich immer ein ganz gutes Gespür haben. Björn, kann man das auch für die Börse sagen?
3: Auch manchmal mag vielleicht auch das Bauchgefühl helfen, die ein oder andere Anlageentscheidung zu treffen. Ob es allerdings langfristig erfolgreich ist, da würde ich durchaus ein Fragezeichen dran machen.
1: Also wie wichtig ist eigentlich so eine gute Strategie an der Börse und beim Fußball? Das besprechen wir gleich. Bleibt einfach dran. Und wenn ihr mögt, klickt einfach mal rein, blsk.de oder auch bei Löwenplus. Und ja, wir sprechen gleich weiter über das Thema Fußball und Börse.

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1: Fußball und Börse, das ist ja heute unser Thema. Ich hatte eben noch große Schwierigkeiten, mir vorzustellen, wo da die Parallelen liegen. Aber Björn, du hast ja schon so ein bisschen aufgezeigt vor allem, dass es da durchaus sehr große Parallelen gibt. Die Emotionalität zum Beispiel das eine, auf dem Platz sowie auch an der Börse. Wie ist das mit einer guten Strategie? Die braucht man, Fußball ist klar, ne? Das ist das A und O. Wie ist es beim Vermögensaufbau?
2: Auch da braucht man die gute Strategie. Wenn wir den Vergleich zum Fußball ziehen, eine Mannschaft mit 11 Torhütern oder 11 Stürmern macht einfach schlicht und ergreifend keinen Sinn, wird nicht zum Erfolg führen. Mhm. Und genauso sollte man auch in seiner Anlagestrategie diversifizieren.
1: Mhm. Afra, du hast noch einen guten Tipp dafür.
3: Ja, und es ist quasi, dass man auch einen guten Spielplan braucht. Also nicht nur die richtige Auswahl der Menschen, sondern auch einen Plan, wo soll es irgendwie hingehen. Jeder soll wissen, was er zu tun hat. Und so ist das auch mit der Anlage. Also jede Asset-Klasse weiß irgendwie auch so, was sie zu tun hat.
1: Ja, und es ist ja wie in so einer Mannschaft. Eigentlich die Anleger, die zu euch kommen, oder die Menschen, die grundsätzlich was anlegen möchten, wahrscheinlich sind die Anlagestrategien so individuell wie diese Menschen, oder?
2: Definitiv. Es gibt Anleger, die eher sagen, sie wollen eine defensivere Strategie haben, weil sie weniger Risiken eingehen wollen. Andere sind aber auch offensiv unterwegs und wollen eben den Mehrertrag erzielen.
1: Ja, und da schafft ihr eben genau das richtige Konzept für jeden. Börse, Höhen und Tiefen, das ist ja eigentlich wie so eine Bundesliga-Saison, ne? Also da muss man emotional auch ganz schön hart gesotten sein, oder?
2: Absolut. Wir haben, glaube ich, in den letzten Jahren ja immer wieder Auf- und Abstiege auch an der Börse erlebt. Und natürlich hat keiner Freude daran, wenn er sieht in seinem Depot, dass es die Zahlen vielleicht eher rot werden, weil der Markt nach unten geht.
1: Jetzt ist aber so ein Trainer, der wechselt ja auch nicht nach jedem Gegentor irgendwie gleich die ganze Mannschaft aus. Kann man das auch so ein bisschen auf die Börse münzen? Also gibt es kleine Stellschrauben, an denen man drehen kann oder sollte?
2: Gerade was du sagst, sollte, ist, glaube ich, ein ganz wichtiger Punkt dabei, denn man sollte seine Strategie immer wieder überprüfen. Und wenn wir wieder den Vergleich zum Fußball ziehen, wenn vielleicht ein Spieler durch eine Verletzung nicht so gut in Form ist, dann macht es auch Sinn, das in seinem Depotkonto zu berücksichtigen.
1: Mhm, Afra, ja.
3: Und es gilt vielleicht nicht nur, also was ein Unterschied ist, dass es nicht nur gilt, die Saison zu gewinnen und dass die Saison irgendwann vorbei ist, sondern dass wir viel, viel langfristiger eben handeln und denken und man nicht irgendwann die Erleichterung hat, so, jetzt ist es vorbei, sondern an der Börse bin ich immer.
1: Ja, ja, okay. Also die Langfristigkeit und die Gelassenheit, die man braucht, das predigt ihr ja immer wieder, wenn ich euch im Studio habe. Ist ja nicht mein Steckenpferd, muss ich ganz ehrlich sagen. Aber man sollte dann doch auf den Trainer hören, würde ich mal sagen. Wir sprechen weiter über das Thema Fußball und Börse. Bleibt ihr gerne bei uns. 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

0: Der Bunte Garten in Dettum feiert in diesem Jahr sein 10-jähriges Bestehen. Mehr dazu gibt's in den Radio 38 Regionalnachrichten um 13:30.
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0: Taylor Swift um 13:30.
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0: In Wolfsburg in der Porschestraße sind es 22 Grad, in Wolfenbüttel an der großen Schule ebenso und in Bad Harzburg am Schlosspark sind es 20 Grad. Und heute haben wir Sonne und Wolken, im Wechsel mehr Wolken als Sonne bei 22 Grad insgesamt.
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2: Ich bin Sarah Schild. Einen schönen guten Tag. Unbekannte sind in Wolfsburg in ein Haus eingebrochen und entkommen. Wie die Polizei mitteilt, sind die Täter zwischen Samstagnacht und Montagnachmittag gewaltsam in ein Haus in der Straße auf der Höhe eingebrochen. Sie haben alle Räume durchsucht und sind dann in unbekannte Richtung entkommen. Ob sie etwas geklaut haben, wird noch ermittelt. Wer im Tatzeitraum verdächtige Personen oder Fahrzeuge beobachtet hat, meldet sich bitte bei der Polizei Wolfsburg. Blühendes Jubiläum im Kreis Wolfenbüttel. Der bunte Garten in Dettum feiert sein 10-jähriges Bestehen. 2016 fing alles mit einer rund 450 Quadratmeter großen, recht verwilderten Parzelle im Kleingartenverein Gartenfreunde e.V. an, heißt es von der Samtgemeinde Sigte. Seitdem haben Geflüchtete, ihre Paten, Anwohner und das Organisationsteam daraus gemeinsam einen Ort der Begegnung für Menschen unterschiedlicher Herkunft geschaffen. Neben dem Gärtnern an den Obst- und Gemüsebeeten bietet der Garten auch Raum für Workshops und zum gemeinsamen Lernen. Im Projektumfeld gibt es immer wieder Kochaktionen und interkulturelle Angebote. Wer mitmachen möchte, kann sich als Helfer engagieren. Der bunte Garten ist samstags von 10.30 Uhr bis 14.30 Uhr geöffnet. Braunschweig feiert sein größtes multikulturelles Fest. Bei Braunschweig International präsentieren sich mehr als 30 internationale Kulturvereine auf dem Kohlmarkt, heißt es aus dem Rathaus. Oberbürgermeister Thorsten Kornblum wird die Veranstaltung morgen um 11 Uhr eröffnen. Es gibt Präsentations- und Verkaufsstände, kulinarische Leckerbissen und eine Showbühne. Dort werden neben indischer, türkischer und ukrainischer Musik auch Tänze aus Ägypten, Schottland und Spanien sowie eine Taekwondo-Show geboten. Interessierte erhalten auch einen Einblick in Alltag, Tradition und Sprache der verschiedenen Gemeinschaften. Das komplette Programm gibt es auf radio38.de.
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0: Auf der A39 Wolfsburg in Richtung Braunschweig steht an der Einfahrt Braunschweig-Rautheim ein defekter LKW. Da ein bisschen aufpassen. Geblitzt wird. In Peine auf der Woltorfer Straße, in Wolfsburg auf der Gifhorner und der Frankfurter Straße, der Mörser Straße und dem Fanny-Lewald-Ring. Dann in Dandorf auf der Neuhäuser Straße, in Helmstedt auf der B244, in Braunschweig auf der Leonhardstraße, der Zeller und der Herzogin-Elisabeth-Straße, in Breustedt auf der Lebenstädter Straße, auf der L495 bei Wolfenbüttel, dann in Salzgitter-Tiede auf dem Panscheberg, in Rüden auf der Hildesheimer Straße und zuletzt noch in Oka auf der Wolfenbüttler Straße. Und wenn ihr noch was gesehen habt, Blitzer oder auch Staus, dann ruft an oder schickt uns eine WhatsApp-Text oder Sprachnachricht an die 0800 eine 6 und 3 mal die 38. Gute Fahrt euch!
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1: Jetzt tut's so ein bisschen weh. Wir denken an die WM zurück und also ich muss ganz ehrlich sagen, Afra, auch ich habe gesagt, ja gut, also irgendwie war es doch total klar, dass, aber natürlich hatte man die totale Hoffnung. Du nennst das Ganze Rückschaufehler, ne?
2: Genau. Oder im Englischen Hindsight Bias. Mhm. Der beschreibt quasi das Phänomen, dass wir am Ende alle denken, wir sind doch eigentlich alle Bundestrainer und wir hätten das viel, viel besser entschieden. Und genau. Das war doch vorher schon alles total klar.
1: Ja.
2: Und genau diesen Effekt gibt es eben an der Börse auch, dass wir zum Beispiel bei Trends, die sich langsam auftun, sowas wie künstliche Intelligenz aktuell, dass wir dort meinen, das habe ich doch vorher gesehen, ich wusste es doch und ich habe einfach nicht investiert, aber eigentlich habe ich es gewusst. Und das sieht man dort sehr, sehr viel. Oder wenn ein Unternehmen durch die Decke geht, auch da sieht man dann und sagt, hey, das habe ich doch gesehen, ich habe die doch schon beobachtet, das Unternehmen, und wusste, da kommt was.
1: Aber hat man es denn wirklich gewusst oder hat man es eigentlich gar nicht gewusst? Also wie ist es denn jetzt wirklich?
2: Nee, der Hindsight Bias beschreibt wirklich dieses psychologische oder diese kognitive Verzerrung, dass wir im Nachhinein denken, dass wir Dinge gesehen, also gewusst hätten, die dann eingetreten sind. Also unser Gehirn ist darauf sehr geprägt. Wir mögen Geschichten, die am Ende Sinn ergeben und so eine tolle Storyline haben.
1: Okay. Oft ist es ja auch bei Spitzensportlern zum Beispiel, wir sind ja heute beim Thema Fußball und Börse, Björn, auch bei das Mentale, dass dieses Mentale Sportler daran hindert, wirklich Höchstleistung zu bringen. Und die dann wirklich mit Höchstleistung auf dem Platz stehen, sind absolute Profis und mental total bei der Sache. Wie ist das denn bei Börsenanlegern? Also muss man da wirklich alles bei sich auch mental unter Kontrolle haben?
3: Angst ist sicherlich ein schlechter Berater. Das heißt, Angst sollte man nicht entwickeln, wenn man an der Börse investiert ist. Nur gerade wir Beratenden von der Braunschweigischen Landessparkasse sind an der Stelle sicherlich ein guter Ansprechpartner und ein guter Ratgeber, um gerade in unruhigen Zeiten zu begleiten.
1: Ja, es ist ja auch die Angst, sein Geld zu verlieren. Jetzt sagt ihr aber auch immer, man sollte Geld anlegen, wo man erstmal drauf verzichten kann, oder?
3: Man muss darauf verzichten können, denn es mag immer wieder unruhige Phasen geben an der Börse und da gilt es ein Stück weit dann auch, wenn man seiner Strategie weiter folgt, ein gewisses Durchhaltevermögen zu haben, um weiterhin an den Erfolg auch entsprechend zu glauben, auch wenn es mal zwischenzeitlich etwas unruhiger wird.
1: Sag mal, wie gefährlich ist es, Trends hinterher zu laufen an der Börse?
3: Trends hinterherzulaufen ist sicherlich keine gute Idee. Man sollte sich eher gucken, was ist der Trend von morgen? Und vielleicht kann es da helfen, so ein bisschen sich Gedanken darüber zu machen, wie stelle ich mir die Welt in 5 Jahren vor? Mhm. Wie sieht das Thema Mobilität aus? Wie sieht das Thema Kommunikation aus? Und daraus ableiten sich dann die Unternehmen zu suchen, die zukünftig erfolgreich sein können.
1: Ich finde das Thema total spannend. Vielen, vielen Dank, dass ihr das mitgebracht habt. Und wir sprechen auch noch weiter in dieser Stunde, die noch läuft. Deswegen bleibt gerne da. 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Da findet ihr Ansprechpartner und Themen. Und ja, gleich geht's weiter.

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1: Björn, lass uns noch mal bei dem Bild vom Fußballplatz bleiben. Wenn ich mir jetzt vorstelle, Manuel Neuer, Weltklasse-Keeper, ja. Aber 11 Manuel Neuers wäre schwierig auf dem Platz. Also wir gehen so ein bisschen in die Richtung Diversifikation. Was hat das mit der Börse zu tun?
2: Wichtig an der Stelle ist, nicht nur Torhüter zu haben, sondern auch da einfach sich breit genug aufzustellen. Und wenn wir uns vielleicht in dem Bild des Fußballs bleiben und sagen, der Torhüter ist vielleicht die Anleihe, der Abwehrspieler ist vielleicht die Aktien, die der deutsche Markt bietet, im Mittelfeld sind es vielleicht die US-amerikanischen Aktien und im Sturm sind es die Schwellenländer. Also von daher, und ob ich jetzt im 4-3-3 oder im 5-4-1 spiele, das sollte dann jeder Kunde für sich individuell entscheiden, wie offensiv er agieren möchte oder ob es vielleicht eher aus einer gesicherten Defensive heraus entsteht.
1: Oh, ich liebe diese Wortspiele. Es ist wirklich großartig, dieses Thema. Dann lass es mich nochmal probieren. Ronaldo, der absolute Star, kann man den mit so einem Tech-Unternehmen an der Börse vergleichen? Und ist es immer gut, auf Stars zu setzen?
2: Vielleicht war es die letzte Weltmeisterschaft von Cristiano Ronaldo, aber sicherlich der Vergleich mit jungen, aufstrebenden Spielern mit dem Tech-Sektor zu vergleichen, ist ein Vergleich, den man, glaube ich, sehr gut ziehen kann. Mhm. Aber auch da geht es wieder darum, halt einfach zu gucken, Börse ist Zukunft. Das heißt, welches sind die Werte, die zukünftig attraktiv sind? Und die gilt es sich dann auch schon zu einem niedrigeren Preis heute in sein Depot zu kaufen.
1: Mhm. Afra, lass uns nochmal zu einem letzten Thema kommen, und zwar der Risikostreuung. Inwiefern hat das was mit euch, mit der BLSK, mit Löwen Plus zu tun?
3: Naja, insgesamt hat Risikostreuung natürlich immer mit Asset Management zu tun und dass man sein Portfolio gut aufstellt, in unterschiedliche Titel investiert. Man sagt so flapsig, ein Korb voll, nein, nicht ein Korb voll guter Taten, da kommen wir gleich zu. Man sagt, nicht alle Eier in einen Korb legen.
1: Ja, okay.
3: Und das bedeutet ja quasi, dass man Risikostreuung betreiben sollte in seinem Depot.
1: Und was war das mit dem anderen Korb eben?
3: Ich war schon so sehr bei dem nächsten Thema. Ja. Wir als Braunschweigische Landessparkasse haben ein Projekt gemeinsam mit der Braunschweigischen Sparkassenstiftung ins Leben gerufen und stellen 100.000 Euro für unterschiedliche gemeinnützige Projekte zur Verfügung.
1: Oh, schön. Also das heißt auch Vereine, um beim Thema zu bleiben, Fußballvereine, Fußballprojekte und natürlich alle anderen können sich da bei euch bewerben, ja?
3: Genau, auch soziale Themen oder Themen, die mit Nachhaltigkeit verbunden sind, können sich bewerben. Und dann können kleine Summen zwischen 500 und sogar 1.500 Euro pro Projekt ausgeschüttet werden oder dafür kann sich beworben werden.
1: Afra, Informationen dazu finde ich bei BLSK und bei Löwen Plus?
3: Genau, auf blsk.de wird man dann zu gegebenem Zeitpunkt Informationen finden. Das Projekt läuft von August bis Oktober, können sich die Initiativen bei uns bewerben.
1: Also tut das auf jeden Fall. Ich danke euch zwei herzlich für dieses Thema. Björn Haas und Afra Kircher waren das, beide Asset Manager bei Löwen Plus. Schön, dass ihr da wart.
3: Danke, Denise.
4: Danke.
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0: Chris Rears das.
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0: Hören wir bald wieder mit Driving Home for Christmas. Ein bisschen ist aber noch hin bis dahin. Nicht 24. Dezember, 24 Grad sind's fast.
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0: 21 Grad haben wir gemessen in Königslutter am Wasserfall, 22 Grad in Kissenbrück am Golfplatz und 22 Grad in Groß-Laffade beim SV Teutonia. Ja, heute so ein bisschen zweigeteilt. Bis zum Mittag ein Mix aus Sonne und Wolken. Ab Nachmittag ziehen aber ein paar dickere Wolken auf. Trotzdem, nach Regen sieht es erstmal nicht aus, auch wenn es am späten Abend dann vielleicht so ein bisschen schnippern kann. Die Werte heute bei rund 22 Grad. Die Nacht zeigt sich bewölkt, aber meist trocken bei 15 bis 16 Grad.
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3: Ich bin Thomas Bond. Wirtschaftsverbände und Vertreter namhafter bayerischer und baden-württembergischer Unternehmen haben sich in einem Brandbrief an Bundeskanzler Merz gewandt. Sie fordern schnelle Sozialreformen in Deutschland. Die hohen Energiekosten, der internationale Wettbewerb und ein sich wandelndes wirtschaftliches Umfeld würden viele Betriebe spürbar belasten.
4: Die Unterzeichner des Briefs fordern unter anderem, dass der Anteil der Sozialbeiträge an den Arbeitskosten gesenkt wird. Die Arbeitskosten in Deutschland müssten wieder auf ein Niveau gebracht werden, das international wettbewerbsfähig ist. Insgesamt 17 Unterschriften hat der Brief. Besonders stark vertreten ist hier die Autobranche mit Unternehmen wie Audi, BMW oder Porsche. Doch es gibt auch andere Stimmen aus der Branche. Der Vorstandschef von Siemens Healthineers betonte noch am Montag im dpa-Interview, er finde nicht, dass die Regierung für das Wirtschaftswachstum verantwortlich ist. Fiona Reinhardt, Nachrichtenredaktion.
3: Im nordhessischen Hof Geismar ist ein Auto mit hoher Geschwindigkeit durch eine Fußgängerzone gefahren. Dabei wurden 8 Menschen verletzt, aber wohl niemand von ihnen schwer. 4 wurden vorsorglich in Krankenhäuser gebracht. Laut Zeugenaussagen soll der Fahrer medizinische Probleme gehabt haben. Er befinde sich in einem kritischen Zustand, teilte die Polizei mit. Die Ausgaben für Sozialhilfe sind im vergangenen Jahr um rund 6% gestiegen. Insgesamt zahlten die Sozialhilfeträger 21,5 Milliarden Euro aus. Das teilte das Statistische Bundesamt mit.
5: Gestiegen sind vor allem die Kosten für die Pflege. Rund 6 Milliarden Euro wurden für die sogenannte Hilfe zur Pflege locker gemacht. Der größte Anteil an den Gesamtausgaben, der geht allerdings an eine andere Gruppe. An Menschen, die Hilfe bei der Erwerbsminderung bekommen und vor allem an diejenigen, die mit der gesetzlichen Rente nicht über die Runden kommen. Und die Bundesregierung, die will mit ihrem Reformpaket die Sozialausgaben begrenzen, auch auf Druck der Wirtschaft. Claudia Wächter, Nachrichtenredaktion.
3: Deutsche Sicherheitsbehörden haben im vergangenen Jahr ein Versteck mit 2 Pistolen in der Nähe von Berlin entdeckt. Das berichten NDR, WDR und Süddeutsche Zeitung. Demnach gibt es Hinweise darauf, dass die Waffen im Auftrag russischer Geheimdienste hinterlegt wurden. Den Medienberichten zufolge ermittelt inzwischen der Generalbundesanwalt in dem Fall. Ein Tatverdächtiger soll im Herbst in Rumänien festgenommen worden sein.
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0: Um 2:03, bitte Vorsicht auf der A39 Wolfsburg Richtung Braunschweig. In der Einfahrt Rautheim kann noch ein defekter LKW stehen. Ein bisschen Geduld auf der A2 Hannover Richtung Braunschweig. Etwas stockender Verkehr Höhe Hämeler Wald und auch nochmal in Peine. Auf der B4 in Röttgesbüttel so ein bisschen mehr Verkehr in beide Richtungen als üblicherweise und geblitzt wird. In Braunschweig Leonhardstraße, Herzogin Elisabethstraße, Ackerstraße und nochmal in Stöckheim auf dem Rüninger Weg. In Hülperode stehen sie immer noch auf der Zellerstraße, genauso in Wolfsburg auf der Mörserstraße und der Frankfurter Straße. Dann in Helmstedt B244, in Peine auf der Zellerstraße und in Stederdorf auf der B444 an der A2. In Breustedt auf der Lebenstädter Straße und in Tieder auf dem Panscheberg. Dann immer noch zwischen Adersheim und Halchter auf der L495. In Salzgitterbad auf der Burgstraße und in Oker auf der Wolfenbüttler Straße. Wenn ihr mehr gesehen habt, mehr Blitze oder auch einen Stau, dann ruft uns gerne an oder schickt uns eine WhatsApp-Nachricht unter der 0800 1x6 und 3x38. Eine gute Fahrt wünschen wir euch.
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0: Freiluftkino in Wolfsburg, Gartenglück in Peine, Sommerbiathlon in Wolfenbüttel, elektronische Beats mit Open Air Feeling in Braunschweig und weil's Wetter auch noch mitspielt, Grillmeisterschaften. Es ist einiges los am Wochenende in der Region, eine richtig schöne Veranstaltung, die man besuchen kann. Wir haben ein paar Highlights rausgesucht, die gibt's hier nach nur zwei Songs. Wir hören Gala mit Freed from Desire am Freitag. Ich wünsche einen schönen Tag.
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0: Aerosmith, Niall Horan, Drive Safe hier auf Radio 38 um 11 Minuten nach 2. Und wir rutschen Richtung Wochenende.
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2: Ein lauschiger Sommerabend, Strand, ein kühles Getränk und dazu Disneys Vaiana auf der Kinoleinwand. Am Nordufer des Allersees veranstaltet die WMG am Abend ein Freiluftkino. Die Vorstellung beginnt nach Einbruch der Dunkelheit, voraussichtlich so gegen 20.45 Uhr. Der Eintritt ist frei, einfach einen Liegestuhl oder eine Decke mitbringen und den Film bei frischem Popcorn und leckeren Snacks vom mobilen Speisenstand genießen. Einen Tag lang ein Biathlet sein, das ist morgen beim Sommerbiathlon in Wolfenbüttel möglich. Ohne Winter und dennoch authentisch. Auf der Deutschlandtour hält der weltgrößte Volksbiathlon für eine Etappe in der Innenstadt. Egal mit welcher Vorerfahrung, alle können einfach auf der mobilen Biathlon-Arena in der Fußgängerzone am Markt mitmachen. Für die Einzelwettkämpfe zwischen 11 und 14 Uhr ist keine Voranmeldung nötig. Ganz ohne Skier tretet ihr auf speziellen Langlauftrainingsgeräten gegeneinander an. Anschließend müsst ihr Treffsicherheit beweisen, statt Munition wird mit Lasertechnik geschossen. Und am Nachmittag feuert ihr dann beim Teamkampf an. Ab morgen Mittag erlebt ihr auf dem Hof des Schön und Fröhlich in Braunschweig das Hello Summer Festival. Zu elektronischen Beats mit Open-Air-Feeling lädt die Community Hello Braunschweig ein. Bis in den Abend sorgen hochkarätige DJs für gute Stimmung. Dazu gibt's Kulinarisches aus der regionalen Gastronomie. Der Spätsommer blüht morgen und am Sonntag bei der offenen Pforte im Landkreis Peine. Dieses Mal präsentiert der 4500 Quadratmeter große Landhausgarten Hantelmann seine Farbenpracht. Lasst euch von den unterschiedlichen Gartenräumen inspirieren, ob Gräsergarten, Beerengarten oder verschiedene Wasserbereiche. Die Pforte öffnet sich in Ilse de Münstedt morgen und am Sonntag von je 12 bis 18 Uhr. Habt auch ihr einen Tipp? Dann schreibt uns gerne an was, wann, wo@radio38.de.
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0: Sarah Larsen, um knapp 3:05. Bei einer Polizeikontrolle in Braunschweig sind Schüsse gefallen. Vergangenen Nachmittag wurden eine Funkstreife auf ein Auto in der Südstraße aufmerksam. Nun gibt die Polizei weitere Einzelheiten bekannt. Ja, alle Einzelheiten dazu und Neuigkeiten aus der Region gibt's hier in 5 Minuten in unseren Regionalnachrichten.
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0: Jason Watts und Kobi Calais mit Lucky hier auf Radio 38 um 2:30.
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0: 22 Grad haben wir gemessen in Mainau an der Freiwilligen Feuerwehr, nochmal 22 Grad in Schöningen am Schloss und 22 Grad in Werla-Borgdorf an der Johanneskirche. Heute ist so ein bisschen zweigeteilt. Bis zum Nachmittag gibt es einen Mix aus Sonne und Wolken. Ab Nachmittag aber auch ein paar dickere Wolken. Nach Regen sieht es trotzdem nicht aus, auch wenn es am späten Abend vielleicht mal so ein bisschen schnippern kann. Die Werte heute bei 22 Grad im Schnitt. Die Nacht zeigt sich bewölkt, aber meist trocken bei 15 bis 16 Grad.
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2: Ich bin Paula Bayer. Einen schönen guten Tag. Bei einer Polizeikontrolle in Braunschweig sind Schüsse gefallen. Vergangenen Nachmittag wurde eine Funkstreife auf ein Auto in der Südstraße aufmerksam, das, wie berichtet, keinen Versicherungsschutz hatte. Nun gibt die Polizei weitere Einzelheiten bekannt. Sarah Schild aus der Radio 38 Aktuell Redaktion weiß mehr.
3: Nachdem der Verstoß festgestellt wurde, setzen die Beamten das Auto außer Betrieb. Der 58-jährige Fahrer sollte es auf einen Parkplatz schieben, er setzte sich aber an Steuer und fuhr los. Die Polizisten umstellten den Wagen und forderten den Mann mehrmals auf, den Motor auszumachen. Weil er nicht reagierte, schlugen die Beamten mit einem Schlagstock gegen die Scheibe und drohten mit vorgehaltener Dienstwaffe. Der Wagen streifte das Bein eines Polizisten. Dieser sprang zur Seite und schoss zweimal auf die Reifen. Später kam er ins Krankenhaus. Als der Wagen stand, wurde der Mann festgenommen. Auf dem Weg zur Wache leistete er Widerstand. Er wurde dadurch verletzt und liegt im Krankenhaus. In dem sichergestellten Auto befanden sich mehrere, teils griffbereite Messer.
2: Zwei weitere verletzte Beamte sind weiter dienstfähig. Gegen den 58-Jährigen aus dem Kreis Helmstedt wurden mehrere Verfahren eingeleitet. Außerdem wurde eine Blutprobe angeordnet. Ein Autofahrer hat einen jungen Fahrradfahrer möglicherweise von der Straße gedrängt. Der Mann ist geflüchtet, das Kind wurde verletzt. Der 12-Jährige fuhr vergangenen Nachmittag auf der Bahnhofstraße in Wolfenbüttel, als laut Polizei plötzlich ein heller, unbekannter Wagen im Kreuzungsbereich zum Harztorwall sehr nah an ihm vorbeifuhr. Um einen Zusammenstoß zu verhindern, wich der Schüler auf den Gehweg aus, prallte dabei gegen eine Straßenlaterne und stürzte. Er kam per Rettungswagen ins Krankenhaus. Erste Ermittlungen deuten darauf hin, dass das Auto nicht den seitlichen Mindestabstand gehalten hat. Die Beamten suchen nach Zeugen. Hinweise gehen bitte an die Beamten in Wolfenbüttel. Aktuell wird die Ortsdurchfahrt Königslutter im Zuge der B1 erneuert. Der zweite Bauabschnitt ist fast fertig. Am Montag starten dann die Arbeiten im dritten Abschnitt, teilte die Landesbehörde für Straßenbau und Verkehr mit. Bis Mitte November wird dann im Bereich von der Westernstraße, Lindenstraße bis einschließlich der Kreuzung Gerichtsweg an der Heidteichsriede gearbeitet. Die gesamten Arbeiten in allen Bauabschnitten dauern voraussichtlich bis Mitte Juli 2027. Der Durchgangsverkehr aus Richtung Osten wird über Ochsendorf, Scheppau und Bornum zurück zur B1 geleitet, in Gegenrichtung entsprechend umgekehrt.
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0: Um knapp 2:55 schauen wir erstmal auf die A39 Wolfsburg Richtung Braunschweig. Zwischen Sickte und Braunschweiger Südstadt ist der Fahrstreifen auf der rechten Seite gesperrt. Geduld braucht ihr auf der A2 Hannover Richtung Braunschweig. Zwischen Hermelerwald und Zweidorfer Holzhammer stockenden Verkehr in der Baustelle. In Wolfsburg A39 Richtung Braunschweig. Da gab es einen Unfall in der Baustelle Höhe Sandkamp, da braucht ihr auch ein bisschen Geduld. Auf der B248 Richtung Barwedel haben wir wieder ein bisschen Stau vor Jemke. Und auf der B4 in Röttgesbüttel ist auch ein bisschen mehr los in beide Richtungen. Geblitzt wird. In Braunschweig, Leonhardstraße, Herzogin-Elisabeth-Straße, Ackerstraße und nochmal in Stöckheim auf dem Rühninger Weg. Ebenso in Hülperode auf der Zellerstraße. In Wolfsburg stehen sie Dieselstraße, Frankfurter Straße und Mörserstraße sowie zwischen Dannendorf und Grafhorst. In Helmstedt kann es toll werden auf der B244 und dann stehen sie nochmal in Habke auf der Halberstädter Straße. In Peine auf der Zellerstraße und in Stederdorf B444 an der A2. In Breustedt auf der Lebenstädter Straße, in Tiede auf dem Panscheberg, dann L495 zwischen Adersheim und Halchter und in Salzgitter auf der Burgstraße und letzten haben wir noch gesehen in Oker auf der Wolfenbüttler Straße. Wenn das nicht alles war und ihr habt mehr gesehen, Blitzer oder Staus, dann macht's wie immer, ruft uns an oder schickt uns eine WhatsApp-Nachricht. Unsere Nummer ist die 0800 1x6 und 3x38. Eine gute Fahrt wünschen wir euch.
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0: Mit dem Wochenende vor der Tür und das wird natürlich wieder sportlich. Im Fußball läuft es ja schon so ein bisschen, aber im Handball, da geht es jetzt erst so richtig los. Pokal ist nämlich angesagt und da wartet gleich ein richtiger Kracher auf den MTV Handball Braunschweig. Wer da kommt und wie ihr euch das Spiel noch selbst ansehen könnt, das erfahrt ihr hier noch nur zwei Songs. Jetzt haben wir Culture Beat mit Pay No Mind. Ich wünsche einen schönen Freitag.
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Double Kitchens mit Synchronize hier auf Radio 38 um knapp 3:15. Ja, das Wochenende steht vor der Tür und am Sonntag, da wird's ernst für den MTV Braunschweig und zwar im DHB-Pokal. Gleich in der ersten Runde wartet dann auch ein richtig dicker Brocken, denn der HSV Hamburg, der kommt nach Braunschweig, Erstligist gegen unseren MTV. Ja, auf dem Papier ist die Sache vielleicht so halbwegs klar, aber Pokal ist Pokal und wenn die Halle richtig voll ist und Braunschweig richtig Alarm macht, dann wollen wir erstmal sehen, was da so geht. Gespielt wird diesmal auf der großen Bühne, Sonntag 16.30 Uhr in der Volkswagenhalle. Einlass ist dann schon 15.30 Uhr. Und natürlich rund ums Spiel gibt's auch richtig schön Familien- und Fanprogramm. Also Heimspiel, Pokal, Bundesliga zu Gast und dann noch schön Wochenende. Da drücken wir dem MTV die Daumen, das kann richtig gut werden. Und vielleicht sehen wir dann auch schon die erste kleine Pokalsensation. Man weiß es ja nicht. 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Euch und dem MTV. Und jetzt drücken wir auf den Knopf für Toflo mit Habits. Schönen Freitag.

0: Walk Atlas, You Against My Love, hier auf Radio 38, um knapp 5:05. Wir gehen gleich zurück in die 80er Jahre mit unserem 80er Jahre Flashback und ich freue mich persönlich schon auf die Nummer, denn in rund 3 Minuten hören wir Inner Circle mit Bad Boys, What You Gonna Do. Ja, das Ganze hier in 3 Minuten.
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0: What you gonna do when I come for you? Inner Circle Bad Boys hier auf Radio 38 um 15 Uhr.
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0: 22 Grad haben wir gemessen in Meinersen an der Ukerbrücke, nochmal 22 Grad in Diddersee beim SSV und 22 Grad in Isenbüttel am Tankumsee. Heute etwas zweigeteilt, bis zum Mittag ein Mix aus Sonne und Wolken, aber ab Nachmittag ziehen so ein paar dickere Wolken auf. Trotzdem, nach Regen sieht es eher nicht aus, auch wenn es am späten Abend dann vielleicht ein bisschen schlippern kann. Die Werte heute bei rund 22 Grad, die Nacht zeigt sich bewölkt, aber meist trocken bei 15 bis 16 Grad.
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2: Ich bin Thomas Bock. Im Zusammenhang mit dem Waffenfund in der Nähe von Berlin im vergangenen Jahr ermittelt die Bundesanwaltschaft gegen einen Tatverdächtigen. Es geht um den Verdacht der Agententätigkeit und der Vorbereitung einer schweren staatsgefährdenden Gewalttat. Bundesinnenminister Dobrindt hat jetzt entsprechende Medienberichte bestätigt. Es gebe auch Hinweise auf Anschlagspläne in Rumänien, wo ein Verdächtiger festgenommen worden sei. Sicherheitsbehörden hatten in dem Versteck zwei Pistolen samt Munition entdeckt. In der nordhessischen Stadt Hofgeismar ist ein Mann mit seinem Auto in eine Fußgängerzone gerast. Nach ersten Ermittlungen sind dabei 8 Passanten verletzt worden.
3: Der Fahrer, ein älterer Mann, hat offenbar gesundheitliche Probleme. Auch er liegt mittlerweile im Krankenhaus. Zeugen sagen, er sei ganz plötzlich mit hoher Geschwindigkeit in die Fußgängerzone gerast, bis vor die Hauswand eines Kaufhauses. Passanten sprangen zur Seite, gerieten in Panik. Einige haben Prellungen, Schürfwunden und stehen vor allem unter Schock, sehen die Verwüstungen auf dem Boden, umgekippte Tische, Kissen und Regale. Claudia Wächter, Nachrichtenredaktion.
2: Wirtschaftsverbände und Vertreter namhafter bayerischer und baden-württembergischer Unternehmen haben sich in einem Brandbrief an Bundeskanzler Merz gewandt. Sie fordern schnelle Sozialreformen in Deutschland. Die hohen Energiekosten, der internationale Wettbewerb und ein sich wandelndes wirtschaftliches Umfeld würden viele Betriebe spürbar belasten.
4: Die Unterzeichner des Briefs fordern unter anderem, dass der Anteil der Sozialbeiträge an den Arbeitskosten gesenkt wird. Die Arbeitskosten in Deutschland müssten wieder auf ein Niveau gebracht werden, das international wettbewerbsfähig ist. Insgesamt 17 Unterschriften hat der Brief. Besonders stark vertreten ist hier die Autobranche mit Unternehmen wie Audi, BMW oder Porsche. Doch es gibt auch andere Stimmen aus der Branche. Der Vorstandschef von Siemens Healthineers betonte noch am Montag im dpa-Interview, er finde nicht, dass die Regierung für das Wirtschaftswachstum verantwortlich ist. Fiona Reinhardt, Nachrichtenredaktion.
2: In Griechenland sind im Zusammenhang mit den Waldbränden in diesem Jahr schon mehr als 300 Menschen festgenommen worden. Ein Sprecher der Feuerwehr sagte, es gehe um rund 270 Fälle von Fahrlässigkeit und 36 Fälle von Vorsatz. Erst in der vergangenen Woche sei auf Kreta ein Waldbrand ausgebrochen, weil ein Urlauber nur wenige Meter vom Wald entfernt mit Holzkohle gegrillt hatte.
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0: Um 3:03 schauen wir erstmal auf die A39 Wolfsburg Richtung Braunschweig. Zwischen Sickte und der Braunschweiger Südstadt ist der Fahrstreifen auf der rechten Seite gesperrt. Dadurch haben wir da Stau in Höhe Rautheim. Ebenfalls ein bisschen Geduld A2 Hannover Richtung Braunschweig. Zwischen Hermelerwald und Zweidorfer Holz stockender Verkehr an der Baustelle. In Wolfsburg A39 Richtung Braunschweig. Da gab es einen Unfall Höhe Sandkamp in der Baustelle. Da staut sich auch ein bisschen. Und auch auf der Übisfelder Straße ist wieder mehr los in beide Richtungen zwischen Weihhausen und Vorsfelde. Vor allem Richtung Gifhorn braucht ein bisschen länger. Dann B248 Richtung Barwedel staut sich ein bisschen vor Jemke und auf der B4 in Röttgesbüttel ist auch ein bisschen mehr los in beide Richtungen. Geblitzt wird in Braunschweig auf der Leonhardstraße und nochmal in Stöckheim auf dem Rüninger Weg. In Hülperode immer noch Zeller Straße, dann in Wolfsburg, Frankfurter Straße und Mörser Straße. In Helmstedt kann es teuer werden auf der B244 und nochmal in Habke auf der Halberstädter Straße. Dann in Stederdorf auf der B444 an der A2, in Tiede auf dem Panscheberg, zwischen Adersheim und Halchter auf der L495, in Salzgitterbad auf der Burgstraße und in Oka auf der Wolfenbüttler Straße. Wenn ihr mehr gesehen habt, mehr Blitzer oder auch im Stau, dann macht's wie immer, ruft uns an oder schickt uns eine WhatsApp-Nachricht unter der 0800 1x6 und 3x38. Eine gute Fahrt wünschen wir euch.
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0: Mit guten Nachrichten, es ist der Freitagnachmittag. Bedeutet, das Wochenende steht vor der Tür, aber das sind nicht die einzig guten Nachrichten, die wir haben. Nein, auch die vergangene Woche hatte vor allem in der Region wieder einiges an guten Nachrichten parat. Und da schauen wir noch mal ein bisschen hin, damit wir alle gut gelaunt ins Wochenende starten. Das Ganze hier nach zwei wirklich guten Songs, wenn das nicht auch schon gute Nachrichten sind. Shakira wartet auf uns zusammen mit Burna Boy und Die Die und gleich danach Stay With Me von Calvin Harris, Justin Timberlake, Halsey und Pharrell Williams. Ich wünsche einen schönen Freitag.
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0: Calvin Harris, Justin Timberlake, Kelsey und Pharrell Williams hier auf Radio 38 um knapp 3:15. Ja, die erste komplette Schul- und für einige vielleicht auch Arbeitswoche liegt hinter uns. Das Wochenende steht vor der Tür und es war wieder so einiges los vor der eigenen Haustür. Paula aus unserer Radio 38 aktuelle Redaktion. Vor allem für Kinder und Jugendliche hat sich diese Woche ja einiges in der Region getan, ne?
1: Das stimmt. Zum Beispiel ist der Erweiterungsbau der Ricarda-Hochschule in Braunschweig fertig. Pünktlich zum Schulbeginn konnte dieser eingeweiht werden. 20 neue Klassenzimmer, eine Mediathek, Aufenthaltsbereiche und eine neue Aula sollen das Lernen jetzt noch angenehmer machen. Ähnlich sieht es am Schulzentrum in Fallersleben aus. Auch da ist die Erweiterung der Hauptschule fertig und einsatzbereit mit vielen neuen allgemeinen Unterrichts- und zwei komplett neuen hochmodernen Naturwissenschaftsräumen. Die Jugendfeuerwehr Thune konnte sich beim Landeswettbewerb der niedersächsischen Kinder- und Jugendfeuerwehren für den Niedersachsen-Cup qualifizieren. Und in Leiferde wurde die neue erweiterte Sportanlage eingeweiht, inklusive eines beleuchteten Kleinspielfeldes, einer Weitsprunganlage, einer Laufbahn und einer Bogenschießanlage.
0: Ja, das hört sich schon mal gut an. Was gibt's sonst noch für gute Neuigkeiten aus der Region?
1: Und zwar tut sich einiges im Brandschutz. In Wolfenbüttel, da wurden jetzt 8 neue Einsatzfahrzeuge in den Dienst gestellt für die Feuerwehr. In Wolfsburg wurden die 4 neuen Mobi-Stationen eingeweiht. Die sind mit Carsharing-Plätzen, einer E-Ladesäule und Stellplätzen für Fahrräder und E-Roller ausgestattet. Die Station in Fallersleben hat sogar einen Pocketpark mit Sitzgelegenheiten und einem intelligenten Bewässerungssystem bekommen. Der Landkreis Goslar ist jetzt Teil der Refill-Aktion. Das heißt, wer durstig ist, kann mit seiner eigenen Trinkflasche zu einer der Stationen gehen und diese dort kostenlos auffüllen. Der Bunte Garten in Dettum, der feiert 10-jährigen Geburtstag und in Goslar kann bald studiert werden, denn die Stadt bekommt einen Unicampus, der Platz für 1000 Studierende bieten soll. 2030 soll der Bau des neuen Campus tatsächlich schon abgeschlossen sein.
0: Ja, dann vielen Dank dafür. Paula, ist ja einiges los in der Region mit solchen guten Nachrichten. Da kann man direkt besser ins Wochenende starten. Und das machen wir mit euch gemeinsam mit euren Lieblingssongs. Hip Teens Don't Wear Blue Jeans vom Funk Pop Ensemble. Ich wünsche einen schönen Freitag.

0: Die Blue Something Breakfast at Tiffany's hier auf Radio 38 um knapp 3:35.
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0: Birdie mit Keeping Your Head Up hier auf Radio 38 um eine Minute vor halb vier.
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0: 22 Grad haben wir gemessen in Semmenstedt an der Kirche, nochmal 22 Grad in Wolfsburg am Schloss und 20 Grad in Bad Harzburg am Burgberg. Heute so ein bisschen zweigeteilt, bis zum Mittag ein Mix aus Sonne und Wolken, aber jetzt ab Nachmittag ziehen auch ein paar dickere Wolken auf. Trotzdem, nach Regen sieht es eher nicht aus, auch wenn es am späteren Abend vielleicht so ein bisschen stippern kann. Die Werte heute bei rund 22 Grad, die Nacht zeigt sich bewölkt, bleibt aber meist trocken bei 15 bis 16 Grad.
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3: Ich bin Paula Bayer. Einen schönen guten Tag. Bei einer Polizeikontrolle in Braunschweig sind Schüsse gefallen. Vergangenen Nachmittag wurde eine Funkstreife auf ein Auto in der Südstraße aufmerksam, das, wie berichtet, keinen Versicherungsschutz hatte. Nun gibt die Polizei weitere Einzelheiten bekannt. Sarah Schild aus der Radio 38 Aktuell Redaktion weiß mehr.
4: Nachdem der Verstoß festgestellt wurde, setzen die Beamten das Auto außer Betrieb. Der 58-jährige Fahrer sollte es auf einen Parkplatz schieben, er setzte sich aber an Steuer und fuhr los. Die Polizisten umstellten den Wagen und forderten den Mann mehrmals auf, den Motor auszumachen. Weil er nicht reagierte, schlugen die Beamten mit einem Schlagstock gegen die Scheibe und drohten mit vorgehaltener Dienstwaffe. Der Wagen streifte das Bein eines Polizisten. Dieser sprang zur Seite und schoss zweimal auf die Reifen. Später kam er ins Krankenhaus. Als der Wagen stand, wurde der Mann festgenommen. Auf dem Weg zur Wache leistete er Widerstand. Er wurde dadurch verletzt und liegt im Krankenhaus. In dem sichergestellten Auto befanden sich mehrere, teils griffbereite Messer.
3: Zwei weitere verletzte Beamte sind weiter dienstfähig. Gegen den 58-Jährigen aus dem Kreis Helmstedt wurden mehrere Verfahren eingeleitet. Außerdem wurde eine Blutprobe angeordnet. Ein Autofahrer hat einen jungen Fahrradfahrer möglicherweise von der Straße gedrängt. Der Mann ist geflüchtet, das Kind wurde verletzt. Der 12-Jährige fuhr vergangenen Nachmittag auf der Bahnhofstraße in Wolfenbüttel, als laut Polizei plötzlich ein heller, unbekannter Wagen im Kreuzungsbereich zum Harztorwall sehr nah an ihm vorbeifuhr. Um einen Zusammenstoß zu verhindern, wich der Schüler auf den Gehweg aus, prallte dabei gegen eine Straßenlaterne und stürzte. Er kam per Rettungswagen ins Krankenhaus. Erste Ermittlungen deuten darauf hin, dass das Auto nicht den seitlichen Mindestabstand gehalten hat. Die Beamten suchen nach Zeugen. Hinweise gehen bitte an die Beamten in Wolfenbüttel. Aktuell wird die Ortsdurchfahrt Königslutter im Zuge der B1 erneuert. Der zweite Bauabschnitt ist fast fertig. Am Montag starten dann die Arbeiten im dritten Abschnitt, teilte die Landesbehörde für Straßenbau und Verkehr mit. Bis Mitte November wird dann im Bereich von der Westernstraße, Lindenstraße bis einschließlich der Kreuzung Gerichtsweg an der Heidteichsriede gearbeitet. Die gesamten Arbeiten in allen Bauabschnitten dauern voraussichtlich bis Mitte Juli 2027. Der Durchgangsverkehr aus Richtung Osten wird über Ochsendorf, Scheppau und Bornum zurück zur B1 geleitet, in Gegenrichtung entsprechend umgekehrt.
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0: Um 3 Minuten nach 3:30 schauen wir erstmal auf die A39 Wolfsburg Richtung Braunschweig. Zwischen Sickte und der Braunschweiger Südstadt. Da haben wir ein bisschen Stau, da müsst ihr eine Minute auf jeden Fall draufrechnen. Genauso auf der A2 Hannover Richtung Braunschweig. Zwischen Hermeler Wald und Zweidorfer Holz stockender Verkehr in der Baustelle. In Wolfsburg A39 Richtung Braunschweig Höhe Sandkamm stockt es wieder ein bisschen. Auf der B248 Richtung Barwedel haben wir ein bisschen Stau vor Jemke. Und auch auf der B1 zwischen Fächelde und Denzdorf ist ein bisschen mehr los in beide Richtungen. Geblitzt Hilbert in Braunschweig auf der Leonhardstraße und nochmal in Stöckheim auf dem Rüninger Weg. Genauso in Hilperode auf der Zellerstraße. In Wolfsburg stehen sie Frankfurter Straße und Mörserstraße. Dann in Helmstedt B244 und in Stederdorf B444 an der A2. Einmal in Tiede auf dem Panschewerk, dann zwischen Adersheim und Halchter auf der L495. In Salzgitterbad auf der Burgstraße und in Oker auf der Wolfenbüttler Straße. Wenn ihr mehr gesehen habt, Blitzer oder auch im Stau, dann ruft uns gerne an oder schickt uns eine WhatsApp-Nachricht unter der 0800 1x6 und 3x38. Eine gute Fahrt wünschen wir euch.
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0: Wir rutschen durch den Freitag mit euren Lieblingssongs. Jetzt haben wir hier Kygo, Khalid und Griffin mit Save My Love. Schönen Tag wünsche ich.
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0: Katrina and the Waves, Walking on Sunshine, hier auf Radio 38. 16 Uhr und was?
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0: 22 Grad haben wir gemessen in Sipplingen auf dem Steinweg, nochmal 22 Grad in Kremlingen an der Polizeistation und 22 Grad in Ribbesbüttel an der St. Petrikirche. Ja, ein bisschen zweigeteilt heute. Jetzt ab Mittag ein paar dickere Wolken, aber nach Regen sieht es eher nicht aus, auch wenn es am späten Abend vielleicht ein bisschen stippern kann. Die Werte bei 22 Grad im Schnitt, die Nacht zeigt sich bewölkt, bleibt aber meist trocken bei 15 bis 16 Grad.
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2: Ich bin Thomas Brock. Die deutschen Sicherheitsbehörden vermuten, dass zwei im vergangenen Jahr nahe Berlin gefundene Waffen samt Munition für Anschläge genutzt werden sollten. Außerdem ermittelt die Staatsanwaltschaft wegen mutmaßlicher Agententätigkeit. Das hat Bundesinnenminister Dobrindt jetzt bestätigt. Entgegen erster Vermutungen nannte er Russland dabei nicht direkt und stellte auch keinen Bezug zum Drohnenvorfall am Flughafen Leipzig her.
3: Dieser Fall, der bettet sich ein in hybride Bedrohungsszenarien, ohne damit jetzt deutlich zu machen, dass es einen Zusammenhang zwischen diesem Fall und anderen aktuellen Vorfällen gibt. Aber hybride Bedrohungsszenarien, sie treffen uns auf unterschiedlichste Art und Weise.
2: Laut Dobrindt gibt es Hinweise auf Anschlagspläne in Rumänien, wo ein Verdächtiger festgenommen worden sei. Im nordhessischen Hof Geismar ist ein Auto mit hoher Geschwindigkeit durch eine Fußgängerzone gefahren. Dabei wurden 8 Menschen verletzt, aber wohl niemand von ihnen schwer. 4 wurden vorsorglich in Krankenhäuser gebracht. Laut Zeugenaussagen soll der Fahrer medizinische Probleme gehabt haben. Er befinde sich in einem kritischen Zustand, teilte die Polizei mit. Fußballnationalspieler Jamal Musiala wird nach seinen jüngsten Zusammenbrüchen auf dem Platz morgen nicht im Supercup für den FC Bayern auflaufen. Das verkündete Trainer Kompany. Musiala werde individuell trainieren und solle sich auf seine Behandlung fokussieren.
4: Schon die ganze letzte Saison habe der Verein von der Erkrankung gewusst, sagt Sportvorstand Max Eberl. Dank der Medikamente habe Musiala aber keine Aussetzer gehabt. Doch zuletzt hatte er die Medikation umgestellt, wegen der Nebenwirkungen sei der Bayern-Profi zusammengesackt. Jetzt gehe es darum, ihn wieder richtig einzustellen. Musiala dürfte beim Saisonstart in einer Woche wieder dabei sein. Thomas Bremser, Redaktion.
2: In Griechenland sind im Zusammenhang mit den Waldbränden in diesem Jahr schon mehr als 300 Menschen festgenommen worden. Ein Sprecher der Feuerwehr sagte, es gehe um rund 270 Fälle von Fahrlässigkeit und 36 Fälle von Vorsatz. Erst in der vergangenen Woche sei auf Kreta ein Waldbrand ausgebrochen, weil ein Urlauber nur wenige Meter vom Wald entfernt mit Holzkohle gegrillt hatte.
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0: Um 3:03 haben wir keine größeren Staus mehr, geblitzt wird. In Braunschweig auf der Leonhardstraße und in Hülperode auf der Zellerstraße, dann in Wolfsburg, Frankfurter Straße sowie Mörserstraße. In Helmstedt stehen sie immer noch auf der B244, in Stederdorf auf der B444 an der A2, einmal in Tieder am Panscheberg, dann zwischen Adersheim und Halchter auf der L495, in Salzgitterbad auf der Burgstraße und in Oker auf der Wolfenbüttlerstraße. Wenn ihr mehr gesehen habt, Blitzer oder Staus, macht's wie immer, ruft uns an oder schickt uns eine WhatsApp-Nachricht unter der 0800 1x6 und 3x38. Eine gute Fahrt wünschen wir euch.
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0: Und jetzt bitte noch mal ein bisschen zusammenreißen. Es ist auch für mich die letzte Stunde und ich weiß, die erste Woche Schule war wieder hart. Aber auch heute gibt es noch mal ein bisschen Wissen to go. Hier nach nur 2 Songs. Wir hören Robin Schulz und Tom Walker mit Sun Will Shine. Ich wünsche einen schönen Freitag.
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0: K-Pop Demon Hunters mit Golden hier auf Radio 38 um 10 nach 4. Wir haben eine Mail bekommen aus Braunschweig vom Sören. Und Sören fragt uns, woher kommt eigentlich das Wort Kaulquappe? Na, ich sag mal Sören, ich habe mich schlau gemacht, was rausgefunden, der ist für dich.
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0: Kaulquappen, das sind sich im Wasser entwickelnde Larven von Froschlurchen. Also ganz vereinfacht ausgedrückt Froschbabys. Ja, und das Wort Kaulquappe, das setzt sich zusammen aus dem Wort Kaul, das kommt aus dem mittelhoch- und niederdeutschen Wort Kühle, was für Kuhle, Grube oder Loch steht, und dem Wort Quappe, ebenfalls abgeleitet aus dem mittelhoch- und niederdeutschen vom Wort Quabbe. Das bedeutet so viel wie wabbeliges Tier oder schleimiger Klumpen. Bekannt ist diese Wortzusammensetzung seit dem 15. Jahrhundert und im Laufe der Zeit wurde aus der Kühle Quabbe die Kaulquappe. So wie eben aus der Quappe der Frosch wird. Habt ihr auch eine Frage an unsere Wissen2Go-Redaktion? Schreibt uns eine Mail an redaktion@radio38.de.

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2: 22 Grad haben wir gemessen in Wolfsburg am Planetarium, nochmal 22 Grad in Braunschweig im Siegfriedviertel und 22 Grad in Ottfriesen an der St. Josef-Kirche. Ja, jetzt am Mittag ein paar dickere Wolken, aber nach Regen sieht's eher nicht aus, auch wenn es am späten Abend vielleicht mal so ein bisschen schnippern kann. Die Werte bei 22 Grad im Schnitt, die Nacht zeigt sich bewölkt, aber meist trocken bei 15 bis 16 Grad.
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3: Ich bin Paula Bayer. Einen schönen guten Tag. Mehr als 130 Einsatzkräfte der Freiwilligen Feuerwehren Wolfsburg und Braunschweig kommen am Wochenende für eine große Übung zusammen. Morgen ab 7.30 Uhr geht es am Mittellandkanal in Vosfelde um Wasserförderung und Wassertransport, teilte die Freiwillige Feuerwehr Wolfsburg mit. Gemeinsame Führungs- und Kommunikationsabläufe stehen ebenfalls auf der Tagesordnung. Diese Übung ist laut Mitteilung ein wichtiger Baustein für die Zusammenarbeit bei Waldbränden und anderen Großschadenslagen, wo überörtliche Einsatzkräfte zusammenarbeiten. Gleichzeitig ist die Übung der Gegenbesuch zur gemeinsamen Übung vergangenen August in Braunschweig. Auf der B4 im Kreis Goslar war eine Motorradfahrerin ohne Kennzeichen unterwegs. Die Polizei stellte noch weitere Vergehen fest. Zeugen meldeten am Donnerstag, dass im Bereich Kesselberg ein Motorrad ohne Kennzeichen fahren würde, teilte die Polizei mit. Außerdem sei es deutlich zu schnell unterwegs und würde verbotenerweise andere Verkehrsteilnehmer überholen. Eine Funkstreife konnte das Zweirad feststellen und stoppen. Es stellte sich heraus, dass die 19-jährige Fahranfängerin wegen eines Fahrverbots aktuell keine Kraftfahrzeuge fahren darf. Außerdem muss sie noch zur Nachschulung. Sie behauptete, dass sie das Kennzeichen kurz vorher verloren hatte. Gegen die junge Frau wurden entsprechende Verfahren eingeleitet. Wie funktionieren Handy, Tablet, Nachrichten-Apps und Co.? Die Stadt Goslar und die Freiwilligenagentur Goslar laden Seniorinnen und Senioren ein, um den sicheren Umgang zu lernen. Die Veranstaltung findet am Montag im Mach-Mit-Haus statt. Ab 10 Uhr sollen sowohl Nachrichten-Apps als auch weitere Funktionen erklärt und gezeigt werden, heißt es aus dem Rathaus. Nach einem Vortrag helfen ehrenamtliche Kräfte jedem, der individuelle Fragen und Probleme hat und versucht, sie in Ruhe zu lösen. Die Veranstaltung ist kostenlos. Angemeldet werden muss sich nicht. Es ist Pokalwochenende. Nicht nur für die Handballer des MTV Braunschweig, auch die Profifußballer sind gefragt. Am Sonntag geht's für Eintracht Braunschweig in der ersten Runde des DFB-Pokals gegen den Erstligisten 1. FC Union Berlin auf den Platz. Der Druck für die Löwen ist groß, denn die Köpenicker sind kein leichter Gegner. Man wolle die Erfahrungen aus den vorherigen Spielen nutzen, um möglichst weit zu kommen, so Löwentrainer Lars Konnetka.
4: Ja, die haben nur einen Trainer, haben teilweise ihr System auch geändert, haben jetzt zuletzt auch mit einer Viererkette agiert, vorher mit dem Ball. Haben dadurch noch einen Spieler mehr vorne, was ihnen, glaube ich, gut tut. Die haben eine sehr, sehr physisch starke Mannschaft, egal welche Formation sie jetzt zuletzt gespielt haben. Die haben ja dann auch oft Halbzeit-Halbzeit gespielt. Und alle, die ich jetzt da beobachten konnte, haben eine gewisse Power und Physis, der wir uns einfach stellen müssen. Und taktisch, wir haben da auch Muster erkannt und versuchen, da unsere Stärken dagegen zu stellen.
3: Es wird Konnetkas erstes Pokalspiel als Cheftrainer. Anpfiff im Eintrachtstadion ist am Sonntag 15.30 Uhr. Der VfL Wolfsburg ist am Montagabend in der ersten Pokalrunde gegen den Viertligisten VSG Alt-Glienicke gefragt. Eine Personalfrage ist bereits geklärt. Für Maximilian Arnold kommt der Einsatz noch zu früh. Anstoß ist Montag 18 Uhr.
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2: Um 4:55 haben wir keine großen Staus. Allerdings in Wolfsburg, B188 ist zwischen Weihausen und A39 gesperrt. Da gab es einen Unfall. Und ein paar Blitzer sehen wir natürlich auch. Und zwar in Braunschweig auf der Leonhardstraße, Hülperode auf der Zellerstraße und in Wendhausen auf der Berliner Heerstraße. In Wolfsburg, Frankfurter und Mörserstraße, immer noch auf der B244 in Helmstedt und B444 in Stederdorf an der A2. In Thiele am Panscheberg, dann zwischen Adersheim und Halchter auf der L495, in Salzgitterbad auf der Burgstraße und in Oka auf der Wolfenbüttler Straße. Wenn ihr mehr gesehen habt, mehr Blitzer oder auch einen Stau, dann ruft uns an oder schickt uns eine WhatsApp-Nachricht unter der 0800 einmal die 6 und dreimal die 38. Eine gute Fahrt wünschen wir euch.
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2: Meine Lieblingssongs und jetzt gibt's hier Miss Lopez, Jennifer Lopez, gemeinsam mit David Guetta, Save Me Tonight. Schönen Freitag.
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0: Edward Ricos, so schmeckt der Sommer. Na, bleiben wir gleich doch sommerlich mit unserem 80er-Jahre-Flashback, den wir gleich hören. Madonna, La Isla Bonita in 2,5 Minuten.
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0: Madonna, mehr davon heute Abend um 19 Uhr in unseren 80ern vor 8. Wir haben es eine Minute vor 5.
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0: 22 Grad haben wir gemessen in Woltorf am Kindergarten, nochmal 22 Grad in Braunschweig am Bahnhof und 22 Grad am Rittergut Lucklum. Ja, jetzt ab Mittag ein paar dickere Wolken, aber nach Regen sieht's nicht wirklich aus, auch wenn es gegen späteren Abend vielleicht so ein bisschen stippern kann. Die Werte jetzt noch bei 22 Grad im Schnitt, die Nacht zeigt sich leicht bewölkt und meist trocken bei 15 bis 16 Grad.
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2: Ich bin Thomas Brock. Die deutschen Sicherheitsbehörden vermuten, dass zwei im vergangenen Jahr nahe Berlin gefundene Waffen samt Munition für Anschläge genutzt werden sollten. Außerdem ermittelt die Staatsanwaltschaft wegen mutmaßlicher Agententätigkeit. Ein Verdächtiger sitzt zurzeit in Rumänien in Haft. Das hat Bundesinnenminister Dobrindt bestätigt.
3: Zuvor war in diesem Zusammenhang ja häufig vom russischen Geheimdienst die Rede. Davon hat Innenminister Alexander Dobrindt in seinem Statement heute aber nichts gesagt. Eine Beteiligung fremder Mächte sei aber nicht auszuschließen. Außerdem stellte Dobrindt auch keinen Zusammenhang zum Drohnenvorfall am Leipziger Flughafen her. Fakt sei, die Gefährdungslage sei hoch, aber man sei wachsam gegenüber den hybriden Bedrohungen. Der Festgenommene wird laut Dobrindt als Low-Level-Agent betrachtet oder auch Wegwerfagent genannt. Das seien keine professionellen Spione, sondern Handlanger fremder Nachrichtendienste. Fiona Reinhardt, Nachrichtenredaktion.
2: Die Sozialhilfeausgaben in Deutschland sind im vergangenen Jahr auf 21,5 Milliarden Euro gestiegen. Das ist ein Plus von 6% gegenüber dem Vorjahr, teilte das Statistische Bundesamt mit. Demnach legte besonders die Hilfe im Bereich Pflege deutlich zu. Hier gab es eine Zunahme der Nettoausgaben um rund 13%. In der nordhessischen Stadt Hofgeismar ist ein Mann mit seinem Auto in eine Fußgängerzone gerast. Nach ersten Ermittlungen der Polizei sind dabei 8 Passanten verletzt worden.
4: Der Fahrer, ein älterer Mann, hat offenbar gesundheitliche Probleme. Auch er liegt mittlerweile im Krankenhaus. Zeugen sagen, er sei ganz plötzlich mit hoher Geschwindigkeit in die Fußgängerzone gerast, bis vor die Hauswand eines Kaufhauses. Passanten sprangen zur Seite, gerieten in Panik. Einige haben Prellungen, Schürfwunden und stehen vor allem unter Schock. Sehen die Verwüstungen auf dem Boden, umgekippte Tische, Kissen und Regale. Claudia Wächter, Nachrichtenredaktion.
2: Der britische Prinz Harry, Popstar Elton John und weitere Mitstreiter müssen für den verlorenen Zivilprozess gegen den Verlag der Boulevardzeitung Daily Mail eine teure Rechnung begleichen. Wie ein Gericht in London entschied, belaufen sich die zu erstattenden Kosten der Gegenseite vorläufig auf umgerechnet etwa 11 Millionen Euro. Die endgültige Rechnung könnte laut Experten aber noch deutlich höher ausfallen. Insgesamt 7 Prominente hatten wegen angeblich illegaler Recherchemethoden geklagt.
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0: Um 5:02 braucht ihr ein bisschen Geduld. Auf der B4 zwischen Braunschweig und Meine gab es einen Unfall. Da haben wir etwas Stau in beide Richtungen. B1 Braunschweig Richtung Vechele, da ist ein bisschen mehr los in Höhe Raffturm. Und in Wolfsburg B188 in Weihhausen, da hat man einen Unfall. Da kann es auch noch sein, dass er in beide Richtungen ein bisschen länger braucht. Geblitzt wird. In Braunschweig auf der Leonhardstraße, in Hülperode auf der Zellerstraße und in Wendhausen auf der Berliner Heerstraße. In Wolfsburg immer noch Frankfurter Straße und Mörserstraße. Dann auf der B244 in Helmstedt und in Tiede am Panscheberg. Zwischen Adersheim und Halchter stehen sie auf der L495, in Salzgitter-Bad auf der Burgstraße und nochmal in Oka auf der Wolfenbüttlerstraße. Wenn ihr mehr gesehen habt, Blitzer oder Staus, macht's wie immer, ruft uns an oder schickt uns eine WhatsApp-Nachricht. Unsere Nummer ist die 0800, einmal die 6 und dreimal die 38. Eine gute, vor allem aber eine sichere Fahrt wünschen wir euch.
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0: Am Freitagnachmittag und wir steuern ja immer mehr aufs Wochenende zu. Das Wetter soll am Wochenende auch wieder so ein bisschen mitspielen. Ja, um die 24 Grad sind sogar noch mal drin. Insofern haben wir gar nicht mal so schlechte Aussichten und das ist ganz gut, denn das Wochenende hat natürlich wieder sehr viele schöne Veranstaltungen in der Region, die man besuchen kann. Wir haben euch ein paar Highlights rausgesucht, die gibt es hier nach nur 2 Songs. Wir hören Rainbow mit Wide Eyed Wonder. Ich wünsche einen schönen Freitag.
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0: Wes Nelson mit Yellow, Gelb, hier auf Radio 38. Das Wochenende steht vor der Tür, da sehe ich rosa.
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2: Ein lauschiger Sommerabend, Strand, ein kühles Getränk und dazu Disneys Vaiana auf der Kinoleinwand. Am Nordufer des Allersees veranstaltet die WMG am Abend ein Freiluftkino. Die Vorstellung beginnt nach Einbruch der Dunkelheit, voraussichtlich so gegen 20.45 Uhr. Der Eintritt ist frei, einfach einen Liegestuhl oder eine Decke mitbringen und den Film bei frischem Popcorn und leckeren Snacks vom mobilen Speisenstand genießen. Einen Tag lang ein Biathlet sein, das ist morgen beim Sommerbiathlon in Wolfenbüttel möglich. Ohne Winter und dennoch authentisch. Auf der Deutschlandtour hält der weltgrößte Volksbiathlon für eine Etappe in der Innenstadt. Egal mit welcher Vorerfahrung, alle können einfach auf der mobilen Biathlon-Arena in der Fußgängerzone am Markt mitmachen. Für die Einzelwettkämpfe zwischen 11 und 14 Uhr ist keine Voranmeldung nötig. Ganz ohne Skier tretet ihr auf speziellen Langlauftrainingsgeräten gegeneinander an. Anschließend müsst ihr Treffsicherheit beweisen, statt Munition wird mit Lasertechnik geschossen. Und am Nachmittag feuert ihr dann beim Teamkampf an. Ab morgen Mittag erlebt ihr auf dem Hof des Schön und Fröhlich in Braunschweig das Hello Summer Festival. Zu elektronischen Beats mit Open-Air-Feeling lädt die Community Hello Braunschweig ein. Bis in den Abend sorgen hochkarätige DJs für gute Stimmung. Dazu gibt's Kulinarisches aus der regionalen Gastronomie. Der Spätsommer blüht morgen und am Sonntag bei der offenen Pforte im Landkreis Peine. Dieses Mal präsentiert der 4500 Quadratmeter große Landhausgarten Hantelmann seine Farbenpracht. Lasst euch von den unterschiedlichen Gartenräumen inspirieren, ob Gräsergarten, Beerengarten oder verschiedene Wasserbereiche. Die Pforte öffnet sich in Ilse de Münstedt morgen und am Sonntag von je 12 bis 18 Uhr. Habt auch ihr einen Tipp? Dann schreibt uns gerne an was, wann, wo @radio38.de.
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0: Katy Perry, Hot and Cold hier auf Radio 38 um 5:05. Bei einer Polizeikontrolle in Braunschweig sind Schüsse gefallen. Vergangenen Nachmittag, da wurde eine Funkstreife auf ein Auto in der Südstraße aufmerksam. Nun hat die Polizei weitere Einzelheiten bekannt gegeben. Alle Einzelheiten dazu und weitere Neuigkeiten aus der Region gibt es hier in 5 Minuten in unseren Regionalnachrichten.
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0: Charlie Hurla um 5:30.
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0: 22 Grad haben wir gemessen in Peine in der Feldstraße, nochmal 22 Grad in Gebartshagen an der Wasserburg und 22 Grad in Wolfsburg am Fehnow. Ja, der Abend zeigt sich eher bewölkt, aber mit Regen müssen wir scheinbar nicht wirklich rechnen, auch wenn es am späteren Abend so ein bisschen stippern kann. Die Nacht zeigt sich bewölkt, bleibt aber meist trocken bei 15 bis 16 Grad.
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2: Ich bin Paula Bayer. Einen schönen guten Tag. Bei einer Polizeikontrolle in Braunschweig sind Schüsse gefallen. Vergangenen Nachmittag wurde eine Funkstreife auf ein Auto in der Südstraße aufmerksam, das, wie berichtet, keinen Versicherungsschutz hatte. Nun gibt die Polizei weitere Einzelheiten bekannt. Sarah Schild aus der Radio 38 Aktuell Redaktion weiß mehr.
3: Nachdem der Verstoß festgestellt wurde, setzen die Beamten das Auto außer Betrieb. Der 58-jährige Fahrer sollte es auf einen Parkplatz schieben, er setzte sich aber an Steuer und fuhr los. Die Polizisten umstellten den Wagen und forderten den Mann mehrmals auf, den Motor auszumachen. Weil er nicht reagierte, schlugen die Beamten mit einem Schlagstock gegen die Scheibe und drohten mit vorgehaltener Dienstwaffe. Der Wagen streifte das Bein eines Polizisten. Dieser sprang zur Seite und schoss zweimal auf die Reifen. Später kam er ins Krankenhaus. Als der Wagen stand, wurde der Mann festgenommen. Auf dem Weg zur Wache leistete er Widerstand. Er wurde dadurch verletzt und liegt im Krankenhaus. In dem sichergestellten Auto befanden sich mehrere, teils griffbereite Messer.
2: Zwei weitere verletzte Beamte sind weiter dienstfähig. Gegen den 58-Jährigen aus dem Kreis Helmstedt wurden mehrere Verfahren eingeleitet. Außerdem wurde eine Blutprobe angeordnet. Ein Autofahrer hat einen jungen Fahrradfahrer möglicherweise von der Straße gedrängt. Der Mann ist geflüchtet, das Kind wurde verletzt. Der 12-Jährige fuhr vergangenen Nachmittag auf der Bahnhofstraße in Wolfenbüttel, als laut Polizei plötzlich ein heller, unbekannter Wagen im Kreuzungsbereich zum Harztorwall sehr nah an ihm vorbeifuhr. Um einen Zusammenstoß zu verhindern, wich der Schüler auf den Gehweg aus, prallte dabei gegen eine Straßenlaterne und stürzte. Er kam per Rettungswagen ins Krankenhaus. Erste Ermittlungen deuten darauf hin, dass das Auto nicht den seitlichen Mindestabstand gehalten hat. Die Beamten suchen nach Zeugen. Hinweise gehen bitte an die Beamten in Wolfenbüttel. Aktuell wird die Ortsdurchfahrt Königslutter im Zuge der B1 erneuert. Der zweite Bauabschnitt ist fast fertig. Am Montag starten dann die Arbeiten im dritten Abschnitt, teilte die Landesbehörde für Straßenbau und Verkehr mit. Bis Mitte November wird dann im Bereich von der Westernstraße, Lindenstraße bis einschließlich der Kreuzung Gerichtsweg an der Heidteichsriede gearbeitet. Die gesamten Arbeiten in allen Bauabschnitten dauern voraussichtlich bis Mitte Juli 2027. Der Durchgangsverkehr aus Richtung Osten wird über Ochsendorf, Scheppau und Bornum zurück zur B1 geleitet, in Gegenrichtung entsprechend umgekehrt.
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0: Um 5:35 schauen wir erstmal auf die B4. Zwischen Braunschweig und Meine gab es einen Unfall. Da staute es sich in beide Richtungen. Am besten umfahren, wenn ihr euch da ein bisschen auskennt. B1 Braunschweig Richtung Vechelde, da ist noch ein bisschen mehr los in Höhe Raffturm. Und sonst wird noch geblitzt. Und zwar in Braunschweig, Leonhardstraße, in Hülperode auf der Zellerstraße und in Wendhausen auf der Berliner Heerstraße. In Wolfsburg stehen sie Frankfurter Straße und Mörserstraße, genauso auf der B244 in Helmstedt und in Tiede am Panscheberg. Zwischen Adersheim und Halchter auf der L495, in Salzgitterbad auf der Burgstraße und in Oka auf der Wolfenbüttler Straße. Wenn ihr mehr gesehen habt, mehr Blitze oder Staus, dann ruft uns an oder schickt uns eine WhatsApp-Nachricht unter der 0800 1x6 und 3x38. Eine gute Fahrt wünschen wir euch.
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0: Und es gibt hier noch die guten Nachrichten. Ja, auch wenn die Medienlandschaft ja leider so ein bisschen von schlechten Nachrichten lebt, spielen wir gern die guten Nachrichten, vor allem natürlich aus unserer Region. Und da gab es letzte Woche wieder ein paar schöne Dinge, die man auch mal erwähnen sollte. Und das tun wir hier nach nur zwei Songs. Wir hören Fastboy mit Beautiful Life. Ich wünsche einen schönen Freitag.
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0: Almost Monday. No more regrets. Hier auf Radio 38 um 10 nach halb 6. Ja, jetzt ist es soweit. Die erste komplette Schulwoche, vielleicht auch die erste komplette Arbeitswoche liegt hinter uns. Das Wochenende steht vor der Tür und es war wieder einiges los vor der eigenen Haustür. Paula aus unserer Radio 38 aktuell Redaktion. Vor allem für Kinder und Jugendliche hat sich diese Woche einiges getan in der Region, ne?
1: Das stimmt. Zum Beispiel ist der Erweiterungsbau der Ricarda Hochschule in Braunschweig fertig. Pünktlich zum Schulbeginn konnte dieser eingeweiht werden. 20 neue Klassenzimmer, eine Mediathek, Aufenthaltsbereiche und eine neue Aula sollen das Lernen jetzt noch angenehmer machen. Ähnlich sieht es am Schulzentrum in Fallersleben aus. Auch da ist die Erweiterung der Hauptschule fertig und einsatzbereit mit vielen neuen allgemeinen Unterrichts- und zwei komplett neuen hochmodernen Naturwissenschaftsräumen. Die Jugendfeuerwehr Thune konnte sich beim Landeswettbewerb der niedersächsischen Kinder- und Jugendfeuerwehren für den Niedersachsen-Cup qualifizieren. Und in Leiferde wurde die neue erweiterte Sportanlage eingeweiht, inklusive eines beleuchteten Kleinspielfeldes, einer Weitsprunganlage, einer Laufbahn und einer Bogenschießanlage.
0: Jawohl, das hört sich gut an. Was gibt's sonst noch für gute Neuigkeiten in der Region?
1: Und zwar tut sich einiges im Brandschutz. In Wolfenbüttel, da wurden jetzt 8 neue Einsatzfahrzeuge in den Dienst gestellt für die Feuerwehr. In Wolfsburg wurden die 4 neuen Mobi-Stationen eingeweiht. Die sind mit Carsharing-Plätzen, einer E-Ladesäule und Stellplätzen für Fahrräder und E-Roller ausgestattet. Die Station in Fallersleben hat sogar einen Pocketpark mit Sitzgelegenheiten und einem intelligenten Bewässerungssystem bekommen. Der Landkreis Goslar ist jetzt Teil der Refill-Aktion. Das heißt, wer durstig ist, kann mit seiner eigenen Trinkflasche zu einer der Stationen gehen und diese dort kostenlos auffüllen. Der Bunte Garten in Dettum, der feiert 10-jährigen Geburtstag und in Goslar kann bald studiert werden, denn die Stadt bekommt einen Unicampus, der Platz für 1000 Studierende bieten soll. 2030 soll der Bau des neuen Campus tatsächlich schon abgeschlossen sein.
0: Na, wenn das mal nicht gute Nachrichten sind, dann vielen Dank dafür, Paula. Ja, es ist einiges los in der Region. Mit solch guten Nachrichten kann man direkt noch besser ins Wochenende starten. Und ja, die nächste Nachricht, die Gutes wartet schon auf uns. Dieser junge Mann hier, der hat was Neues. Ich wünsche ein schönes Wochenende.
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0: NXS Need You Tonight um eine Minute vor sechs.
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0: Bewölkt geht es in den Freitagabend. 22 Grad haben wir gemessen in Gifhorn am Schloss, 21 Grad in Königslutter am Museum und nochmal 22 Grad in Wolfenbüttel an der Ostfalia. Ja, die Sonne versteckt sich hinter den Wolken, aber mit größerem Regen müssen wir nicht rechnen, auch wenn es gegen späteren Abend hier und da mal so ein bisschen stippern kann. Die Nacht zeigt sich bewölkt und in der zweiten Nachthälfte kommt dann wohl auch Regen runter. Die Werte in der Nacht liegen bei 15 bis 16 Grad.
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2: Ich bin Thomas Brockt. Die deutschen Sicherheitsbehörden vermuten, dass zwei im vergangenen Jahr nahe Berlin gefundene Waffen samt Munition für Anschläge genutzt werden sollten. Außerdem ermittelt die Staatsanwaltschaft wegen mutmaßlicher Agententätigkeit. Das hat Bundesinnenminister Dobrindt jetzt bestätigt. Entgegen erster Vermutungen nannte er Russland dabei nicht direkt und stellte auch keinen Bezug zum Drohnenvorfall am Flughafen Leipzig her.
3: Dieser Fall, der bettet sich ein in hybride Bedrohungsszenarien, ohne damit jetzt deutlich zu machen, dass es einen Zusammenhang zwischen diesem Fall und anderen aktuellen Vorfällen gibt. Aber hybride Bedrohungsszenarien, sie treffen uns auf unterschiedlichste Art und Weise.
2: Laut Dobrindt gibt es Hinweise auf Anschlagspläne in Rumänien, wo ein Verdächtiger festgenommen worden sei. Im nordhessischen Hof Geismar ist ein Auto mit hoher Geschwindigkeit durch eine Fußgängerzone gefahren. Dabei wurden 8 Menschen verletzt, aber wohl niemand von ihnen schwer. 4 wurden vorsorglich in Krankenhäuser gebracht. Laut Zeugenaussagen soll der Fahrer medizinische Probleme gehabt haben. Er befinde sich in einem kritischen Zustand, teilte die Polizei mit. Fußballnationalspieler Jamal Musiala wird nach seinen jüngsten Zusammenbrüchen auf dem Platz morgen nicht im Supercup für den FC Bayern auflaufen. Das verkündete Trainer Kompany. Musiala werde individuell trainieren und solle sich auf seine Behandlung fokussieren.
4: Schon die ganze letzte Saison habe der Verein von der Erkrankung gewusst, sagt Sportvorstand Max Eberl. Dank der Medikamente habe Musiala aber keine Aussetzer gehabt. Doch zuletzt hatte er die Medikation umgestellt, wegen der Nebenwirkungen sei der Bayern-Profi zusammengesackt. Jetzt gehe es darum, ihn wieder richtig einzustellen. Musiala dürfte beim Saisonstart in einer Woche wieder dabei sein. Thomas Bremser, Redaktion.
2: Die Sozialhilfeausgaben in Deutschland sind im vergangenen Jahr auf 21,5 Milliarden Euro gestiegen. Das ist ein Plus von 6% gegenüber dem Vorjahr, teilte das Statistische Bundesamt mit. Demnach legte besonders die Hilfe im Bereich Pflege deutlich zu. Hier gab es eine Zunahme der Nettoausgaben um rund 13%.
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0: Um 6:02 schauen wir erstmal nach Braunschweig auf die A391 Richtung Salzgitter. Da haben wir eine Sperrung in Höhe Gartenstadt. Dadurch Stau zwischen Lehndorf und der Gartenstadt. Dann A2 Hannover Richtung Braunschweig. Stockender Verkehr in Höhe Zweidorfer Holz in der Baustelle. Da gab es scheinbar einen Unfall. Kann sein, dass es da gerade anfängt, sich zu stauen. B1 zwischen Braunschweig und Dennsdorf. Ebenfalls Stau in beide Richtungen. Dafür ist die B4 zwischen Braunschweig und Meine wieder frei. Blitzer sehen wir. Und zwar in Braunschweig auf der Leonhardstraße, in Hülperode auf der Zellerstraße und in Wendhausen auf der Berliner Heerstraße. Dann in Wolfsburg, Frankfurter Straße und Mörserstraße. Immer noch in Helmstedt, B244 und in Tieder am Panscheberg. Zwischen Adersheim und Halchter stehen sie auf der L495, in Salzgitterbad auf der Burgstraße und in Oker auf der Wolfenbüttler Straße. Wenn ihr mehr gesehen habt, mehr Blitzer oder auch Staus, dann ruft uns gerne an oder schickt uns eine WhatsApp-Nachricht. Unsere Nummer ist die 0800 1x6 und 3x die 38. Eine gute Fahrt wünschen wir euch.
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0: Und auch wenn es langsam aber sicher Richtung Freitagabend geht, bevor wir ins Wochenende starten, müssen wir nochmal gucken, was machen eigentlich so unsere Zahlen, was machen unsere Aktien, das Portfolio und das Bankkonto. Insofern schauen wir nochmal in die Radio 38 Wirtschaft nach nur 2 Songs. Jetzt geht's hier steil nach oben mit den Backstreet Boys. We've got it going on. Schönen Abend.
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1: In Deutschland fehlen Fachkräfte. Vielen Firmen macht das enorm zu schaffen. Derzeit klagt laut einer Umfrage des Münchner IFO-Instituts knapp ein Viertel der Unternehmen über fehlendes Personal. Das sei zwar deutlich weniger als im langjährigen Durchschnitt, allerdings gäbe es riesige Branchenunterschiede. Im Handel ist die Lage vergleichsweise entspannt. Fast 2/3 der Kanzleien und Wirtschaftsprüfer hingegen suchen dringend nach Fachleuten. Der Ausbau der Solarenergie in Deutschland geht gut voran. Das Ziel für 2026 wurde bereits erreicht. Das im Erneuerbare-Energien-Gesetz verankerte Jahresziel wurde sogar überschritten, teilt der Bundesverband Solarwirtschaft mit. Die installierte Gesamtleistung liegt aktuell bei über 128 Gigawatt. Trotz des Erfolgs schlägt die Branche Alarm. Wegen geplanter Kürzungen bei den Förderungen wird ein spürbarer Ausbauknick in den kommenden Jahren befürchtet. Um das Ziel von 215 Gigawatt bis 2030 zu erreichen, müsse das Ausbautempo zügig weiter gesteigert werden. Immer mehr Menschen machen Urlaub in Dänemark. Im ersten Halbjahr wurden 26 Millionen Übernachtungen gezählt, teilte das dänische Statistikamt mit. Die meisten Gäste kommen aus Deutschland. Die Zahl liegt von Januar bis Juni bei 7,5 Millionen Übernachtungen in Hotels, Ferienhäusern und auf Campingplätzen. Auch im Juli waren aufgrund des frühen Sommerferienstarts in vielen Bundesländern viele Deutsche in Dänemark unterwegs. Außerdem steigen die Gastzahlen aus Schweden, Norwegen und den USA immer weiter.
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0: Taylor Swift um knapp 6:55.
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2: 22 Grad haben wir gemessen in Helmstedt am Maschstadion, 21 Grad in Salzgitterbad am Bismarckturm und 19 Grad in Goslar an der Goetheschule. Ja, bewölkt geht's in den Abend, aber mit Regen ist nicht wirklich zu rechnen, auch wenn es am späteren Abend örtlich vielleicht so ein bisschen stippern kann. Die Nacht zeigt sich dann auch bewölkt, ist vorerst trocken, erst zum Morgen hin setzt dann der Regen ein und die Werte in der Nacht liegen bei 15 bis 16 Grad.
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3: Ich bin Paula Bayer. Einen schönen guten Abend. Mehr als 130 Einsatzkräfte der Freiwilligen Feuerwehren Wolfsburg und Braunschweig kommen am Wochenende für eine große Übung zusammen. Morgen ab 7.30 Uhr geht es am Mittellandkanal in Vossfelde um Wasserförderung und Wassertransport, teilte die Freiwillige Feuerwehr Wolfsburg mit. Gemeinsame Führungs- und Kommunikationsabläufe stehen ebenfalls auf der Tagesordnung. Diese Übung ist laut Mitteilung ein wichtiger Baustein für die Zusammenarbeit bei Waldbränden und anderen Großschadenslagen, wo überörtliche Einsatzkräfte zusammenarbeiten. Gleichzeitig ist die Übung der Gegenbesuch zur gemeinsamen Übung vergangenen August in Braunschweig. Auf der B4 im Kreis Goslar war eine Motorradfahrerin ohne Kennzeichen unterwegs. Die Polizei stellte noch weitere Vergehen fest. Zeugen meldeten am Donnerstag, dass im Bereich Kesselberg ein Motorrad ohne Kennzeichen fahren würde, teilte die Polizei mit. Außerdem sei es deutlich zu schnell unterwegs und würde verbotenerweise andere Verkehrsteilnehmer überholen. Eine Funkstreife konnte das Zweirad feststellen und stoppen. Es stellte sich heraus, dass die 19-jährige Fahranfängerin wegen eines Fahrverbots aktuell keine Kraftfahrzeuge fahren darf. Außerdem muss sie noch zur Nachschulung. Sie behauptete, dass sie das Kennzeichen kurz vorher verloren hatte. Gegen die junge Frau wurden entsprechende Verfahren eingeleitet. Wie funktionieren Handy, Tablet, Nachrichten-Apps und Co.? Die Stadt Goslar und die Freiwilligenagentur Goslar laden Seniorinnen und Senioren ein, um den sicheren Umgang zu lernen. Die Veranstaltung findet am Montag im Mach-Mit-Haus statt. Ab 10 Uhr sollen sowohl Nachrichten-Apps als auch weitere Funktionen erklärt und gezeigt werden, heißt es aus dem Rathaus. Nach einem Vortrag helfen ehrenamtliche Kräfte jedem, der individuelle Fragen und Probleme hat und versucht, sie in Ruhe zu lösen. Die Veranstaltung ist kostenlos. Angemeldet werden muss sich nicht. Es ist Pokalwochenende. Nicht nur für die Handballer des MTV Braunschweig, auch die Profifußballer sind gefragt. Am Sonntag geht's für Eintracht Braunschweig in der ersten Runde des DFB-Pokals gegen den Erstligisten 1. FC Union Berlin auf den Platz. Der Druck für die Löwen ist groß, denn die Köpenicker sind kein leichter Gegner. Man wolle die Erfahrungen aus den vorherigen Spielen nutzen, um möglichst weit zu kommen, so Löwentrainer Lars Konnetka.
4: Ja, sie haben einen neuen Trainer, haben teilweise ihr System auch geändert, haben jetzt zuletzt auch mit einer Viererkette agiert, vorher mit dem Ball, haben dadurch noch einen Spieler mehr vorne, was ihnen, glaube ich, gut tut. Die haben eine sehr, sehr physisch starke Mannschaft, egal welche Formation sie jetzt zuletzt gespielt haben. Die haben dann auch oft Halbzeit-Halbzeit gespielt. Und alle, die ich jetzt da beobachten konnte, haben eine gewisse Power und Physis, der wir uns einfach stellen müssen. Und taktisch, wir haben da auch Muster erkannt und versuchen, da unsere Stärken dagegen zu stellen.
3: Es wird Konnetkas erstes Pokalspiel als Cheftrainer. Anpfiff im Eintrachtstadion ist am Sonntag 15.30 Uhr. Der VfL Wolfsburg ist am Montagabend in der ersten Pokalrunde gegen den Viertligisten VSG Alt-Glienicke gefragt. Eine Personalfrage ist bereits geklärt. Für Maximilian Arnold kommt der Einsatz noch zu früh. Anstoß ist Montag 18 Uhr.
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2: Um 6:03 schauen wir erstmal nach Braunschweig auf die A391 Richtung Salzgitter. Die ist gesperrt in Höhe Gartenstadt. Dadurch haben wir Stau zwischen Lehndorf und der Gartenstadt. Dann A2 Hannover Richtung Braunschweig, auch etwas Stau in Höhe Zweidorfer Holz in der Baustelle. Und auf der B1 zwischen Braunschweig und Denzdorf Stau in beide Richtungen. Sonst weitestgehend freie Fahrt bis auf die Blitzer. Und zwar stehen sie in Braunschweig auf der Leonhardstraße, in Hülperode auf der Zellerstraße und in Wetthausen auf der Berliner Heerstraße. In Wolfsburg, Frankfurter Straße und Mörserstraße, in Helmstedt auf der B244 und in Tiede am Panscheberg. Zwischen Adersheim und Halchter kann es noch teuer werden auf der L495. Genauso sind Salzgitter-Bad auf der Burgstraße und nochmal in Oka auf der Wolfenbütteler Straße. Wenn ihr mehr gesehen habt, mehr Blitzer oder Staus, macht's wie immer, ruft uns an oder schickt uns eine WhatsApp-Nachricht unter der 0800 einmal die 6 und dreimal die 38. Eine gute Fahrt wünschen wir euch.
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2: Und jetzt gehen wir aber schnurstracks Richtung Wochenende. Wirklich, jetzt hält uns keiner mehr auf. They can't hold us, sagen auch Macklemore, Ryan Lewis und Ray Dalton. Can't hold us. Schönen Abend.
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1: Lady Gaga, Shape of a Woman.

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0: Lionel Richie ist das. Mit Cella hier auf Radio 38. Knapp 19 Uhr.
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0: 21 Grad haben wir gemessen in Peine am Klinikum, 20 Grad in Königslutter am Museum und nochmal 20 Grad in Wolfenbüttel an der Ostfalia. Bewölkt geht's durch den Abend, aber weitestgehend trocken. Mit größerem Regen ist nicht zu rechnen, auch wenn am späteren Abend so ein paar Tröpfchen runterkommen können. Die Nacht fängt auch erst noch trocken an, zur Mitte der Nacht hin setzt dann aber Regen ein und die Werte in der Nacht liegen bei 15 bis 16 Grad. Der Radio 38 Wettertrend zeigt, morgen geht's auch erstmal mit Wolken und Regen los, ab Mittag aber überwiegend trocken, dann im Sonne-Wolken-Mix bei rund 19 Grad. Sonntag recht angenehm, Sonne und Wolken wechseln sich ab, nach Regen sieht's da besser nicht aus, allerdings kriegen wir auch nur so 18 Grad am Tage zusammen.
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2: Ich bin Thomas Brock. Die deutschen Sicherheitsbehörden vermuten, dass zwei im vergangenen Jahr nahe Berlin gefundene Waffen samt Munition für Anschläge genutzt werden sollten. Außerdem ermittelt die Staatsanwaltschaft wegen mutmaßlicher Agententätigkeit. Ein Verdächtiger sitzt zurzeit in Rumänien in Haft. Das hat Bundesinnenminister Dobrindt heute bestätigt.
3: Zuvor war in diesem Zusammenhang ja häufig vom russischen Geheimdienst die Rede. Davon hat Innenminister Alexander Dobrindt in seinem Statement heute aber nichts gesagt. Eine Beteiligung fremder Mächte sei aber nicht auszuschließen. Außerdem stellte Dobrindt auch keinen Zusammenhang zum Drohnenvorfall am Leipziger Flughafen her. Fakt sei, die Gefährdungslage sei hoch, aber man sei wachsam gegenüber den hybriden Bedrohungen. Der Festgenommene wird laut Dobrindt als Low-Level-Agent betrachtet oder auch Wegwerfagent genannt. Das seien keine professionellen Spione, sondern Handlanger fremder Nachrichtendienste. Fiona Reinhardt, Nachrichtenredaktion.
2: Schock und Aufregung im nordhessischen Hof Geismar. Ein Autofahrer raste dort heute mit hoher Geschwindigkeit durch die Fußgängerzone und verletzte mehrere Menschen. Wie zuvor die Polizei machte auch Hessens Innenminister Poseck deutlich, dass er keine vorsätzliche Tat sehe. Es sei wohl von einem tragischen Unfall infolge eines medizinischen Notfalls auszugehen. Bei dem Vorfall sind 8 Menschen verletzt worden, aber wohl keiner von ihnen schwer. Immer wieder lodern in Griechenland riesige Brände, viele werden vorsätzlich oder fahrlässig gelegt, auch von Urlaubern. Seit Jahresbeginn wurden mehr als 300 Personen deshalb festgenommen.
4: Die meisten Festnahmen gehen auf Fahrlässigkeit zurück. Nur in 34 Fällen geht die Feuerwehr von Brandstiftung aus. Wie schnell aus Leichtsinn ein Waldbrand entstehen kann, zeigt ein Fall von vergangener Woche auf Kreta. Ein Urlauber grillte mit Holzkohle nur wenige Dutzend Meter von einem Wald entfernt. Kurz darauf brach dort ein Feuer aus. Aus Athen, Takis Zafos.
2: Der argentinische Fußballnationalspieler Paredes ist wegen seiner Tätigkeit nach dem verlorenen WM-Finale gegen Spanien zu einer Sperre von 10 Spielen und einer Geldstrafe in Höhe von 90.000 US-Dollar verurteilt worden. Das teilte der Weltverband FIFA mit. Neben Paredes wurden auch dessen Teamkollegen Molina und Almada mit Sperren und Geldstrafen belegt. Paredes hatte nach Spielende bei Rangeleien unter anderem Spaniens Gavi mit der Hand im Gesicht getroffen und ihn zu Boden geschubst.
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1: Ich bin Thomas Brockt. Knapp ein Jahr nach dem Waffenfund bei Berlin hat Bundesinnenminister Dobrindt heute neue Einzelheiten zu dem Fall vorgestellt. Demnach laufen Ermittlungen gegen einen Mann, der in Rumänien in Haft sitzt. Er soll mit den Pistolen einen Anschlag geplant haben. Während Dobrindt sich mit Anschuldigungen zurückhält, macht der Grünen-Fraktionsvize von Notz Russland verantwortlich.
2: Russland würde sich Deutschland gegenüber immer aggressiver und feindseliger verhalten und das schon seit Monaten, sagt der Grünen-Politiker. Deswegen brauche es entschlossene Reaktionen, aber die Bundesregierung hätte kein Konzept. Ob der russische Geheimdienst wirklich etwas mit den versteckten Waffen zu tun hat, ist aber bisher nicht belegt. Bundesinnenminister Alexander Dobrindt sagt, die Ermittlungen zu dem Fall laufen. Eine Beteiligung fremder Mächte sei aber nicht auszuschließen. Fiona Reinhardt, Nachrichtenredaktion.
1: Schock und Aufregung im nordhessischen Hof Geismar. Ein Autofahrer raste dort heute mit hoher Geschwindigkeit durch die Fußgängerzone und verletzte mehrere Menschen. Wie zuvor die Polizei machte auch Hessens Innenminister Poseck deutlich, dass er keine vorsätzliche Tat sehe. Es sei wohl von einem tragischen Unfall infolge eines medizinischen Notfalls auszugehen. Bei dem Vorfall sind 8 Menschen verletzt worden, aber wohl keiner von ihnen schwer. Immer wieder lodern in Griechenland riesige Brände, viele werden vorsätzlich oder fahrlässig gelegt, auch von Urlaubern. Seit Jahresbeginn wurden mehr als 300 Personen deshalb festgenommen.
3: Die meisten Festnahmen gehen auf Fahrlässigkeit zurück. Nur in 34 Fällen geht die Feuerwehr von Brandstiftung aus. Wie schnell aus Leichtsinn ein Waldbrand entstehen kann, zeigt ein Fall von vergangener Woche auf Kreta. Ein Urlauber grillte mit Holzkohle nur wenige Dutzend Meter von einem Wald entfernt. Kurz darauf brach dort ein Feuer aus. Aus Athen, Takis Zafos.
1: Der argentinische Fußballnationalspieler Paredes ist wegen seiner Tätigkeit nach dem verlorenen WM-Finale gegen Spanien zu einer Sperre von 10 Spielen und einer Geldstrafe in Höhe von 90.000 US-Dollar verurteilt worden. Das teilte der Weltverband FIFA mit. Neben Paredes wurden auch dessen Teamkollegen Molina und Almada mit Sperren und Geldstrafen belegt. Paredes hatte nach Spielende bei Rangeleien unter anderem Spaniens Gavi mit der Hand im Gesicht getroffen und ihn zu Boden geschubst.
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1: Ich bin Thomas Brockt. Noch nie seit Beginn der Aufzeichnungen vor 15 Jahren war Mitte August so wenig Gas in den deutschen Gasspeichern wie dieses Jahr. Das liegt offenbar am Iran-Krieg und an der Einkaufsstrategie der Händler. Die Bundesnetzagentur kritisiert jetzt aber auch die gesetzlichen Vorgaben zum Füllstand.
2: In Deutschland gilt im Moment, zu bestimmten Daten müssen die Gasspeicher zu einem bestimmten Teil gefüllt sein, etwa am 1. November durchschnittlich 70%. Wird diese Vorgabe nicht erreicht, kauft unter Umständen der Staat Gas zum Einspeichern ein, so wie 2022 nach Ausbruch des Ukraine-Krieges. Diese Regeln sorgen für Fehlanreize, kritisiert Bundesnetzagenturchef Klaus Möller. Denn die Händler, denen Gas gerade wegen des Iran-Krieges zu teuer ist, könnten gegen den Staat wetten und darauf spekulieren, dass am Ende der Staat die leeren Gasspeicher füllt. Ronny Tochau, Redaktion.
1: Knapp ein Jahr nach dem Waffenfund in einem Wald bei Berlin hat Innenminister Dobrindt heute neue Details zu dem Fall vorgestellt. Demnach laufen Ermittlungen gegen einen Mann, der in Rumänien in Haft sitzt. Er soll mit den Pistolen einen Anschlag geplant haben. Medienberichten zufolge gibt es Hinweise, dass die Waffen im Auftrag russischer Geheimdienste hinterlegt wurden. Dobrindt erwähnte Russland nicht. Eine Beteiligung fremder Mächte sei aber nicht auszuschließen, sagte er. Wirtschaftsverbände und Vertreter namhafter bayerischer und baden-württembergischer Unternehmen haben sich in einem Brandbrief an Bundeskanzler Merz gewandt. Sie fordern schnelle Sozialreformen in Deutschland. Die hohen Energiekosten, der internationale Wettbewerb und ein sich wandelndes wirtschaftliches Umfeld würden viele Betriebe spürbar belasten.
3: Die Unterzeichner des Briefs fordern unter anderem, dass der Anteil der Sozialbeiträge an den Arbeitskosten gesenkt wird. Die Arbeitskosten in Deutschland müssten wieder auf ein Niveau gebracht werden, das international wettbewerbsfähig ist. Insgesamt 17 Unterschriften hat der Brief. Besonders stark vertreten ist hier die Autobranche mit Unternehmen wie Audi, BMW oder Porsche. Doch es gibt auch andere Stimmen aus der Branche. Der Vorstandschef von Siemens Healthineers betonte noch am Montag im dpa-Interview, er finde nicht, dass die Regierung für das Wirtschaftswachstum verantwortlich ist. Fiona Reinhardt, Nachrichtenredaktion.
1: Eintracht Frankfurt hat sich im DFB-Pokal mit einem Kantersieg souverän für die zweite Runde qualifiziert. Der Bundesligist gewann beim Fünftligisten SC St. Tönis mit 11:0. Ebenfalls weiter ist Zweitligist Karlsruher SC durch ein 2:1 bei Drittligist Preußen Münster.
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1: Ich bin David Riemer. Knapp ein Jahr nach dem Waffenfund bei Berlin hat Bundesinnenminister Dobrindt neue Details zu dem Fall vorgestellt. Demnach laufen Ermittlungen gegen einen Mann, der in Rumänien in Haft sitzt. Er soll mit den Pistolen einen Anschlag geplant haben. Während Dobrindt sich mit Anschuldigungen zurückhält, macht der Grünen-Fraktionsvize von Notz Russland verantwortlich.
2: Russland würde sich Deutschland gegenüber immer aggressiver und feindseliger verhalten und das schon seit Monaten, sagt der Grünen-Politiker. Deswegen brauche es entschlossene Reaktionen, aber die Bundesregierung hätte kein Konzept. Ob der russische Geheimdienst wirklich etwas mit den versteckten Waffen zu tun hat, ist aber bisher nicht belegt. Bundesinnenminister Alexander Dobrindt sagt, die Ermittlungen zu dem Fall laufen. Eine Beteiligung fremder Mächte sei aber nicht auszuschließen. So hatte Dobrindt es auch bei dem Drohnenvorfall vor etwa 2 Wochen in Leipzig formuliert. Fiona Reinhardt, Nachrichtenredaktion.
1: Die streng gesetzlichen Vorgaben zum Füllstand der deutschen Gasspeicher sind aus Sicht der Bundesnetzagentur überholt. Sie hätten sich zwar bewährt in der Krise nach dem russischen Einmarsch in die Ukraine, aber inzwischen drohten die Fehlanreize zu überwiegen, sagt der Behördenchef Müller der Zeit. Die Gasspeicher sind zurzeit so gering gefüllt wie noch nie seit Beginn der Aufzeichnungen 2011. Fußballnationalspieler Jamal Musiala wird nach seinen jüngsten Zusammenbrüchen auf dem Platz morgen nicht im Supercup für den FC Bayern auflaufen. Das verkündete Trainer Kompany. Musiala werde individuell trainieren und solle sich auf seine Behandlung fokussieren.
3: Schon die ganze letzte Saison habe der Verein von der Erkrankung gewusst, sagt Sportvorstand Max Eberl. Dank der Medikamente habe Musiala aber keine Aussetzer gehabt. Doch zuletzt hatte er die Medikation umgestellt, wegen der Nebenwirkungen sei der Bayern-Profi zusammengesackt. Jetzt gehe es darum, ihn wieder richtig einzustellen. Musiala dürfte beim Saisonstart in einer Woche wieder dabei sein. Thomas Bremser, Sportredaktion.
1: Zum DFB-Pokal. Tumultartige Szenen, ein Platzsturm und Polizisten mit Pferden auf dem Rasen haben das Last-Minute-Weiterkommen des 1. FC Kaiserslautern in der ersten Pokalrunde beim SV Waldhof Mannheim überschattet. Beim 1:0-Erfolg nach Verlängerung mussten Einsatzkräfte der Polizei und berittene Polizisten nach Abpfiff der regulären Spielzeit eingreifen, um die Situation im Südwestderby wieder unter Kontrolle zu bringen. Zeitweise drohte ein Spielabbruch. Die weiteren Ergebnisse: St. Tönis Eintracht Frankfurt 0:11 und Preußen Münster Karlsruher SC 1:2.
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1: Ich bin David Riemer. Noch nie seit Beginn der Aufzeichnungen vor 15 Jahren war Mitte August so wenig Gas in den deutschen Gasspeichern wie dieses Jahr. Das liegt offenbar am Iran-Krieg und an der Einkaufsstrategie der Händler. Die Bundesnetzagentur kritisiert jetzt allerdings auch die gesetzlichen Vorgaben zum Füllstand.
2: In Deutschland gilt im Moment, zu bestimmten Daten müssen die Gasspeicher zu einem bestimmten Teil gefüllt sein. Etwa am 1. November durchschnittlich 70%. Wird diese Vorgabe nicht erreicht, kauft unter Umständen der Staat Gas zum Einspeichern ein. So wie 2022 nach Ausbruch des Ukraine-Krieges. Diese Regeln sorgen für Fehlanreize, kritisiert Bundesnetzagenturchef Klaus Müller. Onni Tochau, Nachrichtenredaktion.
1: Die deutschen Sicherheitsbehörden vermuten, dass zwei im vergangenen Jahr nahe Berlin gefundene Waffen samt Munition für Anschläge genutzt werden sollten. Außerdem ermittelt die Staatsanwaltschaft wegen mutmaßlicher Agententätigkeit. Das hat Innenminister Dobrindt bestätigt. Entgegen erster Vermutungen nannte Dobrindt Russland dabei nicht direkt und stellt derzeit auch keinen direkten Bezug zum Drohnenvorfall am Flughafen Leipzig her. Er sagte,
3: ist eine Beteiligung fremder Mächte auch in diesem Fall auszuschließen? Nein, aber das laufende Verfahren wird dies dann deutlich machen.
1: Derzeit laufen Ermittlungen gegen einen Mann, der in Rumänien in Haft sitzt. Er soll mit den Pistolen einen Anschlag geplant haben. Gut 15 Monate nach dessen Amtsantritt verliert die deutsche Wirtschaft die Geduld mit Bundeskanzler Merz. Versprechen einlösen, jetzt handeln, heißt es in einem Brandbrief, in dem Wirtschaftsverbände und Vertreter namhafter Unternehmen schnelle Sozialreformen in Deutschland verlangen. Hohe Energiekosten, internationaler Wettbewerb und ein in sich wandelndes wirtschaftliches Umfeld belasteten viele Betriebe spürbar, heißt es in dem Schreiben. Zum Fußball. Eintracht Frankfurt hat sich im DFB-Pokal souverän für die zweite Runde qualifiziert. Der Bundesligist gewann beim Fünftligisten SC St. Tönis mit 11:0. Ebenfalls in der nächsten Runde ist Zweitligist Karlsruher SC durch ein 2:1 bei Drittligist Preußen Münster. Tumultartige Szenen haben das Weiterkommen des 1. FC Kaiserslautern beim SV Waldhof Mannheim überschattet. Polizei und berittene Polizisten mussten eingreifen, zeitweise drohte ein Spielabbruch. Schließlich gewann Kaiserslautern 1:0 nach Verlängerung.
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1: Ich bin David Riemer. Die strengen gesetzlichen Vorgaben zum Füllstand der deutschen Gasspeicher sind aus Sicht der Bundesnetzagentur überholt. Sie hätten sich zwar bewährt in der Krise nach dem russischen Einmarsch in die Ukraine, aber inzwischen drohten die Fehlanreize zu überwiegen, sagte Behördenchef Müller der Zeit. Die Gasspeicher sind im Moment so gering gefüllt wie noch nie seit Beginn der Aufzeichnungen 2011. Wirtschaftsverbände und Vertreter namhafter bayerischer und baden-württembergischer Unternehmen haben sich in einem Brandbrief an Bundeskanzler Merz gewandt. Sie fordern schnelle Sozialreformen in Deutschland. Die hohen Energiekosten, der internationale Wettbewerb und ein in sich wandelndes wirtschaftliches Umfeld würden viele Betriebe spürbar belasten, steht in dem Schreiben.
2: Die Unterzeichner des Briefs fordern unter anderem, dass der Anteil der Sozialbeiträge an den Arbeitskosten gesenkt wird. Die Arbeitskosten in Deutschland müssten wieder auf ein Niveau gebracht werden, das international wettbewerbsfähig ist. Insgesamt 17 Unterschriften hat der Brief. Besonders stark vertreten ist sie die Autobranche mit Unternehmen wie Audi, BMW oder Porsche. Fiona Reinhardt, Nachrichtenredaktion.
1: Die Ausgaben für Sozialhilfe sind im vergangenen Jahr um rund 6% gestiegen. Insgesamt zahlten die Sozialhilfeträger 21,5 Milliarden Euro aus. Das teilte das Statistische Bundesamt mit.
3: Gestiegen sind vor allem die Kosten für die Pflege. Rund 6 Milliarden Euro wurden für die sogenannte Hilfe zur Pflege locker gemacht. Der größte Anteil an den Gesamtausgaben, der geht allerdings an eine andere Gruppe. An Menschen, die Hilfe bei der Erwerbsminderung bekommen und vor allem an diejenigen, die mit der gesetzlichen Rente nicht über die Runden kommen. Und die Bundesregierung, die will mit ihrem Reformpaket die Sozialausgaben begrenzen, auch auf Druck der Wirtschaft. Claudia Wächter, Nachrichtenredaktion.
1: Zum Fußball. Neuverpflichtung Jenan Pejcinovic hat den VfB Stuttgart in die zweite Runde des DFB-Pokals geschossen. Er erzielte bei seinem Pflichtspieldebüt für den VfB 3 Tore zum 4:0-Erfolg beim Drittligisten Hansa Rostock. Tumultartige Szenen haben das Weiterkommen des 1. FC Kaiserslautern beim SV Waldhof Mannheim überschattet. Polizei und berittene Polizisten mussten eingreifen, zeitweise drohte ein Spielabbruch. Kaiserslautern gewann schließlich 1:0 nach Verlängerung. Die weiteren Ergebnisse: SC St. Tönis, Eintracht Frankfurt 0:11 und Preußen Münster, Karlsruher SC 1:2.
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1: Ich bin David Riemer. Noch nie seit Beginn der Aufzeichnungen vor 15 Jahren war Mitte August so wenig Gas in den deutschen Gasspeichern wie dieses Jahr. Das liegt offenbar am Iran-Krieg und an der Einkaufsstrategie der Händler. Die Bundesnetzagentur kritisiert jetzt allerdings auch die gesetzlichen Vorgaben zum Füllstand.
2: In Deutschland gilt im Moment, zu bestimmten Daten müssen die Gasspeicher zu einem bestimmten Teil gefüllt sein, etwa am 1. November durchschnittlich 70%. Wird diese Vorgabe nicht erreicht, kauft unter Umständen der Staat Gas zum Einspeichern ein, so wie 2022 nach Ausbruch des Ukraine-Krieges. Diese Regeln sorgen für Fehlanreize, kritisiert Bundesnetzagenturchef Klaus Müller. Onni Tochau, Nachrichtenredaktion.
1: Die deutschen Sicherheitsbehörden vermuten, dass zwei im vergangenen Jahr nahe Berlin gefundene Waffen samt Munition für Anschläge genutzt werden sollten. Außerdem ermittelt die Staatsanwaltschaft wegen mutmaßlicher Agententätigkeit. Das hat Innenminister Dobrindt bestätigt. Entgegen erster Vermutungen nannte Dobrindt Russland dabei nicht direkt und stellt derzeit auch keinen direkten Bezug zum Drohnenvorfall am Flughafen Leipzig her. Er sagte,
3: ist eine Beteiligung fremder Mächte auch in diesem Fall auszuschließen? Nein, aber das laufende Verfahren wird dies dann deutlich machen.
1: Derzeit laufen Ermittlungen gegen einen Mann, der in Rumänien in Haft sitzt. Er soll mit den Pistolen einen Anschlag geplant haben. Gut 15 Monate nach dessen Amtsantritt verliert die deutsche Wirtschaft die Geduld mit Bundeskanzler Merz. Versprechen einlösen, jetzt handeln, heißt es in einem Brandbrief, in dem Wirtschaftsverbände und Vertreter namhafter Unternehmen schnelle Sozialreformen in Deutschland verlangen. Hohe Energiekosten, internationaler Wettbewerb und ein in sich wandelndes wirtschaftliches Umfeld belasteten viele Betriebe spürbar, heißt es in dem Schreiben. Zum Fußball. Neuverpflichtung Jenan Pejcinovic hat den VfB Stuttgart in die zweite Runde des DFB-Pokals geschossen. Er erzielte bei seinem Pflichtspieldebüt für den VfB 3 Tore zum 4:0-Erfolg beim Drittligisten Hansa Rostock. Tumultartige Szenen haben das Weiterkommen des 1. FC Kaiserslautern beim SV Waldhof Mannheim überschattet. Polizei und berittene Polizisten mussten eingreifen, zeitweise droht ein Spielabbruch. Kaiserslautern gewann schließlich 1:0 nach Verlängerung. Die weiteren Ergebnisse: SC St. Tönis, Eintracht Frankfurt 0:11 und Preußen Münster, Karlsruhe SC 1:2.
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1: Ich bin David Riemer. Die strengen gesetzlichen Vorgaben zum Füllstand der deutschen Gasspeicher sind aus Sicht der Bundesnetzagentur überholt. Sie hätten sich zwar bewährt in der Krise nach dem russischen Einmarsch in die Ukraine, aber inzwischen drohten die Fehlanreize zu überwiegen, sagte Behördenchef Müller der Zeit. Die Gasspeicher sind im Moment so gering gefüllt wie noch nie seit Beginn der Aufzeichnungen 2011. Wirtschaftsverbände und Vertreter namhafter bayerischer und baden-württembergischer Unternehmen haben sich in einem Brandbrief an Bundeskanzler Merz gewandt. Sie fordern schnelle Sozialreformen in Deutschland. Die hohen Energiekosten, der internationale Wettbewerb und ein in sich wandelndes wirtschaftliches Umfeld würden viele Betriebe spürbar belasten, steht in dem Schreiben.
2: Die Unterzeichner des Briefs fordern unter anderem, dass der Anteil der Sozialbeiträge an den Arbeitskosten gesenkt wird. Die Arbeitskosten in Deutschland müssten wieder auf ein Niveau gebracht werden, das international wettbewerbsfähig ist. Insgesamt 17 Unterschriften hat der Brief. Besonders stark vertreten ist hier die Autobranche mit Unternehmen wie Audi, BMW oder Porsche. Fiona Reinhardt, Nachrichtenredaktion.
1: Die Ausgaben für Sozialhilfe sind im vergangenen Jahr um rund 6% gestiegen. Insgesamt zahlten die Sozialhilfeträger 21,5 Milliarden Euro aus. Das teilte das Statistische Bundesamt mit.
3: Gestiegen sind vor allem die Kosten für die Pflege. Rund 6 Milliarden Euro wurden für die sogenannte Hilfe zur Pflege locker gemacht. Der größte Anteil an den Gesamtausgaben, der geht allerdings an eine andere Gruppe. An Menschen, die Hilfe bei der Erwerbsminderung bekommen und vor allem an diejenigen, die mit der gesetzlichen Rente nicht über die Runden kommen. Und die Bundesregierung, die will mit ihrem Reformpaket die Sozialausgaben begrenzen, auch auf Druck der Wirtschaft. Claudia Wächter, Nachrichtenredaktion.
1: Zum Fußball. Neuverpflichtung Jenan Pečinović hat den VfB Stuttgart in die zweite Runde des DFB-Pokals geschossen. Er erzielte bei seinem Pflichtspieldebüt für den VfB 3 Tore zum 4:0-Erfolg beim Drittligisten Hansa Rostock. Tumultartige Szenen haben das Weiterkommen des 1. FC Kaiserslautern beim SV Waldhof Mannheim überschattet. Polizei und berittene Polizisten mussten eingreifen, zeitweise drohte ein Spielabbruch. Kaiserslautern gewann schließlich 1:0 nach Verlängerung. Die weiteren Ergebnisse: SC St. Tönis, Eintracht Frankfurt 0:11 und Preußen Münster, Karlsruher SC 1:2.
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